0: Dazu veröffentlichte die Uni jedoch erst am Samstag. Laut LMU haben die Hacker Namen, Adressen und Bankdaten von Studenten abgegriffen. Der neue Bundestrainer Jürgen Klopp empfängt heute den ersten Teil seines XXL-Kaders. Bis zum Mittag sollen alle Spieler in Herzogenaurach eintreffen. Dort bereitet sich das DFB-Team auf das erste Klopp-Länderspiel am Donnerstag gegen die Niederlande vor. Thomas Bremser berichtet.
1: Klopp muss nicht nur jede Menge Spieler kennenlernen, sondern ihnen auch seine Spielweise und Taktik erklären. Nach nur wenigen Trainingseinheiten geht es Mittwoch dann schon weiter nach Amsterdam zum Auftakt in der Nations League. Klopp hat ja für seine ersten vier Spiele fast zwei komplett unterschiedliche Kader nominiert. Heute trifft er unter anderem auf seinen neuen Stammtorhüter Marc-André Ter Stegen, Kapitän Joshua Kimmich und gleich sechs Neulinge.

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1: Meine Männer sind bereit und mehr als gerüstet für den großen Kampf. Sie müssen sie nur an die Strände bringen, irgendwie, egal wie.
2: Die Strände sind die in der Normandie während des Zweiten Weltkriegs. Denn in Pressure geht es um die Invasion der Alliierten am D-Day. Und dafür braucht Oberbefehlshaber General Dwight D. Eisenhower von dem britischen Meteorologen Stack einen Wetterbericht.
3: Der Ausgang des Krieges hängt davon ab. Alle Puzzleteile liegen auf dem Tisch. Es bleibt nur eine Unwägbarkeit. Ich brauche eine Vorhersage.
4: Ich habe nur die Sorge, dass das, was Sie verlangen, wissenschaftlich unmöglich ist. Wir sind hier in Nordeuropa, Sir. Alles über 24 Stunden gilt.

0: Langzeitprognose im meteorologischen Sinn.
1: Im Gegensatz zu seinem amerikanischen Kollegen Crick ist Stack der Meinung, dass das Wetter am geplanten D-Day zu schlecht für die Invasion sein wird.
0: Versammeln Sie so viele Panzer und Soldaten und Schiffe, wie Sie wollen. Aber wenn Sie wirklich morgen landen, dann werden Sie weggespült werden. Weil diese Stürme, von denen ich fortwährend spreche, real sind. Und der Jetstream, der die Stürme auf die Küste der Normandie zutreibt, ist real. Und der Zaun der Natur ist real.
1: Sowas will General Eisenhower gar nicht hören und es kommt zum Streit. Stack bittet Eisenhowers Assistentin Summersby um ihren Rat.
2: Lassen Sie es über sich ergehen. Er wird sich nicht mal erinnern, was er gesagt hat.
0: So verfahren Sie mit ihm?
2: Ach, er ist doch harmlos. Während der Luftschläge war ich Fahrerin der Ambulanz.
0: Von einer Ambulanzfahrerin zur rechten Hand des Oberkommandierenden.
2: Mhm. Chauffeurin, Sekretärin, rechte Hand, Krankenschwester, alles eigentlich.
1: Ein klassischer Kriegsfilm ist Pressure nicht. Eher ein Kammerspiel, aber ein wirklich sehenswertes. Stefan Grundler, 98.6 Charivari, Kinoredaktion.

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12: Ich bin Hendrik Daum. Erstmals in der bundesdeutschen Geschichte ist die CDU aus einem Landtag geflogen. In Mecklenburg-Vorpommern ist sie nicht mehr im Landtag vertreten. Nach dem vorläufigen Endergebnis erreicht die CDU nur 4,9% der Stimmen. Sieger der Landtagswahl ist die AfD mit gut 38%. Die SPD von Ministerpräsidentin Schwesig kommt auf 35,5%. Die Linke und die Grünen schaffen es in den Landtag. SPD, Linke und Grüne hätten gemeinsam eine Mehrheit. Schwesig im ZDF.
13: Die AfD hat keine Mehrheiten, einer Regierung zu bilden. Die Mehrheit liegt bei den demokratischen Parteien. Und ich wünsche mir, dass alle ins Gespräch gehen unter den Demokraten und ausloten, wie man gemeinsam eine demokratische Regierung bilden kann.
12: Bei der Abgeordnetenhauswahl in Berlin hat sich die Linke unter Spitzenkandidatin Elif Eralp mit fast 26% durchgesetzt. Die CDU erreicht nur noch knapp 19%. Danach folgen die AfD mit 16%, die Grünen mit 14% und die SPD mit 12%. Der Präsident des Deutschen Instituts für Wirtschaftsforschung, Fratsch,

0: Genscher hat die geplanten Maßnahmen der Bundesregierung gegen die hohen Spritpreise scharf kritisiert. Der erneute Tankrabatt sei teuer, sozial ungerecht und ökonomisch kontraproduktiv, sagte Fratscher dem Handelsblatt. Er koste Geld, das die Bundesregierung gar nicht habe. Dänemarks Regierungschefin Frederiksen hält sich mit Einzelheiten zum geplanten Grönland-Abkommen mit den USA weiter zurück. Über den Inhalt wolle sie erst sprechen, wenn die Vereinbarung unterschrieben sei. US-Präsident Trump behauptet trotzdem schon, das Abkommen sichere den Vereinigten Staaten weitreichende Befugnisse über die Arktisinsel. Ob das allerdings stimmt, ist fraglich. Nach dem Hackerangriff auf die Ludwig-Maximilians-Universität wirft der SPD-Landtagsabgeordnete von Brunn der Hochschule vor, die Betroffenen zu spät informiert zu haben. Nach Angaben der LMU wurde der Vorfall bereits am Mittwoch bemerkt. Informationen dazu veröffentlichte die Uni jedoch erst am Samstag. Laut LMU haben die Hacker Namen, Adressen und Bankdaten von Studenten abgegriffen. Der neue Bundestrainer Jürgen Klopp empfängt heute den ersten Teil seines XXL-Kaders. Bis zum Mittag sollen alle Spieler in Herzogenaurach eintreffen. Dort bereitet sich das DFB-Team auf das erste Klopp-Länderspiel am Donnerstag gegen die Niederlande vor. Thomas Bremser berichtet.
1: Klopp muss nicht nur jede Menge Spieler kennenlernen, sondern ihnen auch seine Spielweise und Taktik erklären. Nach nur wenigen Trainingseinheiten geht es Mittwoch dann schon weiter nach Amsterdam zum Auftakt in der Nations League. Klopp hat ja für seine ersten vier Spiele fast zwei komplett unterschiedliche Kader nominiert. Heute trifft er unter anderem auf seinen neuen Stammtorhüter Marc-André Ter Stegen, Kapitän Joshua Kimmich und gleich sechs Neulinge.
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1: Ich bin Hendrik Daum. Erstmals in der bundesdeutschen Geschichte ist die CDU aus einem Landtag geflogen. In Mecklenburg-Vorpommern ist sie nicht mehr im Landtag vertreten. Nach dem vorläufigen Endergebnis erreicht die CDU nur 4,9% der Stimmen. Sieger der Landtagswahl ist die AfD mit gut 38%. Die SPD von Ministerpräsidentin Schwesig kommt auf 35,5%. Die Linke und die Grünen schaffen es in den Landtag. SPD, Linke und Grüne hätten gemeinsam eine Mehrheit. Schwesig im ZDF.
2: Die AfD hat keine Mehrheiten, eine Regierung zu bilden. Die Mehrheit liegt bei den demokratischen Parteien. Und ich wünsche mir, dass alle ins Gespräch gehen unter den Demokraten und ausloten, wie man gemeinsam eine demokratische Regierung bilden kann.
1: Bei der Abgeordnetenhauswahl in Berlin hat sich die Linke unter Spitzenkandidatin Elif Eralp mit fast 26% durchgesetzt. Die CDU erreicht nur noch knapp 19%. Danach folgen die AfD mit 16%, die Grünen mit 14% und die SPD mit 12%. Nach dem Hackerangriff auf die Ludwig-Maximilians-Universität wirft der SPD-Landtagsabgeordnete von Brunn der Hochschule vor, die Betroffenen erst nach 3 Tagen informiert zu haben. Laut LMU haben die Hacker Namen, Adressen und Bankdaten von Studenten abgegriffen. Der Präsident des Deutschen Instituts für Wirtschaftsforschung, Fratscher, hat die geplanten Maßnahmen der Bundesregierung gegen die hohen Spritpreise scharf kritisiert. Der erneute Tankrabatt koste viel Geld, das die Bundesregierung gar nicht habe und sei auch sozial ungerecht. Der neue Bundestrainer Jürgen Klopp empfängt heute den ersten Teil seines XXL-Kaders. Bis zum Mittag sollen alle Spieler in Herzogenaurach eintreffen. Dort bereitet sich das DFB-Team auf das erste Klopp-Länderspiel am Donnerstag gegen die Niederlande vor. Thomas Bremser berichtet.
3: Klopp muss nicht nur jede Menge Spieler kennenlernen, sondern ihnen auch seine Spielweise und Taktik erklären. Nach nur wenigen Trainingseinheiten geht es Mittwoch dann schon weiter nach Amsterdam zum Auftakt in der Nations League. Klopp hat ja für seine ersten 4 Spiele fast 2 komplett unterschiedliche Kader nominiert. Heute trifft er unter anderem auf seinen neuen Stammtorhüter Marc-André Ter Stegen, Kapitän Joshua Kimmich und gleich 6 Neulinge.

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1: Und jetzt heißt es: Leinen los und ab ins Wasser. Die Steffi ist hier. Hi zusammen. Zum Ende der Freibadsaison dürfen in vielen Bädern hier in der Region nochmal unsere Hunde ins Becken bei den Hundebadetagen. Meiner wird sich da gar nichts am reißen. Der mag kein Wasser und der kommt nicht so gut mit anderen Hunden klar. Aber wenn Hunde das mögen, dann könnt ihr am Wochenende im Stadionbad in Nürnberg planschen gehen. Der Eintritt kostet 6 Euro pro Hund. Herrchen und Frauchen kommen kostenlos rein. Dann öffnet das Atlantis in Herzogenaurach für unsere Hundis, das Freibad in Lauf an der Pegnitz und das Waldbad am Limes in Gunzenhausen auch. Wichtig, in den meisten Bädern dürfen nur Hunde mit gültigem Impfschutz ins Wasser. Auch nächstes Wochenende sind weitere Hundebadetage geplant, zum Beispiel in Fürth. Alle Infos dazu, die Uhrzeiten und die Preise, die findet ihr bei uns zum Nachlesen auf 98.6charivari.de.
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1: 1955 will der ehemalige Boxer und Lehrer Karl Adam in Adams 8 wieder als Trainer arbeiten. Als Sportart wählt er, ohne jegliche Erfahrung, das Rudern. Damit stößt er auf dem Deutschen Rudertag in Kiel auf Verwunderung.
2: Wie kommt ausgerechnet ein Boxer zum Rudersport?
3: Wo man herkommt, ist belanglos. Wichtig ist, wo man hin will.
2: Wo wollen Sie denn hin?
3: Naja, da, wo jeder hier hin will. Zu den Olympischen Spielen herum. Ich will mal eine These aufstellen. Ob man den Kleinbooten trainiert oder im Achter, macht überhaupt keinen Unterschied. Die Bewegung bleibt die gleiche.
4: Wären Sie bereit, diese These auf die Probe zu stellen?
1: Ja, ist er. Und so bekommt Adam die Chance, ein Team für den Achter zu trainieren. Er ist die Königsdisziplin im Rudersport und Adam bereitet seine Ruderer gewissenhaft darauf vor.
3: Unser Ziel ist Gleichmäßigkeit. Jeden Sektor in der gleichen Geschwindigkeit zu rudern. Denn jede Tempoverschärfung, jeder Zwischensprung verliert Zeit. Und warum? Die Tempoverschärfung erhöht den Widerstand im Wasser. Und zwar zum Quadrat. Das ist reine Physik.
2: Kein Endsport.
3: Nein, das erzeugt nur Reibung. Und ihr verliert dann eure Energie an die Reibung.

0: Al-Adam wird von Oliver Masucci gespielt. Für ihn waren die Dreharbeiten mit den Booten etwas Besonderes, denn auf dem Wasser ist es bekanntlich unruhig.
1: Wind ist das Erste. Und diese Kamera muss sich ausrichten auf das Ruderboot. Jetzt reagieren beide Boote auf Wind. Das Kameraboot ist größer, also hat es eine größere Fläche, Angriffsfläche für den Wind, dreht sich ständig weg. Das heißt, es ist ein aufwendiger Dreh.
0: Und er hat sich gelohnt. Denn Adams 8 bietet tolle Bilder und basiert zudem auf einer wahren Geschichte. Der echte Karl Adam gewann mit dem 8er nicht nur die Europameisterschaft, sondern in Rom 1960 sensationell auch olympisches Gold. Stefan Grundler, 98.6 Charivari, Kinoredaktion.

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11: Ich bin Hendrik Daum. Erstmals in der bundesdeutschen Geschichte ist die CDU aus einem Landtag geflogen. In Mecklenburg-Vorpommern ist sie nicht mehr im Landtag vertreten. Nach dem vorläufigen Endergebnis erreicht die CDU nur 4,9% der Stimmen. Sieger der Landtagswahl ist die AfD mit gut 38%. Die SPD von Ministerpräsidentin Schwesig kommt auf 35,5%. Die Linke und die Grünen schaffen es in den Landtag. SPD, Linke und Grüne hätten gemeinsam eine Mehrheit. Schwesig im ZDF.
12: Die AfD hat keine Mehrheiten, eine Regierung zu bilden. Die Mehrheit liegt bei den demokratischen Parteien. Und ich wünsche mir, dass alle ins Gespräch gehen unter den Demokraten und ausloten, wie man gemeinsam eine demokratische Regierung bilden kann.
11: Bei der Abgeordnetenhauswahl in Berlin hat sich die Linke unter Spitzenkandidatin Elif Eralp mit fast 26% durchgesetzt. Die CDU erreicht nur noch knapp 19%. Danach folgen die AfD mit 16%, die Grünen mit 14% und die SPD mit 12%. Nach dem Hackerangriff auf die Ludwig-Maximilians-Universität wirft der SPD-Landtagsabgeordnete von Brunn der Hochschule vor, die Betroffenen erst nach 3 Tagen informiert zu haben. Laut LMU haben die Hacker Namen, Adressen und Bankdaten von Studenten abgegriffen. Der Präsident des Deutschen Instituts für Wirtschaftsforschung, Fratscher, hat die geplanten Maßnahmen der Bundesregierung gegen die hohen Spritpreise scharf kritisiert. Der erneute Tankrabatt koste viel Geld, das die Bundesregierung gar nicht habe und sei auch sozial ungerecht. Der neue Bundestrainer Jürgen Klopp empfängt heute den ersten Teil seines XXL-Kaders. Bis zum Mittag sollen alle Spieler in Herzogenaurach eintreffen. Dort bereitet sich das DFB-Team auf das erste Klopp-Länderspiel am Donnerstag gegen die Niederlande vor. Thomas Bremser berichtet.
13: Klopp muss nicht nur jede Menge Spieler kennenlernen, sondern ihnen auch seine Spielweise und Taktik erklären. Nach nur wenigen Trainingseinheiten geht es Mittwoch dann schon weiter nach Amsterdam zum Auftakt in der Nations League. Klopp hat ja für seine ersten 4 Spiele fast 2 komplett unterschiedliche Kader nominiert. Heute trifft er unter anderem auf seinen neuen Stammtorhüter Marc-André Ter Stegen, Kapitän Joshua Kimmich und gleich 6 Neulinge.
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1: Herzlich willkommen zum Promi Round and Round. Ich freue mich immer riesig über Wiederholungstäter im Promi Round and Round. Und er ist der Beweis, dass man es mit einer CD über den roten Teppich, mit wahnsinnig viel Fleiß, Talent und Anstrengung, dann auch mit einem Papphut üben, nach Hollywood schafft. Also das ist Wahnsinn. Der ist direkt aus dem Stuntteam von Jackie Chan, bricht aktuell mal wieder vielen Leuten die Knochen im Kino. Er ist trotzdem der charmanteste, muss ich sagen, und liebste Shaolin-Export, den Franken jemals produziert hat. Freut euch und schnallt eure Hüte fest auf Mortal Kombat 2 und 1 Star Kung Lao alias Max Huang. Grüß dich.
2: Hi Fabian, was für eine geile Intro. Richtig, richtig cool.
1: Wirst du jetzt eher als mit dem fränkischen Servus begrüßt oder Kung Lao mäßig ziehe den Hut?
2: Also pass auf, bei mir ist eigentlich schon mal Servus angesagt. Ich komme ja aus Franken und von daher habe ich konnte ich mir das nie abgewöhnen. Auch wenn ich im Ausland bin, weiche ich die neuen Freunde immer wieder ein und meine Bekannten aus China, meine Freunde aus China oder Asien, denen bringe ich das gleich immer als erstes Wort bei.
1: Servus. Ja, ich finde das auch eine herzliche Geschichte. Also ich freue mich sehr. Du hast mir gerade verraten, momentan bist du wieder in der alten Heimat. Du bist in Franken. Aber ich weiß auch beim letzten Mal, als wir uns vor 5 Jahren, lieber Max, war das in der große C-Zeit, nenne ich es jetzt mal. Da haben wir uns das erste Mal getroffen, digital damals nur möglich. Damals hast du in Nürnberg gewohnt und hast gesagt, ja, aber es steht Berlin an, vielleicht aber auch L.A., ich weiß nicht genau. Was ist es denn geworden? Wo hat es dich hinverschlagen?
2: Stimmt, ja. Also es ist echt eine Weile her. Ich glaube, relativ

relativ zeitnah nach unserem Gespräch bin ich dann nach Berlin gezogen für ein Jahr. Und es war eigentlich eine ganz, ja, interessante Zeit, aber es war halt auch in Corona, also man war wirklich noch relativ isoliert. Und dann habe ich etwas später, als die Grenzen wieder offen waren, sozusagen, den Entschluss

Mortal Kombat Fans, die sind total in und freuen sich jetzt und sagen, wow, was erzählt er uns heute Neues? Der Max, für alle, die nicht so ganz drin sind, hier ein kleiner Ausschnitt, was ihr beim Promi Round and Round heute für einen tollen Gast habt. Mortal Kombat 2, jetzt natürlich im Kino und hier ist er.

0: guck mal, so böse kann er schauen im Film und so nett guckt er, wenn er im Podcast ist. Jetzt haben wir dich schon jetzt filmmäßig vorgestellt. Ich glaube, wir sollten als allererstes mal unser Rad drehen, von dem unsere Sendung hier den Namen hat. Wollen wir es erstmal anschieben als allererstes?
1: Mhm. Okay. Ja, dann super.
0: Drehen wir mal. Heute mit Max Huang mit der ersten Kategorie
1: Maximal.
0: Heute. Ich sag dir einfach jetzt ein paar Schlagworte aus deinem Leben und du hast ungefähr 20 Sekunden Zeit, den Zuhörerinnen und Zuhörern die absolut ehrlichste, prägnanteste Geschichte zu diesem Schlagwort zu erzählen, dass wir dich
1: wirklich kennenlernen. Mein absolutes Lieblingsspiel, Fabian.
0: Erstes Stichwort ist die Klopapierrolle.
1: Die Klopapierrolle, was habe ich denn damit zu tun? Ah, okay, jetzt weiß ich, was du meinst. Wie viele Sekunden habe ich noch? 10. Nee, das war eigentlich mehr so Pappkarton, nicht Klopapierrolle. Aber ja, ich habe mir einen Hut ausgeschnitten, um den Hut von Kung Lao zu simulieren und damit meine Kampfübungen zu testen.
0: Ja, genau. Logisch.
1: Für den ersten Film.
0: Ja. Muss auf jeden Fall sein.
1: Hier Klopapier hat mich jetzt wirklich irritiert. Das war für den ersten Mortal Kombat Film. Damals war ich in Peking und hatte eine mega Trainingshalle zur Verfügung, aber keinen Hut. Und so einfallsreich wie ich bin, habe ich dann eben aus Pappkarton so einen Kreis ausgeschnitten und dann damit rumhantiert und versucht, die Bewegungen von dem Charakter von Kung Lao einzustudieren. Und bin dann habe dann sehr viel Recherche betrieben auf YouTube und so und mir die komplette Bibliothek diese ganzen Moves angeguckt und dann geschaut, ja, was passt am besten und halt gefiltert und probiert und es war nicht einfach, weil ich da in dem Film auch so viele Tricks mache in der Luft und mich drehe und rumspringe und das ging ganz gut mit dem Hut aus Pappkarton, aber wie sich dann herausstellte, am Set war der eigentliche Hut dann doch etwas schwerer.
0: Verwunderlicherweise. Also
1: der wog dann schon so 1-2 Kilo, würde ich mal annehmen.
0: Nächste 20 Sekunden für dich, um dein Leben nochmal genau ein bisschen für alle Zuhörerinnen, die dich nicht so gut kennen, vielleicht mal zu revidieren. Nächstes Stichwort ist Jaden Smith, roter Teppich.
1: Ui, die Geschichte kann ich erzählen.
0: 20 Sekunden.
1: 2010 in Berlin, Sony Center, roter Teppich. Ich bin hingefahren, wollte Jackie Chan sehen, ihm mein Demo-Reel geben. Letztendlich habe ich es dann Jaden Smith gegeben, der das an sich genommen hat und an Jackie weitergegeben hat. Und so bin ich dann zu Jackie Chan ins Stunt-Team gekommen.
0: Nächstes Stichwort für dich, Achtung, Winnetou in Nürnberg an der Schule.
1: Ui, ich hatte damals sehr lange Haare als Kind und war also von früh auf begeistert von Winnetou und auch Shatterhand und habe diese Filme geliebt und rauf und runter geguckt. Und dann habe ich mir auch so ein Stirnband wurde mir geschenkt von meinen Eltern und das hatte ich dann immer an. Meine Tante hat mir ein komplettes Outfit, Winnetou-Outfit, gestickt, genäht und das habe ich dann immer getragen. Also sehr lange. Nicht bis in die, ich glaube, bis in die erste Klasse hatte ich schon diese Stirnband an, aber dann wird es irgendwann.
0: Kam die schrägen Blicke.
1: Ja, genau.
0: Gut, so, gut, die Frage ist, ob jemals sich jemand getraut hat, natürlich was dagegen zu sagen, weil du warst schon sehr früh mit dem Kampfsport natürlich betraut.
1: Also. So früh hat es bei mir nicht angefangen. Also mit 11 habe ich, glaube ich, angefangen mit dem Kampfsport. Aber ja, davor war ich eher so ein Winnetou.
0: Ich habe noch ein 20 Sekunden Stichwort für dich, für die erste Kategorie, die heißt Klassik, Kultur und Knochenbrüche.
1: Klassik, ja gut, das sind eigentlich meine Eltern oder das Elternhaus, aus dem ich komme. Die sind beide klassische Musiker. Knochenbrüche

0: ist eigentlich meine Arbeit als Stuntman, die ich jahrelang gemacht habe. Wobei ich sagen muss, zum Glück habe ich mir also nicht wirklich ernsthaft jemals was gebrochen oder mir da wehgetan. Und was war das Dritte? War da noch was?
1: Kultur. Ich glaube, das kann man mit Klassik und Kultur. Doch, ich habe da deinen Opa noch in Erinnerung, glaube ich. Der war auch, also du kommst aus einer unglaublich kulturell musikalischen Familie, Mama als mit Opernsängerin und schon viel Kultur, ne?
0: Doch, ja, ja. Also mein, gut, dass du sagst, mein Opa aus von Vaterseite, also der ist chinesischer Indonesier, also in Indonesien geboren und hat dort auch sehr viel komponiert für den Präsidenten damals. Genau, mein Vater ist Pianist und Dirigent, meine Mom ist Gesangslehrerin, Gesangsdozentin. Also ja, ich war seit Kindheit umgeben von Musik, Klang und das hat mich schon geformt, auf jeden Fall.
1: Haben wir übrigens alle, die sagen, also ich will den Kerl mal noch genauer kennenlernen. Vor 5 Jahren hat er das so viel davon erzählt. Ich verlinke das euch mal hier, ja, hier oben. Könnt ihr auch natürlich gleich Max Huang nochmal genießen von vor 5 Jahren. Lass uns über MK2, Mortal Kombat 2 reden. Es ist der Hammer. Es ist der meistgestreamte Film 21 gewesen damals. Kann ich mich erinnern. Er ist der erfolgreichste Live-Action-Film der gesamten Franchise-Geschichte, um es mal so auszudrücken. Wie stolz bist du denn darauf, jetzt wieder Teil zu sein? Man muss ja sagen, dieser Maschinerie und dieses unglaublichen Erfolgs.
0: Stolz ist immer so ein Wort, mit dem kann ich nicht so viel anfangen, weil ich bin einfach nur dankbar, so irgendwie dabei sein zu können und das Ganze miterleben zu können und dazu beitragen zu können. Aber so jetzt stolz empfinde ich eigentlich erst an erster Stelle nicht. Ich finde es cool, was wir hingekriegt haben als Team, weil man hat schon gemerkt, dass wir, wenn ich das jetzt auch mal vergleiche mit anderen Filmen, bei denen ich mitgewirkt habe, haben wir super als Team funktioniert. Damit meine ich jetzt so die Schauspieler und auch die Crew und auch die Produzenten und das Studio. Da waren wir wirklich alle, also ohne Mist, so mit Herz dabei und wir wollten einfach so den besten Mortal Kombat Film machen, den die Welt je gesehen hat und ja, also wir haben auf jeden Fall alles gegeben, viel recherchiert und viel darüber auch nachgedacht, was wir beim ersten Film nicht so gut gemacht haben und wir wollten einfach die Fans mit dem zweiten Film nicht enttäuschen und den, wie gesagt, den Mortal Kombat Film bieten, den sie verdient haben.
1: Wie bist du da einbezogen, wenn du von wir sprichst? Das ist ja eine Riesenproduktion, da sind ja so viele Menschen darin beteiligt. Wie bist du da und jeder Einzelne irgendwie kann seinen Teil beitragen bei so einem Riesenprojekt?
0: Ja, also ich spüre schon Verantwortung auf jeden Fall für meine Rolle in dem Film und versuche mich halt immer so gut wie möglich vorzubereiten auf den Dreh. Und genau, also es ist alles aus Eigeninitiative eigentlich entstanden, dass ich dann den Shaolin Mönch in Berlin, der dort eine Schule hat, aufgesucht habe und er mich dann unter seine Fittiche genommen hat und mich dann wirklich ein Jahr in dem Shaolin Kung Fu trainiert hat. Ich muss ganz ehrlich sagen, also hätte auch ohne dieses Training funktioniert, aber ich wollte einfach irgendwie noch mehr Tiefe dem Charakter geben und ich wollte, also für mich selber war das einfach so ein Prozess, der mir dabei geholfen hat, einfach noch mehr einzutauchen in die Rolle und versuchen auch die Wurzeln des Charakters besser zu definieren und zu erkennen, weil er einfach aus dem Shaolin-Kloster kommt.
1: Was würdest du sagen, hat er dir mitgeben können für die Rolle?
0: Ich fand es spannend, weil ich habe davor jahrelang Wushu trainiert und Wushu, für die, die es nicht kennen, ist halt ein Leistungssport mittlerweile geworden, der eben alle Kung-Fu-Techniken, die es eigentlich gibt im chinesischen Raum, vereint, aber zu so einer Sport, zu so einem Sport einfach macht. Ja. Und bei dem

0: Shaolin Kung Fu ist das Ganze nochmal viel mehr abgestimmt mit dem Chan Buddhismus und dadurch bekommen die Bewegungen auch wirklich eine andere Bedeutung, die irgendwie tiefgründiger, also ja, tiefgründiger ist. Und das fand ich interessant. Also da mit diesem Aspekt von Religion oder Buddhismus und Kampfkunst, das zu vereinen, bringt einen im Training auf so ein ganz anderes Level. Also es ist, man muss es halt mal gemacht haben, um es zu verstehen. Es ist vielleicht für Leute, die Yoga machen, so vielleicht zu vergleichen. Das ist so eine Art Meditation eigentlich, ja.
1: Würdest du dich als Perfektionist da schon bezeichnen?
0: Boah, ja, auf jeden Fall. Ich habe jetzt die letzten Tage so Mini-DVs, also so alte Bänder mit Aufnahmen, die ich damals gemacht habe, digitalisiert. Und da siehst du einfach, wie ich die ganze Zeit die Takes, also ich wiederhole die ganze Zeit und versuche immer irgendwie den perfekten Shot zu bekommen. Also da war ich wahrscheinlich 14, 15. Was? Und das ja. Gemeinsam mit meinem Bruder und so immer, hey, mach doch mal, der war scheiße. Und als ich das gesehen habe vorgestern, dachte ich mir so, boah, ey Max, du bist echt ein penetrantes Kind. Also damals schon so drauf bestanden, dass alles perfekt ist. Ja, also irgendwie hat mich das dann schon dazu hingeführt, wo ich heute bin, würde ich sagen. Dass man wirklich immer daran schleift, ne, an seiner Arbeit. Das gehört schon dazu. Aber ich glaube, wichtig ist auch, was ich auch gelernt habe, irgendwie bei Mortal Kombat 2 zum Beispiel, war, dass man auch lernen muss, loszulassen und irgendwann auch ja, akzeptieren muss, dass man da alles gegeben hat und das Resultat dann eben so ist, wie es ist. Und dass dieser künstlerische Prozess, also dass man Perfektionismus nicht erreicht, das ist ja klar, aber dieses Streben danach ist das, was wir tun.
1: Ich glaube auch, der eigene Anspruch ist ja oftmals so, dass das von außen vielleicht ein Regisseur oder der Kameramann schon sagt, hey, das war's, geil. Und du selber denkst, genau. So ein Ticken noch, aber hier die kleine Bewegung
0: der große immer besser.
1: Ja. Meine Damen und Herren, ich bin ja froh, dass er überhaupt da ist. Der Max Huang / Kung Lao, denn wer sich erinnert, in Mortal Kombat 1, eigentlich war er ja, Achtung, finished. Er war ja hinüber und jetzt ist er aber doch wieder da. Kung Lao ist da, aber in einer ganz anderen Form. Du bist jetzt quasi Revenant, glaube ich, heißt der Wiederauferstandene, aber ohne groß zu spoilern, er ist jetzt auf der dunklen Seite der Macht. So muss man es eigentlich mal ausdrücken, ja? Mann. Wie kam es zur Auferstehung? Es ist ja ein Wunder. Lieber Kung Lao.
0: Das ist wie in der Bibel, ne?
1: Ja, ja.
0: ich glaube, es liegt einfach an den Fanreaktionen, würde ich jetzt mal behaupten, dass sie einfach den Charakter gefeiert haben im ersten Film und er viel zu früh eigentlich von der Leinwand verschwunden ist.
1: Voll.
0: Und daraufhin hat er die Produktion und der Drehbuchautor, die haben dann gesagt, nee, den holen wir zurück. Da finden wir Wege.
1: Wie sind denn die Fanreaktionen? Der Film, wo wir es jetzt aufzeichnen, läuft ja schon ein paar Tage. Wie sind die Einspielquoten, kennen wir alle, aber so deine direkten Reaktionen in deinem direkten Umfeld, wie sind die?
0: Ja, positiv. Also wir haben auch eine Tour gemacht, Premierentour in L.A. waren wir, da habe ich auch meine Mama, meine Freundin mitgenommen, das war super. Muss man dazu sagen, waren auch, glaube ich, drei bis fast 500 Fans eingeladen zu dem Event und wir haben den Film dann in diesem TCL Theater gesehen. Also ein unglaublich beeindruckendes Kino, gleich an diesem Boulevard.
1: Ja.
0: Und genau, also das war ein Mega-Erlebnis. Kurz danach bin ich dann nach Jakarta gereist, nach Indonesien und wurde da auch sehr, sehr herzlich, sage ich mal, empfangen. Und die haben da auch ein unglaubliches Event organisiert, mit rotem Teppich und also Menschenmengen. Es war Wahnsinn.
1: Magst du das? Ist das dein Ding so in der Menschenmenge baden? Ist es so ein Teil deiner Persönlichkeit oder sagst du eher, ein Ticken kleiner ist mir fast lieber?
0: Also wenn es um Premieren geht, warum nicht so groß wie möglich?
1: Ich
0: fand das schon krass. Ja, weil man hat

0: Ja, auch darauf hingearbeitet und ich war auch nicht alleine da, ich war auch mit anderen Schauspielern dort. Das heißt, wir haben so das ganze Erlebnis geteilt miteinander und es war schon schön. Also ich musste, also klar, es ist super anstrengend, wenn man mal so eine Presstour gemacht hat, das ganze Fliegen, dieses ganze Drumherum, ja, und dieses Interview geben, 8 Stunden am Stück oder was weiß ich, wie lange das war. Man denkt erstmal so, ja, das kriege ich hin, aber danach ist man schon echt geschlaucht, muss ich sagen. Ich finde es fast schon anstrengender als zu drehen, weil es verlangt eine andere Art von Aufmerksamkeit. Also beim Dreh ist man ja auch mehr oder weniger isoliert mit dem Filmteam und konzentriert sich wirklich auf diese eine Sache. Und bei so einen Presstouren ist es halt, wie du schon gesagt hast, so viele Menschen und hier und das und ja, genau.
1: Jeder ruft.
0: Also,
1: Max, schau hier.
0: Und ja, genau. Ja, klar.
1: Genau. Ja. Du hast damals Jaden Smith aufgehalten auf dem roten Teppich. Wen würdest du denn jetzt für diese Idee aufhalten? Wer müsste am roten Teppich an dir vorbeilaufen und sagen, hey, ich habe da mal eine Idee. Wer wäre das? Die richtige Person?
0: Wahrscheinlich ein guter Drehbuchautor.
1: Gut. Ne,
0: mit dem man das zusammen schreibt.
1: Was würdest du dem sagen? Du hast 30 Sekunden Zeit, weil dann geht der am roten Teppich weiter. 30 Sekunden ab jetzt.
0: Hey, Torben, ich habe hier eine richtig coole Idee für Shaolin Monks. Und zwar will ich gerne zeigen, dass Liu Kang und Kung Lao zusammen in dem Shaolin-Tempel aufwachsen und von Borai Choi ausgebildet werden und dann ihre Fähigkeiten erlangen und sich dann gemeinsam auf den Weg machen, um das Böse zu bekämpfen. Das wäre doch was. Würdest du mir dabei helfen wollen?
1: Wenn du das hörst, lieber Produzent.
0: Lass es uns manifestieren, dass es klappt. Und wenn wir uns in 3 Jahren wiedersehen, dann existiert vielleicht auch schon der Film.
1: Den Film gibt's dann, ein Album von Max Huang und was er sich halt sonst noch so überlegt. Ja, Servus bringt er bei seinen Freunden aus der ganzen Welt und Bastscha auch, denn wir wissen, das ist das fränkische höchste Lob, was es gibt. Es geht nichts drüber, muss man auch sagen. Ne? Bastscha heißt, es geht nicht besser. Und deswegen muss ich sagen, Bastscha, dass wir uns heute getroffen haben, es geht nicht schöner. Vielen, vielen Dank, dass du da bist und da warst.
0: Gerne, gerne. Vielen Dank, Fabian. Das Promi

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1: Ja, eine Woche Urlaub ist leider schon wieder vorbei, aber ich komme heute gut erholt direkt vom Gardasee zurück ins Sendestudio und ich freue mich schon auf euch und auf den Schwabacher Oberbürgermeister Peter Reis, der auf die Highlights der Woche in seiner Stadt schaut. Dazu natürlich eine neue Runde 80er-Quiz um kurz nach 19:30. Bis später.
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2: Ich bin Hendrik Daum. Das ist ein Novum in der bundesdeutschen Geschichte. Erstmals ist die CDU aus einem Landtag geflogen. In Mecklenburg-Vorpommern scheiterte die CDU mit nur 4,9% an der 5%-Hürde. Sieger der Landtagswahl ist die AfD mit gut 38%. Die SPD von Ministerpräsidentin Schwesig kommt auf 35,5%. Ein Dreierbündnis aus SPD, Linke und Grünen hätte eine Regierungsmehrheit. Schwesig im ZDF.
3: Die AfD hat keine Mehrheiten, eine Regierung zu bilden. Die Mehrheit liegt bei den demokratischen Parteien. Und ich wünsche mir, dass alle ins Gespräch gehen unter den Demokraten und ausloten, wie man gemeinsam eine demokratische Regierung bilden kann.
2: Und die Abgeordnetenhauswahl in Berlin hat die Linke deutlich mit fast 26% gewonnen. Die CDU stürzt ab auf knapp 19%. Danach folgen die AfD mit 16, die Grünen mit 14 und die SPD mit 12%. Das Münchner Oktoberfest hat einen Bilderbuchstart erlebt. Die Festleitung schätzt die Besucherzahl am ersten Wiesnwochenende auf knapp 1 Million. Einen besseren Auftakt könne man sich nicht wünschen, sagte Wiesnchef Scharpf. Auch schlimme Einsätze blieben den Helfern bisher erspart. Der frühere Bundesverkehrsminister Scheuer muss sich ab heute vor Gericht verantworten. Er soll vor dem Untersuchungsausschuss zur Pkw-Maut gelogen haben. Scheuer steht deshalb vor dem Berliner Landgericht wegen des Verdachts der Falschaussage. Scheuer weist die Vorwürfe zurück. Insgesamt sind 12 Verhandlungstage angesetzt. Die Pkw-Maut ist am Ende ja gescheitert. Den deutschen Steuerzahler hat das 270 Millionen Euro gekostet. Der neue Bundestrainer Jürgen Klopp empfängt heute den ersten Teil seines XXL-Kaders. Bis zum Mittag sollen alle Spieler in Herzogenaurach eintreffen. Dort bereitet sich das DFB-Team auf das erste Klopp-Länderspiel am Donnerstag gegen die Niederlande vor. Thomas Bremser berichtet.
4: Klopp muss nicht nur jede Menge Spieler kennenlernen, sondern ihnen auch seine Spielweise und Taktik erklären. Nach nur wenigen Trainingseinheiten geht es Mittwoch dann schon weiter nach Amsterdam zum Auftakt in der Nations League. Klopp hat ja für seine ersten 4 Spiele fast 2 komplett unterschiedliche Kader nominiert. Heute trifft er unter anderem auf seinen neuen Stammtorhüter Marc-André Ter Stegen, Kapitän Joshua Kimmich und gleich 6 Neulinge.

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1: Und jetzt wird's nass. Steffi ist hier, hi zusammen. Fischerstechen in Nürnberg, das ist eine riesengroße Tradition. Und woher die ursprünglich kommt, das weiß der Vorstandschef Michel Hagel vom Altstadtfestverein.
2: Also das Fischerstechen ist eigentlich eine alte Nürnberger Tradition schon aus dem 17. Jahrhundert. 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Jahrhundert von den Fischerzünften. 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
1: Ein Klassiker unter den vielen Zeichentrick-Cartoons ist die legendäre Fehde zwischen Willy Coyote und dem Roadrunner.
2: Miep, miep.
1: In dem Spaß Coyote vs. Acme geht es vor Gericht. Willy Coyote möchte gegen das Acme-Studio klagen. Dafür braucht er den Anwalt Avery, der wiederum dafür den Roadrunner vorladen muss.
3: Sehen Sie zu und lernen Sie. Also, wir nehmen diese Vorladung und bestreuen sie dann einfach mit Vogelfutter. Roadrunner frisst das Vogelfutter, schnappt sich versehentlich seine Vorladung und bumm, ist er gesetzlich verpflichtet, vor Gericht zu erscheinen. Eine Roadrunner-Falle vom Feinsten.
1: Naja, auch Kevin hat es mit dem Roadrunner nicht leicht. Im Gerichtssaal will Avery beweisen, dass das Acme-Studio dem Coyoten fehlerhaftes Material geliefert hat.
3: Verzeihung, eine Sekunde bitte.

0: Sekunde. Nein, Willy, wir brauchen jetzt keine Beweise.
1: Mr. Avery. Ja,
0: okay. Entschuldigung, euer Ehren. Mein Mandant möchte, dass ich Ihnen diese defekten Raketenscales von Acme zeige. Wie Sie sehen, ist der Einschalter beschädigt.
2: Der war offensichtlich nicht kaputt. Avery kommt mit seiner Klage nicht recht weiter. Aber da erscheint ihm der schlauste Hase mit Karotte, Bugs Bunny.
3: Du holperst und stolperst doch schon seit Wochen völlig planlos durch diesen Fall. Zum Glück hast du mich auf deiner Seite.
0: Jetzt wird's langsam peinlich, finde ich.
3: Sie nannten es Projekt Sisyphus.
0: Wozu das alles?
3: Ach, die entwickelten keine Produkte für Cartoonfiguren. Die nutzten die Cartoonfiguren, um Produkte zu entwickeln.
2: Die Mischung aus Cartoonfiguren und echten Schauspielern ist spaßig anzusehen. Eigentlich sollte Coyote vs. Acme gar nicht in die Kinos kommen. Wer länger sitzen bleibt, kann deshalb erleben, wie sich Regisseur Dave Green bei all jenen bedankt, die es doch möglich machten. Stefan Grundler, 98.6 Charivari, Kinoredaktion.

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11: Ich bin Hendrik Daum. Das ist ein Novum in der bundesdeutschen Geschichte. Erstmals ist die CDU aus einem Landtag geflogen. In Mecklenburg-Vorpommern scheiterte die CDU mit nur 4,9% an der 5%-Hürde. Sieger der Landtagswahl ist die AfD mit gut 38%. Die SPD von Ministerpräsidentin Schwesig kommt auf 35,5%. Ein Dreierbündnis aus SPD, Linke und Grünen hätte eine Regierungsmehrheit. Schwesig im ZDF.
12: Die AfD hat keine Mehrheiten, einer Regierung zu bilden. Die Mehrheit liegt bei den demokratischen Parteien. Und ich wünsche mir, dass alle ins Gespräch gehen unter den Demokraten und ausloten, wie man gemeinsam eine demokratische Regierung bilden kann.
11: Und die Abgeordnetenhauswahl in Berlin hat die Linke deutlich mit fast 26% gewonnen. Die CDU stürzt ab auf knapp 19%. Danach folgen die AfD mit 16%, die Grünen mit 14% und die SPD mit 12%. Das Münchner Oktoberfest hat einen Bilderbuchstart erlebt. Die Festleitung schätzt die Besucherzahl am ersten Wiesnwochenende auf knapp 1 Million. Einen besseren Auftakt könne man sich nicht wünschen, sagte Wiesnchef Scharpf. Auch schlimme Einsätze blieben den Helfern bisher erspart. Der frühere Bundesverkehrsminister Scheuer muss sich ab heute vor Gericht verantworten. Er soll vor dem Untersuchungsausschuss zur Pkw-Maut gelogen haben. Scheuer steht deshalb vor dem Berliner Landgericht wegen des Verdachts der Falschaussage. Scheuer weist die Vorwürfe zurück. Insgesamt sind 12 Verhandlungstage angesetzt. Die Pkw-Maut ist am Ende ja gescheitert. Den deutschen Steuerzahler hat das 270 Millionen Euro gekostet. Der neue Bundestrainer Jürgen Klopp empfängt heute den ersten Teil seines XXL-Kaders. Bis zum Mittag sollen alle Spieler in Herzogenaurach eintreffen. Dort bereitet sich das DFB-Team auf das erste Klopp-Länderspiel am Donnerstag gegen die Niederlande vor. Thomas Bremser berichtet.
13: Klopp muss nicht nur jede Menge Spieler kennenlernen, sondern ihnen auch seine Spielweise und Taktik erklären. Nach nur wenigen Trainingseinheiten geht es Mittwoch dann schon weiter nach

0: Amsterdam zum Auftakt in der Nations League. Klopp hat ja für seine ersten vier Spiele fast zwei komplett unterschiedliche Kader nominiert. Heute trifft er unter anderem auf seinen neuen Stammtorhüter Marc-André Ter Stegen, Kapitän Joshua Kimmich und gleich sechs Neulinge.
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1: Ich bin Hendrik Daum. Einen schönen guten Morgen. Es ist eine historische Schlappe für die Kanzlerpartei. Erstmals in der bundesdeutschen Geschichte ist die CDU aus einem Landtag geflogen. In Mecklenburg-Vorpommern scheitert sie mit nur noch 4,9% an der 5%-Hürde. Sieger der Landtagswahl ist die AfD mit gut 38%. Die SPD von Ministerpräsidentin Schwesig kommt auf 35,5%. SPD, Linke und Grüne hätten gemeinsam eine Regierungsmehrheit. Und schauen wir nach Berlin. Hier hat die Linke die Abgeordnetenhauswahl mit fast 26% und großem Vorsprung gewonnen. Die CDU stürzt ab auf nur noch knapp 19%. Das Münchner Oktoberfest hat einen Bilderbuchstart erlebt. Die Festleitung schätzt die Besucherzahl am ersten Wiesnwochenende auf knapp 1 Million. Einen besseren Auftakt könne man sich nicht wünschen, sagte Wiesnchef Scharpf. Auch schlimme Einsätze blieben den Helfern bisher erspart. Kurios, ein 25-jähriger Berliner brach sich den Arm beim Armdrücken. Inzwischen ist auch klar, warum ein Fahrgeschäft plötzlich anhielt und einige Menschen minutenlang kopfüber hängen blieben. Ein defekter Sensor hatte das Karussell gestoppt, das Bauteil wurde ausgewechselt. Verletzt wurde bei dem Vorfall niemand. Nach dem Hackerangriff auf die Ludwig-Maximilians-Universität wirft der SPD-Landtagsabgeordnete von Brunn der Hochschule vor, die Betroffenen erst nach 3 Tagen informiert zu haben. Laut LMU haben die Hacker Namen, Adressen und Bankdaten von Studenten abgegriffen. Der neue Bundestrainer Jürgen Klopp empfängt heute den ersten Teil seines XXL-Kaders. Bis zum Mittag sollen alle Spieler in Herzogenaurach eintreffen. Dort bereitet sich das DFB-Team auf das erste Klopp-Länderspiel am Donnerstag gegen die Niederlande vor. Thomas Bremser berichtet.
2: Klopp muss nicht nur jede Menge Spieler kennenlernen, sondern ihnen auch seine Spielweise und Taktik erklären. Nach nur wenigen Trainingseinheiten geht es Mittwoch dann schon weiter nach Amsterdam zum Auftakt in der Nations League. Klopp hat ja für seine ersten 4 Spiele fast 2 komplett unterschiedliche Kader nominiert. Heute trifft er unter anderem auf seinen neuen Stammtorhüter Marc-André Ter Stegen, Kapitän Joshua Kimmich und gleich 6 Neulinge.
3: So, gucken wir mal ganz kurz auf die Temperaturen. Aktuell 10 Grad haben wir in Ammerndorf, in Kraftshof und auch hier am Nürnberger Funkhaus. Heute ein Wetter, ja, ein bisschen wechselhaft wird es heute. Sonne, Wolken im Mix. Temperaturen liegen maximal um 17, 18 Grad. Morgen, Mittwoch ähnlich. Temperaturen, die pendeln sich ein bei summa summarum 17, 18 Grad.
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3: Guten Morgen und ganz entspannt und locker und ruhig und entschleunigt und relaxed rein in diesen Montag. Neue Woche, neues Glück. 21. September, 4 Minuten nach 5. So, jetzt habt ihr alles, was so die Daten angeht. Kleines Update. Und die 90er und die 80er natürlich obendrauf bei uns hier bei Charivari. Bryan Adams gleich und

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0: Ja, wir gucken mal kurz in die Musikgeschichte am heutigen 21. September. Da startet zum Beispiel Mark Knopfler mit seinen Dire Straits 1985 ihren ersten Nummer 1-Hit in den USA mit Money for Nothing. Das Musikvideo sorgte ja damals mit seinen ungewöhnlichen computeranimierten Figuren für Aufsehen. Außerdem ist Sting im Intro und im Hintergrundgesang zu hören. Dann 85, wir bleiben in dem Jahr, stand Madonna mit Like a Virgin auf Platz 1 der britischen Albumcharts. Einige Hits drauf, Titelsong Like a Virgin, Material Girl war mit dabei oder auch die Dance-Nummer Into the Groove oder Dress You Up und wir gehen noch ein paar Jahre voraus. 2002 nämlich landete Pink mit Just Like a Pill ihren ersten Nummer 1-Hit in Großbritannien. Der Song stammt aus dem zweiten Album Misunderstood und erreichte auch in den USA die Top 10. 5.16 Uhr hier auf 98.6 Charivari. Wir bleiben in den 80ern und kommen zu U2 und I Still Haven't Found What I'm Looking For. Kommt alle gut rein. Holt euch noch ein Käffchen, das mache ich jetzt auch. Und dann starten wir alle gesund und munter in die neue Woche hier mit 98.6 Charivari in ein neuer Morgen.

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5: Ich bin Hendrik Daum. Einen schönen guten Morgen. Es ist eine historische Schlappe für die Kanzlerpartei. Erstmals in der bundesdeutschen Geschichte ist die CDU aus einem Landtag geflogen. In Mecklenburg-Vorpommern scheitert sie mit nur noch 4,9% an der 5%-Hürde. Sieger der Landtagswahl ist die AfD mit gut 38%. Die SPD von Ministerpräsidentin Schwesig kommt auf 35,5%. SPD, Linke und Grüne hätten gemeinsam eine Regierungsmehrheit. Und schauen wir nach Berlin. Hier hat die Linke die Abgeordnetenhauswahl mit fast 26% und großem Vorsprung gewonnen. Die CDU stürzt ab auf nur noch knapp 19%. Das Münchner Oktoberfest hat einen Bilderbuchstart erlebt. Die Festleitung schätzt die Besucherzahl am ersten Wiesnwochenende auf knapp 1 Million. Einen besseren Auftakt könne man sich nicht wünschen, sagte Wiesnchef Scharpf. Auch schlimme Einsätze blieben den Helfern bisher erspart. Kurios, ein 25-jähriger Berliner brach sich den Arm beim Armdrücken. Inzwischen ist auch klar, warum ein Fahrgeschäft plötzlich anhielt und einige Menschen minutenlang kopfüber hängen blieben. Ein defekter Sensor hatte das Karussell gestoppt, das Bauteil wurde ausgewechselt. Verletzt wurde bei dem Vorfall niemand. Nach dem Hackerangriff auf die Ludwig-Maximilians-Universität wirft der SPD-Landtagsabgeordnete von Brunn der Hochschule vor, die Betroffenen erst nach 3 Tagen informiert zu haben. Laut LMU haben die Hacker Namen, Adressen und Bankdaten von Studenten abgegriffen. Der neue Bundestrainer Jürgen Klopp empfängt heute den ersten Teil seines XXL-Kaders. Bis zum Mittag sollen alle Spieler in Herzogenaurach eintreffen. Dort bereitet sich das DFB-Team auf das erste Klopp-Länderspiel am Donnerstag gegen die Niederlande vor. Thomas Bremser berichtet.
6: Klopp muss nicht nur jede Menge Spieler kennenlernen, sondern ihnen auch seine Spielweise und Taktik erklären. Nach nur wenigen Trainingseinheiten geht es Mittwoch dann schon weiter nach Amsterdam zum Auftakt in der Nations League. Klopp hat ja für seine ersten 4 Spiele fast 2 komplett unterschiedliche Kader nominiert. Heute trifft er unter anderem auf seinen neuen Stammtorhüter Marc-André Ter Stegen, Kapitän Joshua Kimmich und gleich 6 Neulinge.
7: Wetter heute ein bisschen wechselhaft. Es bleibt zum größten Teil allerdings freundlich und trocken. Temperaturen liegen maximal um 17 Grad. Dazu kriegen wir einen Sonne-Wolken-Mix. Morgen eher bewölkter. Sonne macht sich rar. Temperaturen sinken auf 15 Grad nur noch. Nachts geht es runter bis auf 6 Grad. Am Mittwoch dann sonnig, aber dann wird es nachts richtig kalt. Temperaturen liegen dann nur noch knapp über der 0-Grad-Marke. Tagsüber Sonne und Wolken bei 18 Grad.
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1: So, liebe Männer, ganz kurz noch der Hinweis für euch an diesem frühen Montagmorgen. Heute ist Tag der Ehefrau. Also wenn ihr eine habt, ne, dann drückt sie jetzt schon mal, nehmt sie in den Arm, gibt ihr ein dickes, fettes Bussi auf die Backe oder auf den Mund, je nachdem, ob ihr schon Zähne geputzt habt, und herzt sie einfach mal so. Einfach mal so. Am Tag der Ehefrau. Heute am Montag.

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einen entspannten, einen wunderschönen guten Morgen an diesem Montag, heute 21. September. Wer steht denn alles auf der Liste der Geburtstagskinder? Wollt ihr wissen? Okay, ich sag's euch. Max Eber zum Beispiel, ehemaliger deutscher Fußballer und jetzt, was macht er gerade? Ach, der ist ja Manager, gell, bei den Bayern. Jawohl, mit 53. Liam Gallagher, einer der beiden Oasis-Brüder, wird heute 54. Ansonsten haben wir noch Vera Intwen, Moderatorin im Fernsehen, ist heute 59 geworden und Faith Hill, Sängerin, Grammy-Preisträgerin, wird heute ebenfalls 59 Jahre alt. Euch allen, wenn ihr feiert, lasst krachen, schönen Tag euch, macht was draus und vor allem bleibt gesund. Hier mit 98.6 Charivari.

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1: Es ist ein heißer Sommertag und ich treffe mich mit einem befreundeten Religionspädagogen. Denn wir besprechen den Konfirmandenunterricht, den wir gleich für 30 Jugendliche halten. Dabei bemerke ich bei meinem Kollegen einen wirklich starken Schweißgeruch. Ich meine, er ist Bastler und handwerklich begabt. Wahrscheinlich hat er in der Mittagspause wieder irgendwie geschuftet. Sagen oder nicht sagen. Wir mögen uns, aber so viel Ehrlichkeit? Ach, ich denke nicht lang drüber nach, sondern sag ihm, du hast heute einen ziemlich starken Schweißgeruch. Er schaut mich an und sagt aus tiefstem Herzen, danke. Und da wir dann das wirklich alles schnell vorbereitet hatten, ist er noch zum Supermarkt geradelt und hat sich ein Deo geholt. Mit den Konfis machen wir immer eine Anfangsrunde. Alle sagen, worüber sie sich freuen. Und als dann der Kollege dran ist, sagt er, dass mir ein Freund heute was ganz Wichtiges gesagt hat und ganz ehrlich war. Dafür bin ich dankbar.
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7: Ich bin Julia Wassilkow. Guten Morgen. Es ist ein Debakel für die CDU bei den Landtagswahlen. In Mecklenburg-Vorpommern fliegt sie aus dem Parlament. In Berlin verliert sie klar gegen die Linke. Der Druck auf Kanzler Merz dürfte damit weiter steigen. Noch am

0: Abend hat er aber klargestellt, dass er weitermachen will. David Riemer.
1: Kanzler Merz ist schwer angeschlagen. Nur 13 Minuten, nachdem erste Zahlen veröffentlicht wurden, tritt der CDU-Chef vor die Presse. Das Wahlergebnis in Mecklenburg-Vorpommern hat er als Desaster bezeichnet. Noch nie seit Bestehen der Bundesrepublik ist die CDU aus einem Parlament geflogen. Trotzdem, Merz hält an seinem Reformkurs fest. Er wolle Deutschland voranbringen und werde als CDU-Chef und Bundeskanzler Verantwortung übernehmen.
0: Die Gewerkschaft IG Metall ruft für heute bundesweit zu Protesten auf. Anlass sind die Probleme in der deutschen Automobilindustrie. Das Protestmotto lautet Zukunft statt Kahlschlag. Zusammenhalt ist unsere stärkste Marke. Beklagt wird, dass vor allem die Mitarbeitenden die Folgen der Autokrise tragen müssten. Die Gewerkschaft erwartet, dass sich insgesamt mehr als 100.000 Beschäftigte beteiligen. Der frühere Bundesverkehrsminister Scheuer muss sich ab heute vor Gericht verantworten. Er soll vor dem Untersuchungsausschuss zur Pkw-Maut gelogen haben. Scheuer steht deshalb vor dem Berliner Landgericht wegen des Verdachts der Falschaussage. Er weist die Vorwürfe zurück. Die Pkw-Maut ist am Ende ja gescheitert. Den deutschen Steuerzahler hat das 270 Millionen Euro gekostet.
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3: mit Chris Wahle. Auf Entdeckungsreise vor der eigenen Haustür. Unter dem Motto Zeitfenster haben am Wochenende in Nürnberg und Fürth wieder die Stadtverführungen stattgefunden. Die Besucher hatten dabei bei über 1000 Angeboten die Möglichkeit, ungewöhnliche Orte zu entdecken. Unter anderem gab es Führungen im Plärrer-Hochhaus, im Grand Hotel oder im Flughafen. Als Tickets gab es dazu wieder kleine Türmchen und die waren wieder sehr gefragt, so Diana Meisel vom Nürnberger Projektbüro Kultur.
4: Deutschlands größter Führungsmarathon zieht nach wie vor tausende Menschen in seinen Bann. Wir knüpfen mit 4500 Türmchenkäuferinnen nahtlos an den Erfolg der Vorjahre an und das zeigt, dass diese Form der modernen Heimatkunde ungebrochene Beliebtheit erfährt.
3: Die nächsten Stadtverführungen sind für Herbst 2027 geplant.
5: Danke, Chris.
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5: 6 mittlerweile. Schönen guten Morgen auf die Straßen. Aktuell keine Staus, keine Blitzer. Habt ihr was gesehen? Dann bitte gleich melden unter 08000 98 6 98 6. Gute Fahrt euch allen.
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5: Wetter zum Wochenstart, 17 Grad kriegen wir maximal. Aktuell haben wir 10 Grad in Schniekling, in Roth und auch bei euch in Veitsbronn. Heute Sonne, Wolken, Mix, morgen und Mittwoch ähnlich. Temperaturen liegen so um die 15 bis 18 Grad etwa.
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5: Guten Morgen am Welttag der Dankbarkeit. Also ich bin dankbar dafür, wieder hier zu sein und das zu machen, was ich liebe. Und ich bin dankbar, heute Morgen ohne Rückenschmerzen aufgestanden zu sein. Und ich bin dankbar, dass ihr wieder mit dabei seid. Und ich bin dankbar für meinen frischen Kaffee und dass Steffi da ist. Und, und.

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0: Wir entschleunigen euren Montagmorgen hier mit 98.6 Charivari, die meisten 80er, 90er mit Berlin und gleich London Beat. 6:12.
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0: Der allmorgendliche Blick auf die Zapfsäulen. Super E10 zur Stunde 2:18 geht günstiger in Nürnberg an der Tanke in der Donaustraße für 2,13 Euro. Und Diesel kostet im Moment 2,37 €. Ein bisschen günstiger in Fürth an der Magazinstraße für 2,34 €. Kommt alle gut und sicher durch. 6:13. Mit seiner Musik ist eine ganze Generation

0: hat auch solo eine Weltkarriere hingelegt. Ronan Keating. When you say nothing at all. 98.6 Charivari holt ihn nach Nürnberg. 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
1: So, und wir reisen mal kurz zurück und drehen das Band des Lebens back to 1985. So. Und zwar auf den Tag genau, 21. September 85 steht das zweite Album von Madonna auf Platz 1. Es heißt Like a Virgin. Produziert hat es damals der Godfather of Producer Nile Rodgers. Und 4 der 5 ausgekoppelten Singles schossen sofort in die Top 5 der Charts. Zum Beispiel der hier, Like a Virgin, oder auch Material Girl. Die Dance-Nummer auf dem Album, Into the Groove. Und Dress You Up. Und den spiele ich euch jetzt zum Wachwerden. Hier kommt die Pop-Queen, Madonna. And Dress You Up.

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Ich wünsche euch jetzt schon mal gute Nerven, wenn ihr im Nürnberger Süden heute unterwegs seid. Denn es gibt eine neue Baustelle. Wieder mal im Zuge der Sanierung der Hafenbrücken. Da stellt der Servicebetrieb Öffentlicher Raum heute am Kreuz Nürnberger Hafen die Verkehrsführung grundlegend um. Wie das genau passiert, was los ist und wo ihr mit Behinderungen rechnen müsst, gleich hier von Chris Wahle in den 98.6 Charivari-Nachrichten. In 2 Minuten.

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6: Mit Chris Bahle. Die Geduld von Pendlern im Nürnberger Süden wird ab heute auf die Probe gestellt. Im Zuge der Sanierung der Hafenbrücken stellt der Servicebetrieb öffentlicher Raum am Kreuz Nürnberg-Hafen die Verkehrsführung grundlegend um. Dazu gehört, dass der Verkehr aus dem Nürnberger Westen dann über eine Behelfsbrücke rollt. Bürgermeister Andreas Kriegelstein.
7: Die Brücken sind so konzipiert, dass aber der Verkehr fließt. Das heißt also, die Autofahrer können dann weiterhin über den Kanal und über die Südwestangende fahren. Wir haben aber einige Veränderungen in der Verkehrsführung, vor allem für die Verkehrsteilnehmer aus Fürth. Wir müssen beim Kreuzhafen Süd abbiegen über die Wiener Straße. Am besten informieren sich die Verkehrsteilnehmer auf unserer Homepage des SÖRs. Dort sind alle Verkehrsverbindungen auch gut erklärt.
6: SÖR empfiehlt allen Verkehrsteilnehmern, sich über alternative Routen zu informieren und das Kreuz möglichst weiträumig zu umfahren. Mehr Infos gibt's auch auf unserer Website. Erfolgreicher Saisonstart für die Nürnberg Ice Tigers. Im Derby gegen den ERC Ingolstadt setzte sich die Mannschaft von Trainer Mitch O'Keefe mit 6:2 durch. Es ist der zweite Sieg im zweiten Spiel der neuen DEL-Saison. Bereits am Freitag besiegten die Ice Tigers die Augsburger Panther mit 4:1. Aktuell stehen die Tiger damit auf Platz 1 der Tabelle. Schon morgen steht das nächste Heimspiel an. Dann geht es zu Hause in der PSD Bank Nürnberg Arena gegen die Adler Mannheim. Bulli ist um 19.30 Uhr. Und das sind die Meldungen aus der Welt, die heute wichtig sind. In Mecklenburg-Vorpommern gewinnt die AfD mit 38% die Landtagswahl. Die CDU fliegt zum ersten Mal in der bundesdeutschen Geschichte aus einem Landtag. Und das Münchner Oktoberfest hat einen Bilderbuchstart hingelegt. Die Festleitung schätzt die Besucherzahl am ersten Wiesnwochenende auf knapp 1 Million. Der ausführliche Blick auf Deutschland und die Welt wieder um 7.
8: Danke, Chris.
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9: 3 Minuten nach 8 geht's weit raus auf die B2 Richtung Weißenburg. Zwischen Ellingen und Weißenburg hier dichter Verkehr. Ansonsten haben wir keine Meldungen für euch. Alles ruhig. Staus und Blitzer gleich an die 0800 98 6 98 6. Kommt gut an.
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9: Ja, Jäckchen drüber ist halt auf jeden Fall nötig. 10 Grad haben wir es aktuell in Kornburg, in Schweig und auch bei euch in Rednitz-Hembach. Heute Sonne, Wolken im Mix im Tagesverlauf. Kriegen wir dann 17 Grad. Morgen ähnlich wie heute, ein bisschen kühler, 15 Top-Temperatur. Nachts kann es jetzt richtig kalt werden. Von Mittwoch auf Donnerstag lese ich hier gerade Temperatur nachts 2 Grad. Tagsüber wird es dafür sonnig um 18 Grad.
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9: Ich grüße euch. Schönen Montag da draußen. Wir schauen heute mal rüber zu unseren Nachbarn. Gleich zu Gast bei uns ein Erfolgskomiker aus der Schweiz, den ihr vielleicht noch kennt, wenn ihr in den 90ern Fan von der Wochenshow auf Sat.1 wart.
11: Und nein, ich bin nicht dick. Das, was Sie hier sehen, ist ein sogenanntes Feinkostgewölbe.
9: Ja, Marco Rima gleich in Deutschland oder auch Schweiz. Beste Comedian sind gut 8 Minuten. Machen wir nach Enigma, Return to Innocence, den 90er und eine der ganz fetten 80er jetzt mit Tolo.

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0: Hey, guten Start. 6.42 Uhr.
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0: Heute mit einem schweizerdütschen Comedian. Erfolgskomiker wird er drüben genannt. Hier kommt Marco Rima. Viel Spaß euch.
2: Ich kann Ihnen versichern, ich bin alles andere als arrogant. Denn dafür bin ich zu intelligent, zu erfolgreich und sehe auch zu gut aus. Und nein, ich bin nicht dick. Das, was Sie hier sehen, ist ein sogenanntes Feinkostgewölbe. Ja. Dick ist übrigens auch politisch nicht korrekt. Heute sagt man gravitativ herausgefordert. Und deshalb fliege ich im Kettenkarussell immer ganz außen. Aber wie gesagt, Übergewicht spricht man nicht, Übergewicht hat man. Okay, war ein Scheißgag. Gut. Nein. Aber ist nicht so slim. Vergiss es. Ja. Der war wirklich schlecht. Aber ich meine, Aussehen bedeutet mir in meinem Alter, ich bin 62 Jahre alt, nicht wirklich viel. Ich habe trotzdem aber mal einen Schönheitschirurgen gefragt, Herr Doktor, wenn Sie mich so anschauen und mein Kopf, gibt es da irgendwas zu optimieren? Hat er gesagt, ja, Herr Rima, das tut mir leid, aber Köpfen ist in der Schweiz schon lange verboten.
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0: aus hier. So ein schöner Sonnenaufgang. Huh! Hoho! Alle Handys raus, die Fotos nehme ich hier, 0800 98 6 98 6. 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

0: Hey Gaten, ganz, ganz easy. Ohne Stress, ohne Hektik, ohne... Ja. Beschleunigung rein in diesen Montagmorgen, in die neue Woche, 6.58 Uhr. 2 Minuten noch bis 7 und genauso machen wir gleich weiter hier. Mit den großen 80ern und 90ern auf 98.6 Charivari. Zum Beispiel von The Human League mit Human.
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14: Ich bin Julia Wasilkow. Guten Morgen. Super-GAU für die CDU bei den Landtagswahlen. In Mecklenburg-Vorpommern fliegt sie erstmals aus einem Landesparlament. Und in Berlin verliert sie klar gegen die Linke. Es ist eine historische Zäsur für die Christlich-Demokratische Union Deutschlands. Der Druck auf den bereits angeschlagenen Kanzler Merkel dürfte damit weiter steigen. Dieser spricht von einem Desaster, macht aber deutlich, dass er weitermachen will. Der ukrainische Präsident Zelensky trifft sich nach eigenen Angaben am Rande der UN-Vollversammlung in New York mit US-Präsident Trump. Das schrieb er nach einem Telefonat mit Trump auf X. Bei dem Gespräch wird es um den Krieg in der Ukraine gehen.

0: In Ulf Mauder.
1: Dazu will er Wege einer Deeskalation und Sicherheitsfragen in New York erörtern. Details nannte Zelensky zwar nicht. Klar ist aber, dass es ihm erneut vor allem um Patriot-Abwehrraketen für die Luftverteidigung der Ukraine gehen dürfte. Zudem braucht die Ukraine auch dringend Triebwerke für ihre Produktion eigener Drohnen und Marschflugkörper.
0: Wie sollen unsere 9-Euro-Geldscheine aussehen? Darüber können wir noch heute mitentscheiden. Denn die öffentliche Abstimmung über das Design der neuen Banknoten geht in die letzte Runde. Zur Auswahl stehen 10 Entwürfe mit Motiven wie Beethoven, Marie Curie oder dem Eisvogel. Abgestimmt werden kann auf der Internetseite der Europäischen Zentralbank. Die endgültige Entscheidung fällt voraussichtlich Ende des Jahres.
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3: mit Chris Wahle. In Nürnberg gehen heute bis zu 800 Beschäftigte für ihre Arbeitsplätze auf die Barrikaden. Die IG Metall ruft zum Aktionstag auf. Die Gewerkschaft wirft den Arbeitgebern vor, Arbeitsplätze abzubauen und die 35-Stunden-Woche anzugreifen, statt in die Zukunft der Standorte zu investieren. Christian Heine von der IG Metall Nürnberg.
4: In Nürnberg werden wir eine Kundgebung vom Robert-Bosch-Werk in der Zweibrückner Straße durchführen. Das Werk ist aktuell stark gefährdet in seiner Existenz und deswegen werden wir uns da treffen, da versammeln und für die Arbeitsplätze und für Zukunftsprodukte auf die Straße gehen.
3: Laut IG Metall sind beim Bosch-Werk in Nürnberg rund 1700 Arbeitsplätze in Gefahr. Der Protest findet im Rahmen eines bayernweiten Aktionstages statt. Das Motto: Zukunft statt Kahlschlag.
5: Danke, Chris.
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5: Um 7:03, guten Morgen, auf die Straßen A3 Regensburg in Richtung Nürnberg. Zwischen dem Kreuz Altdorf und dem Kreuz Nürnberg. Vorsicht, kaputter LKW blockiert dort den Standstreifen. Bitte fahrt vorsichtig daran vorbei. Und der erste Blitzer des Morgens, gerade eben gemeldet von Caro. Dankeschön, Schwanstetten-Schwand auf der alten Straße. Auf Höhe der Schule. Da sowieso immer ganz, ganz, ganz besonders vorsichtig fahren. Staus und Blitzer immer gleich an die 0800 98 6 98 6.
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5: Sonne, Wolken im Mix aktuell, Temperaturen um die, 10 Grad in Rosthal, in St. Wolf, in der Rüttenbach bei St. Wolfgang und auch in Buchenbühl heute, ein bisschen durchwachsen. Ja? 17 Grad kriegen wir maximal, morgen ähnlich wie heute, 15 Grad, auch der Mittwoch. Der wird nachmittags auf jeden Fall schöner. Da kriegen wir mehr Sonne, Temperaturen liegen dann um 18 Grad. Die Nächte werden jetzt kalt. Heute Nacht nur noch um 6 Grad, auf Mittwoch dann nur noch um 2 Grad.
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5: Schon spätestens heute sind alle wieder am Start, auch die erste Woche nach den Ferien noch genutzt haben, um den Sommer noch ein bisschen zu verlängern. Und die Rathäuser sind an diesem Montagmorgen auch schon besetzt, zum Beispiel in Schwabach. Da schaut Oberbürgermeister Peter Reiß gleich auf die Highlights der Woche in seiner Stadt. Das macht danach Take That, Back for Good. Und hier der angekündigte Super 80er, die Nummer 1. Genau vor 40 Jahren übrigens, jetzt für euch hier, The Human League und Human.
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0: Hier ist 98.6 Charivari, 13 Minuten nach 7.
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0: Ich muss ja ganz ehrlich mal gestehen, ich habe mich so ein bisschen in Schwabach verliebt. Meine Frau und ich waren da vor ein paar Wochen mal am Sonntagnachmittag zum Kaffee trinken. So eine schöne Innenstadt, also echt so schnucklig. Der Oberbürgermeister ist am Telefon, guten Morgen, und erzählt uns, was alles passiert in dieser Woche. Hallo Peter Reis.
2: Ja, schönen guten Morgen hier aus dem Schwabacher Rathaus. Und wir sind in Schwabach ja aktuell voll im Kerwa-Modus, weil am letzten Freitag haben wir unsere Herbstkirchweih mit einem Bieranstich eröffnet. Die läuft noch die ganze Woche rund um mein und unser Rathaus. Schaut doch da gerne mal vorbei. Für mich geht's morgen erstmal schulisch weiter. Erstlesebücher verteilen, finde ich eine ganz wichtige Sache. Und zum Wochenende wird es für mich dann international, denn wir besuchen mit einer Delegationsreise unsere griechische Partnerstadt Kalambaka. In diesem Sinne, gute Woche hier aus der Goldschlägerstadt Schwabach und gute Zeit allen da draußen.
0: Dankeschön, Peter Reis. Gute Woche nach Schwabach.
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0: Minuten noch bis 7:30 hier. Auf 98.6 Charivari. 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
0: Super E10 kostet aktuell 2,18 Euro. Geht ein bisschen günstiger in Nürnberg zum Beispiel an der Donaustraße für 2,13 Euro. Und Diesel kostet 2,37 €. Wenn ihr in Fürth unterwegs seid, zum Beispiel in der Magazinstraße, bekommt ihr den Liter Diesel heute Morgen für 2,34 €. Apropos, war ja jetzt erst noch in Italien, da ist der Sprit um bis zu 20 Cent günstiger. In Österreich habe ich den Liter Super letzte Woche Montag für unter 1 € gesehen. Und es soll ja wieder einen befristeten Tankrabatt geben, gell? Aber
2: die Wirtschaftsweise Grimm hält einen Tankrabatt für eine viel zu kurzfristig angelegte Maßnahme, mal ganz abgesehen davon, dass ein Tankrabatt die Autofahrer weiter am Sprit halte, auch aus wirtschaftlicher Sicht ein Fehler, findet sie. Statt des Tankrabatts, der nach jetzigem Plan mit Ablauf des Jahres auch schon wieder vorbei sein soll, fordert Grimm im Kölner Stadtanzeiger strukturelle Reformen.
0: Danke, Lea Matschulat aus der Nachrichtenredaktion. Apropos, Chris Wahle macht sich auf den Weg gleich hier, das Wichtigste aus Franken. Dann wieder um 5:30 auf 98.6 Charivari.

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11: Mit Chris Wahle. Heimatkunde der besonderen Art. Die Stadtverführungen in Nürnberg und Fürth haben am Wochenende rund 4.500 Besucher angezogen. Unter dem Motto Zeitfenster gab es unter anderem Einblicke hinter die Kulissen ungewöhnlicher Orte, Zutritt zu historischen Räumen oder besondere Führungen mit kuriosen Infos über die Stadt. Jana Meisel vom Nürnberger Projektbüro Kultur.
12: Besonders gefragt waren Orte wie das Plärre-Hochhaus, das Grand Hotel, der Flughafen, die Führungen im Funkhaus beim Altstadtfest oder auch die Tour bei Brezenkolb und auch die Kooperationen mit verschiedenen Museen, die exklusive Einblicke in ihre Arbeit gegeben haben, waren Publikumsmagnete. Auch die Schnitzeljagd durch die Altstadt hat wieder zahlreiche Besucherinnen aller Altersgruppen angezogen.
11: Die nächsten Stadtverführungen sind für Herbst 2027 geplant. Die deutsche Nationalmannschaft kommt wieder nach Herzogenaurach. Bundestrainer Jürgen Klopp versammelt auf dem Adidas Homeground heute

0: heute den ersten Teil seines XXL-Kaders, um die Elf auf ihre ersten Spiele in der Nations League vorzubereiten. Dieser Besuch des Teams ist nicht wie jeder andere, denn der DFB beendet Ende des Jahres die Partnerschaft mit Adidas nach mehr als 70 Jahren. Ab 2027 läuft die Nationalmannschaft dann in Trikots von Nike auf. Damit sind die Trainingstage in Herzogenaurach auch Teil des Abschieds vom langjährigen Ausrüster. Mitte November kommt die Nationalelf dann zum vorerst letzten Mal nach Mittelfranken. Am Donnerstag spielt Deutschland dann in Amsterdam gegen die Niederlande. Für Bundestrainer Jürgen Klopp ist es das erste Pflichtspiel mit der Nationalelf. Und das sind die Meldungen aus der Welt, die heute wichtig sind. Wladimir Putins Partei Geeintes Russland steuert bei der Parlamentswahl laut russischen Medien auf eine Zweidrittelmehrheit der Stimmen zu. Echte Oppositionsparteien, die den Angriffskrieg gegen die Ukraine kritisieren, waren vorab von der Wahl ausgeschlossen worden. Und der frühere Bundesverkehrsminister Scheuer muss sich ab heute vor Gericht verantworten. Er soll vor dem Untersuchungsausschuss zur Pkw-Maut gelogen haben. Der ausführliche Blick auf Deutschland und die Welt wieder um 8.
1: Danke, Chris.
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1: Gleich 3 Minuten nach halb 8. Guten Morgen auf die A9 Berlin Richtung Nürnberg. Vorsicht, brennender Pkw zwischen dem Kreuz Nürnberg und Fischbach. Die Blitzer in Nürnberg, Sulzbacher Straße, in Schwanstetten-Schwand, Alte Straße auf Höhe der Schule und in Rosthal. Auf der Nürnberger Straße habt ihr noch einen Stau oder einen Blitzer? Bitte gleich durchrufen und melden unter 08000 98 6 98 6. Kommt gut an.
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1: Ja, das Thermometer kommt irgendwie nicht in die Hufe heute Morgen. 10 Grad immer noch in Sindersbühl, in Langenzenn und auch in Altdorf. Heute ein Sonne-Wolken-Mix, wobei, ja, heute Nachmittag kommt dann die Sonne mehr und mehr raus. Temperaturen liegen heute um 17 Grad. Morgen 15 Grad Top-Temperatur bei Sonne, Wolken. Mittwoch 18 Grad und viel Sonne. Die Nacht, die wird richtig kalt. Die von morgen auf Mittwoch nur noch um 2 Grad.
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1: So, mal Hand hoch. Wer hatte es heute schon in der Hand? Sein Smartphone oder sein Handy? Alle, ne? 4,7 Milliarden Menschen auf der Welt besitzen eins. Das sind über 60% der Weltbevölkerung. In Deutschland haben rund, Achtung, 71 Millionen ein Handy. Ohne das Ding ist ja ein Leben fast unmöglich. Wobei ich persönlich mir die Zeit ohne Handy immer öfter mal zurückwünsche, ganz ehrlich. Gleich das Thema im 80er-Quiz. In dieser Woche schicken wir euch wieder zum Einkaufen in die Edeka-Kulinarik-Welten am Ludwigsplatz. Bleibt dran und quizt mit nach Joe Cocker, Jennifer Warnes. Was für eine Monsterballade gleich aus 82. Up Where We Belong. Und wir starten mit dem unvergessenen Freddie Mercury in den 90ern.
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0: 7:42 hier auf eurer Lieblingsstation. 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
0: Ja. So klang das damals. Ein Leben ohne Handy und Smartphone für viele ja undenkbar. Und die Geschichte, die jährt sich heute, denn am 21. September 1983 wird das Motorola DynaTAC 8000X als erstes Handy der Welt zugelassen. Es war damals 33 cm hoch und fast 9 cm dick. Also für die Brusttasche im Hemd war es dann doch etwas mächtig. Ich hätte gern gewusst von euch, wie schwer war es? 400 Gramm, 600 Gramm oder sogar 800 Gramm. Das DynaTAC 8000X von Motorola. Wie schwer war es? 400 Gramm, 600 Gramm oder 800 Gramm? Ruft durch, quizt mit 0800 98 6 98 6. In dieser Woche gibt es 50 Euro für die Edeka Kulinarik Welten am Ludwigsplatz hier in Nürnberg.

0: 7.50, kommt alle gut rein in den Montag, heute 21. September. Hier ist 98.6 Charivari. Morgen.
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0: Und genau heute vor 43 Jahren wird das Motorola DynaTAC 8000X als erstes Handy der Welt zugelassen in Amerika. Es war damals 33 cm hoch und fast 9 cm dick. Aber wie schwer war es? 400 Gramm, 600 Gramm oder 800 Gramm? Maggie ist dran.
2: Knapp 800 Gramm.
0: Knapp 800 Gramm. Also für die Jackentasche eher zu schwer, gell?
2: Eigentlich schon, ja.
0: Wann hattest du dein erstes Handy?
2: Oh mein Gott. Warte mal, mit 20? Mhm. Jetzt bin ich vor 30 Jahren, genau.
0: Vor 30 Jahren, genau? Auch so ein Knochen wahrscheinlich, oder?
2: Waren die, glaube ich, schon kleiner.
0: Ja, cool, Maggie. Das ist richtig, 800 Gramm, das Motorola DynaTAC 8000X. Du bist im Verlosungstopf dann für Freitag, wenn es um 50 Euro für die Kulinarikwelten von Edeka am Ludwigsplatz in Nürnberg geht.
2: Sehr schön, danke.
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katapultieren euch in die neue Woche. Hier mit den 80ern und 90ern auf 98.6 Charivari. Gleich für euch Cher, Terence Trent D'Arby oder auch Musik von Phil Collins. Freuen wir uns drauf. Vorher das Wichtigste aus Franken und aller Welt gleich mit Chris Wahle. Und Autofahrer müssen sich ab heute wieder auf längere Staus einstellen. Wo genau? Das sagt euch der Chris gleich hier in Franken Live, den 98.6 Charivari Nachrichten um 8.

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10: Ich bin Julia Wasilkow. Guten Morgen. Nach den Wahlschlappen in Berlin und Mecklenburg-Vorpommern steigt der Druck auf Kanzler Merz weiter. Trotzdem will er im Amt bleiben, das hat er schon gesagt. In Berlin sind schon alle Stimmen ausgezählt. Hier hat die Linke die Abgeordnetenhauswahl mit 25,7% klar gewonnen. In Mecklenburg-Vorpommern gewinnt die AfD mit 38,2%. Mit einem bundesweiten Aktionstag stemmt sich die IG Metall gegen den Jobabbau und weitere Einschnitte für Beschäftigte der Automobilbranche. Die Gewerkschaft will heute bei rund 280 Aktionen mehr als 100.000 Menschen mobilisieren. Claudia Wächter.
11: Zig Entlassungen, ganze Werke stehen auf der Kippe. Die Gewerkschaft macht nun mobil, fordert, dass die angeschlagene Branche

0: Branche investiert. Zum Beispiel in autonomes Fahren. Denn egal ob Audi, Mercedes, BMW und Co., das Made in Germany zieht nicht mehr. Die Konkurrenz aus China dagegen gibt Gas.
1: Die Bundesregierung plant gerade Maßnahmen gegen die hohen Spritpreise. Kritik kommt vom Präsidenten des Deutschen Instituts für Wirtschaftsforschung, Fratscher. Der erneute Tankrabatt sei teuer, sozial ungerecht und ökonomisch kontraproduktiv, sagte Fratscher dem Handelsblatt. Er koste Geld, das die Bundesregierung nicht habe und bedeute letztendlich eine Umverteilung von arm zu reich.
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3: Mit Chris Wahle. Am Kreuz Nürnberg-Hafen müssen sich Autofahrer ab heute auf längere Staus einstellen. Der nächste Bauabschnitt im XXL-Projekt Erneuerung der Hafenbrücken startet. Um am Ufer die neue Brücke zu bauen, wird der Zubringer zwischen dem Kreuz Nürnberg-Hafen und dem Anschluss Nürnberg-Hafen Ost gesperrt und später abgerissen. Deshalb ändert sich die Verkehrsführung grundlegend. Bürgermeister Andreas Kriegelstein.
4: Die nächsten Schritte werden jetzt so aussehen, dass wir noch hier am Knoten weitere Anschlussstellen jetzt auch für den Übergang optimieren, montieren sozusagen die neue Brücke, die dann hier eingehoben wird. Und ab 2030 soll dann auch die neue Brücke in Betrieb gehen.
3: Söhr empfiehlt allen Verkehrsteilnehmern, sich über alternative Routen zu informieren, mehr Zeit einzuplanen und den Bereich möglichst weiträumig zu umfahren. Mehr Infos gibt's auch auf unserer Website.
5: Danke, Chris.
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5: Guten Morgen auf die A3 Regensburg in Richtung Nürnberg. Jetzt um 8:03 zwischen Neumarkt Oberpfalz und Oberösbach. Vorsicht, Metallteil auf der Fahrbahn. Blitzer in Nürnberg-Sulzbacher Straße, Schwanstetten-Schwand, Alte Straße, Höhe der Schule und Rostal in der Nürnberger Straße. Habt ihr noch Staus oder Blitzer für uns? Dann bitte gleich durchgeben und melden unter 08000 98 6 98 6. Dankeschön fürs Bescheid geben. Gute Fahrt.
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5: So, alle Jacken sind hoffentlich durchgewaschen, können wir brauchen in dieser Woche. Temperatur aktuell 10 Grad in Karlsburg, in Buchenbühl und auch bei euch in Uttenreuth. Heute ein Sonne-Wolken-Mix. Maximal kriegen wir 17 Grad, morgen 15, ähnlich wie heute. Sonne und Wolken im Mischmasch. Der Mittwoch wird dann schöner. Vor allem am Nachmittag mit viel Sonne bei bis zu 18 Grad. Nachts geht es jetzt runter bis auf Werte um 2 Grad nur noch.
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2: Und hier ist Christoph
5: Öl. Und wir schauen heute mal rüber zu unseren Nachbarn. Gleich zu Gast bei uns ein Erfolgskomiker aus der Schweiz, den ihr vielleicht noch kennt, wenn ihr in den 90ern Fan von der Wochenshow auf Sat.1 wart.
8: Und nein, ich bin nicht dick. Das, was Sie hier sehen, ist ein sogenanntes Feinkostgewölbe.
5: Ja, vielleicht habt ihr ihn erkannt. Marco Riemer gleich in Deutschlands beste Comedians. In gut 8 Minuten machen wir nach Terence Trent D'Arby. Sign Your Name und die 90er jetzt mit Cher.

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0: Ganz easy in diese neue Woche mit 98.6 Charivari. Guten Morgen.
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0: Heute mit einem schweizerdütschen Comedian. Erfolgskomiker wird er drüben genannt. Hier kommt Marco Rima. Viel Spaß euch.
2: Ich kann Ihnen versichern, ich bin alles andere als arrogant. Denn dafür bin ich zu intelligent, zu erfolgreich und sehe auch zu gut aus. Und nein, ich bin nicht dick. Das, was Sie hier sehen, ist ein sogenanntes Feinkostgewölbe. Dick ist übrigens auch politisch nicht korrekt. Heute sagt man gravitativ herausgefordert. Und deshalb fliege ich im Kettenkarussell immer ganz außen. Aber wie gesagt, Übergewicht spricht man nicht, Übergewicht hat man. Okay, war ein Scheißgag. Cool. Nein. Aber ist nicht so schlimm. Vergiss es, ja. Der war wirklich schlecht. Aber ich meine, Aussehen bedeutet mir in meinem Alter, ich bin 62 Jahre alt, nicht wirklich viel. Ich habe trotzdem aber mal einen Schönheitschirurgen gefragt, Herr Doktor, wenn Sie mich so anschauen und meinen Kopf, gibt es da irgendwas zu optimieren? Hat er gesagt, ja, Herr Rima, das tut mir leid, aber Köpfen ist in der Schweiz schon lange verboten.
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0: Hallo Phil Collins und Genesis-Fans, gleich für euch hier Two Hearts vom großen Phil Collins.
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Gleich das Wichtigste aus Franken und aller Welt hier auf 98.6 Charivari. Um 8:30, 5 Minuten noch, jetzt 8:25 Uhr. Chris Wahle liest sich bereits warm für euch. Heute wird gestreikt und zwar beim Nürnberger Boschwerk. Es wird protestiert. Zukunft statt Kahlschlag, das ist das Motto. Die Einzelheiten und Infos gleich von Chris um 8:30 Uhr.

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11: Mit Chris Wahle. Beim Nürnberger Boschwerk wird heute protestiert. Im Rahmen eines Aktionstags der IG Metall unter dem Motto Zukunft statt Kahlschlag gehen bis zu 800 Beschäftigte auf die Straße. Die Gewerkschaft will auf die aktuelle Situation in der Automobilbranche und ihrer Zulieferer aufmerksam machen. Christian Heine von der IG Metall Nürnberg.
12: Kein Beschäftigter kann was dafür, dass in China aktuell nur E-Autos verkauft werden. Und die Antwort aber ist, dass hier in Deutschland, statt in Zukunft zu investieren, die Arbeitsplätze abgebaut werden sollen. Die Beschäftigten haben in den letzten Jahren ihren Teil dazu beigetragen, dass die Unternehmen erfolgreich waren, haben für gute Renditen gesorgt. Und jetzt, wo es mal nicht läuft, werden sie auf die Straße gesetzt. Das funktioniert nicht.
11: Beim Boschwerk in Nürnberg sind nach Angaben der IG Metall rund 1.700 Arbeitsplätze gefährdet. Die Gewerkschaft fordert neue Produkte, Investitionen und klare Perspektiven für die Werke. Der heutige Aktionstag findet bayernweit statt. In mehr als 50 Betrieben wird heute protestiert. Der HC Erlangen hat endlich wieder ein Auswärtsspiel gewonnen. Gegen den TBV Lemgo Lippe setzten sich die Erlanger mit 33:28 durch. Damit endet die Negativserie des HCE bei Auswärtsspielen nach 359 Tagen. Durch den Erfolg klettert das Team von Trainer Johannes Sellin auf den 9. Tabellenplatz der Handball-Bundesliga. Kommenden Montag geht es für den HCE dann zu Hause gegen den THSV Eisenach. Und das sind die Meldungen aus der Welt, die heute wichtig sind. Nach den Wahlschlappen für die Union in Berlin und Mecklenburg-Vorpommern steigt der Druck auf Kanzler Merz weiter. Trotzdem will er im Amt bleiben. Und der Präsident des Deutschen Instituts für Wirtschaftsforschung, Fratscher, hat die geplanten Maßnahmen der Bundesregierung gegen die hohen Spritpreise scharf kritisiert. Der erneute Tankrabatt koste viel Geld und sei sozial ungerecht. Der ausführliche Blick auf Deutschland und die Welt wieder um 9.
13: Danke, Chris.
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13: Und wir haben eine ganze Reihe Blitzer jetzt um gleich 2 Minuten nach 8:30. In Nürnberg wird geblitzt auf der Herderstraße, auf der Sulzbacher Straße. Dann in Erlangen Schillerstraße Richtung Bismarckstraße, Lauf an der Pegnitz Waldluststraße und in Rostal auf der Nürnberger.

0: Straße. Habt ihr noch Staus und Blitzer? Dann bitte gleich melden unter 08000 98 6 98 6. Euch allen eine gute Fahrt, kommt alle gut an.
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0: Sonne und Wolken im Mix, aktuell 11 Grad in Zirndorf, in Stadeln und auch bei euch in Schwabach. Heute also, ja, so ein bisschen durchwachsener. Auch morgen bleibt es ähnlich. Heute 17 Grad Top-Temperatur, morgen nur noch 15. Der Mittwoch wird dann schöner, freundlicher, sonniger. Temperatur um 18 Grad. Nachts geht es jetzt runter bis knapp über dem Gefrierpunkt nur noch. Morgen auf Mittwochnacht nur noch 2 Grad.
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0: Ich grüße euch, schönen Wochenstart und spätestens heute sind ja wieder alle am Start, auch die, die die erste Woche nach den Ferien noch genutzt haben, um den Sommer noch so ein bisschen länger rauszuziehen. Und die Rathäuser sind an diesem Montagmorgen auch schon besetzt, zum Beispiel in Schwabach. Oberbürgermeister Peter Reiß schaut gleich auf die Highlights der Woche in seiner Stadt. Nach TLC, die 90er und Michael Jackson aus den 80ern.
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0: Schönen guten Morgen. Kommt alle gut rein in die neue Woche. Montag.
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0: Ich muss ja ganz ehrlich mal gestehen, ich habe mich so ein bisschen in Schwabach verliebt. Meine Frau und ich waren da vor ein paar Wochen mal am Sonntagnachmittag zum Kaffee trinken. So eine schöne Innenstadt, also echt so schnucklig. Der Oberbürgermeister ist am Telefon, guten Morgen, und erzählt uns, was alles passiert in dieser Woche. Hallo Peter Reis.
2: Ja, schönen guten Morgen hier aus dem Schwabacher Rathaus. Und wir sind in Schwabach ja aktuell voll im Kerwa-Modus, weil am letzten Freitag haben wir unsere Herbstkirchweih mit einem Bieranstich eröffnet. Die läuft noch die ganze Woche rund um mein und unser Rathaus. Schaut doch da gerne mal vorbei. Für mich geht's morgen erstmal schulisch weiter. Erstlesebücher verteilen, finde ich eine ganz wichtige Sache. Und zum Wochenende wird's für mich dann international, denn wir besuchen mit einer Delegationsreise unsere griechische Partnerstadt Kalambaka. In diesem Sinne, gute Woche hier aus der Goldsteiger Stadt Schwabach und gute Zeit allen da drauf.
0: Dankeschön, Peter Reis. Gute Woche nach Schwabach.
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1: Ich habe unsere Zukunft geplant. Nächte in der Spülküche und Tage an meiner Stelle. Ich weiß bloß, was die wichtigen Themen sind. Das waren die Textzeilen aus einem Song von Nick Kershaw. Bei diesem Hit aus dem Jahre 1984 geht es im Text um nichts. Total verwirrende Lyrics, die überhaupt keinen Sinn ergeben. Nick erklärte das mal in einem Interview. Er sagte, die Musik war soweit fertig, nur der Text fehlte noch. Und dann sang ich irgendwas ins Mikrofon, was mir gerade einfiel. Und wir haben es einfach gelassen, weil wir diesen Nonsens echt lustig fanden. Der Song wurde wieder ein Hit. Schon sein dritter in den Top 5 in England. Nick Kershaw, The Riddle.

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0: Die aktuelle Zeit?
1: 9:03.
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13: Ich bin Julia Wasilkow. Guten Morgen. Es ist ein Debakel für die CDU bei den Landtagswahlen. In Mecklenburg-Vorpommern fliegt sie aus dem Parlament, in Berlin verliert sie klar gegen die Linke. Der Druck auf Kanzler Merz dürfte damit weiter steigen. Noch am Abend hat er aber klargestellt, dass er weitermachen will. David Riemer.
14: Kanzler Merz ist schwer angeschlagen. Nur 13 Minuten nachdem erste Zahlen veröffentlicht wurden, tritt der CDU-Chef vor die Presse. Das Wahlergebnis in Mecklenburg-Vorpommern hat er als Desaster bezeichnet. Noch nie seit Bestehen der Bundesrepublik ist die CDU aus einem Parlament geflogen. Trotzdem, Merz hält an seinem Reformkurs fest. Er wolle Deutschland voranbringen und werde als CDU-Chef und Bundeskanzler Verantwortung übernehmen.
13: Außenminister Wadefuhl fordert von den Vereinten Nationen mehr Engagement, um Kriege wie in der Ukraine oder im Nahen und Mittleren Osten zu beenden. Vor seiner Abreise zur UN-Generalversammlung nach New York hat der CDU-Politiker gesagt, diese Woche dürfe es nicht nur eine Bestandsaufnahme aller Krisen geben. Nötig sei die Bereitschaft aller Verantwortlichen, um jeden kleinen Schritt zur Lösung zu ringen. Der frühere Bundesverkehrsminister Scheuer muss sich ab heute vor Gericht verantworten. Er soll vor dem Untersuchungsausschuss zur Pkw-Maut gelogen haben. Scheuer steht deshalb vor dem Berliner Landgericht wegen des Verdachts der Falschaussage. Er weist die Vorwürfe zurück. Die Pkw-Maut ist am Ende ja gescheitert. Den deutschen Steuerzahler hat das 270 Millionen Euro gekostet.
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16: Mit Chris Wahle. Pendler im Nürnberger Süden brauchen ab heute harte Nerven. Im Zuge der Sanierung der Hafenbrücken stellt der Servicebetrieb öffentlicher Raum am Kreuz Nürnberg-Hafen die Verkehrsführung grundlegend um. Dazu gehört, dass der Verkehr aus dem Nürnberger Westen dann über eine Behelfsbrücke rollt. Bürgermeister Andreas Kriegelstein.
17: Die Brücken sind so konzipiert, dass aber der Verkehr fließt. Das heißt also, die Autofahrer können dann weiterhin über den Kanal und über die Südwestangende fahren. Wir haben aber einige Veränderungen in der Verkehrsführung, vor allem für die Verkehrsteilnehmer aus Fürth. Wir müssen beim Kreuzhafen Süd abbiegen über die Wiener Straße. Am besten informieren sich die Verkehrsteilnehmer auf unserer Homepage des SÖRs. Dort sind alle Verkehrsverbindungen auch gut erklärt.
16: SÖR empfiehlt allen Verkehrsteilnehmern, sich über alternative Routen zu informieren und das Kreuz möglichst weiträumig zu umfahren. Mehr Infos gibt's auch auf unserer Website.
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18: Guten Morgen.

0: Morgen! 3 Minuten nach 9 haben wir es. Und der Erik ist in der Leitung. Was ist los?
1: Und zwar gibt es hübsche Bildchen in der Katzwanger Hauptstraße. Fahrtrichtung stadtauswärts, würde ich mal sagen, ja.
0: Ich danke Erik. Außerdem wird geblitzt in Nürnberg-Sulzbacher Straße stadtauswärts. Auf der Herder Straße, dann in Erlangen auf der Schillerstraße Richtung Bismarckstraße, Lauf an der Pegnitz, Weidluststraße, Burgtann-Mienberger Straße und Puschendorf-Neustädter Straße beidseitig. Staus und Blitzer immer gleich an die 0800 98 6 98 6. Danke fürs Bescheid geben.
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0: So, ich grüße mal alle Übergangsjackenträger. Genau die richtige Wahl heute. 11 Grad in Worzeldorf, in Schwanau und auch am Flughafen. Heute maximal 16, 17 Grad kriegen wir am Nachmittag. Sonne, Wolken im Mix dann. Morgen, ja, ähnlich, ein bisschen kühler bei der Top-Temperatur, 15 Grad nur noch. Die Nacht von Dienstag auf Mittwoch geht dann temperaturmäßig richtig in den Keller. Nur noch 2 Grad, dafür wird der Mittwoch ein schöner mit viel Sonne und 18 Grad.
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0: Am Montag kurz nach 9. Schönen guten Morgen. Der Kaffee wirkt hoffentlich langsam, aber die To-Do-Liste für diesen Vormittag wird immer länger und immer länger. Und genau deswegen machen wir euch jetzt den Vormittag so ein bisschen leichter mit extra viel Musik und den meisten 80er und 90ern auf 98.6 Charivari. Durchatmen, loslegen und mitsummen jetzt bei Billy Joel und Uptown Girl.

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Hey, schönen Montag, kommt alle gut rein in diesen 21.09. 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
12: Mit Chris Wahle. Heimatkunde der besonderen Art. Die Stadtverführungen in Nürnberg und Fürth haben am Wochenende rund 4.500 Besucher angezogen. Unter dem Motto Zeitfenster gab es unter anderem Einblicke hinter die Kulissen ungewöhnlicher Orte, Zutritt zu historischen Räumen oder besondere Führungen mit kuriosen Infos über die Stadt. Diana Meißel vom Nürnberger Projekt Büro Kultur.
13: Besonders gefragt waren Orte wie das Plärrer-Hochhaus, das Grand Hotel, der Flughafen, die Führungen im Funkhaus beim Altstadtfest oder auch die Tour bei Brezenkolb. Und auch die Kooperationen mit verschiedenen Museen, die exklusive Einblicke in ihre Arbeit gegeben haben, waren Publikumsmagnete. Auch die Schnitzeljagd durch die Altstadt hat wieder zahlreiche Besucherinnen aller Altersgruppen angezogen.
12: Die nächsten Stadtverführungen sind für Herbst 2027 geplant. Erfolgreicher Saisonstart für die Nürnberg Ice Tigers. Im Derby gegen den ERC Ingolstadt setzte sich die Mannschaft von Trainer Mitch O'Keefe mit 6:2 durch. Es ist der zweite Sieg im zweiten Spiel der neuen DEL-Saison. Bereits am Freitag besiegten die Ice Tigers die Augsburger Panther mit 4:1. Aktuell stehen die Tiger damit auf Platz 1 der Tabelle. Schon morgen steht das nächste Heimspiel an. Dann geht es zu Hause in der PSD Bank Nürnberg Arena gegen die Adler Mannheim. Bulli ist um 19.30 Uhr. Der ausführliche Blick auf Deutschland und die Welt wieder um 10.
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15: Ich grüße euch. Gleich hier Robin Beck, The First Time. Oder Anastasia wartet auch schon mit Sick and Tired. Aber kennt ihr den noch hier? Die meisten sagen jetzt, na klar, Coolio. Ja, näher, näher. Der kommt gleich, aber das hier, das ist das Original. Aus 1975 von Stevie Wonder. Ja, 20 Jahre später hat Coolio sich den Song einfach mal ausgeliehen, ein bisschen umgetextet. Und hatte damit diesen Welthit. Die meisten 80er, 90er hier auf 98,6 Charivari. Jetzt für euch hier mit Gangsters Paradise.

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Wir haben sie, die meisten 80er, 90er. Silent Running, Mike in the Mechanics und gleich Roxette und The Look hier auf 98.6 Charivari. So, ich muss Jalousie runter. Klimaanlage ist jetzt bei den Temperaturen kein Thema mehr. Fenster mache ich noch auf, Licht aus und dann ist alles bereit für den Montagvormittag mit Jenny. Dankeschön fürs Einschalten. Ich bin Christoph. Wir hören uns morgen wieder um.

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1: Die aktuelle Zeit?
2: Es ist 9.56 Uhr.
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9: Ich bin Julia Wassilikow. Eine Umfrage zum Design der neuen Banknoten geht heute zu Ende. Noch bis Mitternacht läuft die Online-Abstimmung der Europäischen Zentralbank. Bis jetzt haben schon mehr als 9 Millionen Menschen mitgemacht. Die Vorauswahl der Designs, über die abgestimmt werden kann, hat zwei Themen: Kultur und Natur. So gibt es Motive mit berühmten Europäern wie etwa Leonardo da Vinci oder welche mit Flüssen und Vögeln wie Eisvogel und Weißstorch. Nach den Wahlschlappen in Berlin und Mecklenburg-Vorpommern steigt der Druck auf Kanzler Merz weiter. Trotzdem will er im Amt bleiben, das hat er schon jetzt gesagt. In Berlin hat Die Linke die Abgeordnetenhauswahl mit 25,7% klar gewonnen. In Mecklenburg-Vorpommern gewinnt die AfD mit 38,2%. Der ukrainische Präsident Selenskyj trifft sich nach eigenen Angaben am Rande der UN-Vollversammlung in New York mit US-Präsident Trump. Das schrieb er nach einem Telefonat mit Trump auf X. Bei dem Gespräch wird es um den Krieg in der Ukraine gehen. Ulf Mauder.
10: Dazu will er Wege einer Deeskalation und Sicherheitsfragen in New York erörtern. Details nannte Selenskyj zwar nicht. Klar ist aber, dass es ihm erneut vor allem um Patriot-Abwehrraketen für die Luftverteidigung der Ukraine gehen dürfte. Zudem braucht die Ukraine auch dringend Triebwerke für ihre Produktion eigener Drohnen und Marschflugkörper.
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12: mit Chris Wahle. Die Fußballnationalmannschaft kommt heute nach Herzogenaurach. Die Jungs von Trainer Jürgen Klopp bereiten sich bei Adidas auf ihre ersten Spiele in der Nations League vor. Für Adidas ist der Besuch diesmal ein besonderer, denn die gemeinsame Geschichte mit der Nationalmannschaft geht zu Ende. Nach 70 Jahren Partnerschaft bekommt die Nationalelf ihre Trikots bald von Nike. Herzogenaurachs Oberbürgermeister German Hacker.
13: Jahresende ist dann halt leider Schluss erstmal, weil die Nationalmannschaft der DFB sich da für die falsche Sportartikelmarke entschieden hat für die nächsten 8 Jahre. Aber gut, that's life. Wir freuen uns natürlich trotzdem ganz kräftig. Stadt ist bereit, Adidas ist bereit, der Homeground ist bereit. Also wird eine tolle Sache.
12: Mitte November kommt die Nationalelf zum vorerst letzten Mal in die Stadt. Sportlich ernst wird's am Donnerstag. Dann spielt Deutschland in Amsterdam gegen die Niederlande.
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14: A3 Nürnberg-Würzburg zwischen Tennenloh und Kreuz wird eine Langgefahr durch Gegenstände auf der Fahrbahn. Das wäre dann ein toter Fuchs, also nicht schön. A9 Nürnberg-München zwischen Hipp und Greding Gefahr durch einen defekten Pkw, da ist der rechte Fahrstreifen blockiert. In Nürnberg wird geblitzt, einmal Sulzbacher auswärts, dann Katzwanger auswärts und Herderstraße sowie in Erlangen Schillerstraße Richtung Bismarckstraße ein Blitzer. In Schwand, Sperbersloher Straße und Puschendorf Neustädter Straße und da ganz gemein in beiden Richtungen. Habt ihr mehr? Anrufen 08000 98 6 98 6.
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14: Starten wir mal rein in die neue Woche, ne? Also 20 Grad werden wir nicht wirklich erreichen, ihr Lieben. Ich sag euch, wie es ist. Katzfang 12 Grad, bibber, bibber, da braucht man die Übergangsjacke. Liebe Männer, das lasst ihr euch von eurer Frau erklären. 17 Grad werden es aber heute noch in Dietersdorf. Morgen dann mit mehr Sonne in Röttenbach.

0: Der schönere Tag wird dann tatsächlich der Samstag, der Sonntag sein. Ha! Discomania, Open Air Mania steht ja auch an. Da werden wir im Sonnenschein feiern und einen fantastischen Sonnenuntergang erleben.
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0: Na, gab's schon die Everyone-Mail bei euch im Büro oder auch in der Werkstatt oder auch schon das Gespräch mit dem Chef, mit der Chefin? Ja, Urlaubstage fürs nächste Jahr müssen langsam verteilt werden. Wir haben die besten Tipps, wie ihr das meiste dafür rausholt. Gleich in einer Viertelstunde zusammen mit Steffi, nach Vanessa Williams oder auch Roxette.

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0: Die Sommerferien sind zu Ende. Oh ja, und der große Urlaub ist auch bei den meisten vorbei. Könnt ihr jetzt auch gleich wieder Urlaub machen? Also ich spüre es schon fast wieder. Wir können ja mal schon zusammen planen, was 2027 so hergibt. Meine Kollegin Steffi weiß, wie die Brückentage im nächsten Jahr so liegen. Und ja, Steffi, wie gut meintest du in 2027 denn insgesamt mit unseren Urlaubern?
1: Da hat es schon bessere Jahre gegeben. Gleich 4 Feiertage liegen für Beschäftigte mit klassischer Montag- bis Freitagwoche ziemlich ungünstig am Wochenende. Der 1. Mai, der Tag der Deutschen Einheit und beide Weihnachtsfeiertage. Aber mit geschickter Planung lässt sich trotzdem einiges rausholen. Wer die besten Brückentage kombiniert, kann aus 26 Urlaubstagen insgesamt bis zu 53 freie Tage machen.
0: Okay, und wann lohnt es sich denn besonders, Urlaubstage einzusetzen?
1: Besonders lohnt es sich rund ums Osterwochenende. Wer vom 22. bis zum 25. März und vom 30. März bis zum 2. April 8 Tage Urlaub nimmt, hat insgesamt 16 Tage am Stück frei. Noch besser wird der Mai. Christi Himmelfahrt ist am Donnerstag, 6. Mai, Pfingstmonat am 17. Mai. Wer die Arbeitstage geschickt kombiniert, kann mit 13 Urlaubstagen vom 1. bis zum 23. Mai ganze 23 Tage frei machen. Für einen Kurztrip reicht rund um Christi Himmelfahrt sogar ein einziger Urlaubstag für 4 freie Tage.
0: Okay, und wann können wir uns die große Brückentagplanung eher sparen?
1: Vor allem an Weihnachten. Da fällt der erste Weihnachtsfeiertag auf einen Samstag, der zweite auf einen Sonntag, also sehr ungünstig. Ähnlich ärgerlich sind der 1. Mai am Samstag und der 3. Oktober am Sonntag. Wer also schon jetzt den Urlaubskalender zückt, sollte seine wertvollen Urlaubstage lieber rund um Ostern, Christi Himmelfahrt und Pfingsten einplanen.
0: Und da das jetzt alles ein bisschen viel war, haben wir das nochmal zusammengefasst auf unserer Homepage unter 98.6charivari.de.

0: Gleich extra viel Musik am Stück. Die Backstreet Boys haben wir eingeladen. I Want It That Way. Davor aber unser Backstreet Boy, nämlich Christian Wahle. Und der erzählt uns über Proteste, die heute bei uns in Nürnberg stattfinden werden.
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10: Mit Chris Wahle. In einer halben Stunde wird am Nürnberger Boschwerk protestiert. Im Rahmen eines Aktionstags der IG Metall unter dem Motto Zukunft statt Kahlschlag gehen bis zu 800 Beschäftigte auf die Straße. Die Gewerkschaft will auf die aktuelle Situation in der Automobilbranche und ihrer Zulieferer aufmerksam machen. Christian Heine von der IG Metall Nürnberg.
11: Kein Beschäftigter kann was dafür, dass in China aktuell nur E-Autos verkauft werden. Und die Antwort aber ist, dass hier in Deutschland, statt in Zukunft zu investieren, die Arbeitsplätze abgebaut werden sollen. Die Beschäftigten haben in den letzten Jahren ihren Teil dazu beigetragen, dass die Unternehmen erfolgreich waren, haben für gute Renditen gesorgt. Und jetzt, wo es mal nicht läuft, werden sie auf die Straße gesetzt. Das funktioniert nicht.
10: Beim Boschwerk in Nürnberg sind nach Angaben der IG Metall rund 1.700 Arbeitsplätze gefährdet. Die Gewerkschaft fordert neue Produkte, Investitionen und klare Perspektiven für die Werke. Der heutige Aktionstag findet bayernweit statt. In mehr als 50 Betrieben wird heute protestiert. Der HC Erlangen hat endlich wieder ein Auswärtsspiel gewonnen. Gegen den TBV Lemgo Lippe setzen sich die Erlanger mit 33 zu 28 durch. Damit endet die Negativserie des HCE bei Auswärtsspielen nach 359 Tagen. Durch den Erfolg klettert das Team von Trainer Johannes Sellin auf den 9. Tabellenplatz der Handball-Bundesliga. Kommenden Montag geht es für den HCE dann zu Hause gegen den THSV Eisenach. Der ausführliche Blick auf Deutschland und die Welt wieder um 11.
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0: Eine Powerfrau. Die letzten Jahre verschwunden. Eine seltene Krankheit hat Celine Dion, die ihre Muskeln immer wieder verkrampfen lässt, so auch ihre Stimmbänder. Und sie hat sich jetzt wirklich nach oben gekämpft und steht seit, ja, ich glaube, seit einer Woche, ja, in Paris auf der Bühne, auf der großen Bühne und hat noch 20 Termine vor sich. Und das macht sie grandios, aber immer im Hinterkopf, hoffentlich kommt kein Krampf. Deswegen auch hinter der Bühne ein Ärzteteam von 20 Personen, die auf sie aufpassen. Und auch das Publikum weiß natürlich, sollte es eine kleine Pause geben, dann ist es tatsächlich, damit sie sich stärken kann und wieder gut auf die Bühne kommen kann. Ja, eine tolle Frau, die wir sehr schätzen und die auch fantastische Lieder uns gebracht hat. Und deswegen hoffen wir, dass sie das auch gut durchsteht. Gleich bei uns haben wir Tanja Scholl, die kommt mit den Nachrichten zu uns und die hat einiges mit dabei, nämlich unter anderem auch eine Todesnachricht von einer 45-jährigen Frau, deren Sohn jetzt in Untersuchungshaft sitzt. Die Geschichte dahinter hört ihr bei uns in den Nachrichten.
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3: Die aktuelle Zeit?
0: 2 Minuten vor 11.
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6: Ich bin Dominik Schweiger. Vor rund 7 Jahren ist die geplante Pkw-Maut gescheitert. Das hat uns richtig viel Geld gekostet. Ex-Bundesverkehrsminister Scheuer steht nun vor dem Berliner Landgericht. Es geht um den Vorwurf einer Falschaussage. Die Staatsanwaltschaft wirft Scheuer vor, vor dem Mautuntersuchungsausschuss des Bundestags gelogen zu haben. Wie geht's jetzt weiter? Gerade kommen in Berlin die Bundesparteien zusammen, um über die Wahlen zu diskutieren. Kanzler Merz steht massiv unter Druck nach dem Debakel für die CDU. In Berlin hat die Linke die Kanzlerpartei abgehängt. In Mecklenburg-Vorpommern ist sie sogar aus dem Parlament geflogen. Claudia Wächter berichtet.
7: Merz spricht von einem Desaster, will aber die Reformen wie geplant durchziehen, geht also in die Offensive. Ob diese Strategie allerdings aufgeht, um sich zu retten, ist unklar, denn der Koalitionspartner SPD stellt bereits klar, wir müssen über die Reformen reden, die Botschaft der Wähler ernst nehmen. Und auch in der CDU rumort es gewaltig.
6: Außenminister Wadefuhl will, dass die Vereinten Nationen mehr tun, um Kriege wie in der Ukraine oder im Nahen und Mittleren Osten zu beenden. Vor seiner Abreise zur UN-Generalversammlung nach New York hat der CDU-Politiker gesagt, diese Woche dürfe es nicht nur eine Bestandsaufnahme aller Krisen geben. Nötig sei die Bereitschaft aller Verantwortlichen, um jeden kleinen Schritt zur Lösung zu ringen.
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9: Mit Tanja Scholl. Nach dem Tod einer 45-jährigen Frau in Nürnberg sitzt ihr 20 Jahre alter Sohn jetzt in Untersuchungshaft. Laut Polizei hat ein Ermittlungsrichter am Wochenende auf Antrag der Staatsanwaltschaft Nürnberg-Fürth Haftbefehl erlassen. Die Frau war am Freitagvormittag leblos in ihrer Wohnung in Großreuth bei Schweinau gefunden worden. Angehörige hatten die Polizei alarmiert, weil sie nichts mehr von ihr gehört hatten und sich Sorgen machten. Die Beamten nahmen ihren Sohn noch vor Ort als Tatverdächtigen fest. Jetzt ermittelt die Nürnberger Mordkommission.
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10: A9 Nürnberg-München zwischen Hipp und Greding Gefahr durch einen defekten Pkw, der den rechten Fahrstreifen blockiert. In Erlangen wird geblitzt in der Schillerstraße und in Schwan-Sperbersloher Straße. 08000 98 6 98 6 die Telefonnummer, falls wenn ihr weiteres habt. Ganz toll.
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10: Eine schöne Herbstwoche haben wir. Ja, es gibt zwar ab und zu mal Regen, aber das ist erst ab Donnerstag der Fall, am Wochenende wieder fantastisch. Fangen wir aber beim Montag an, oder? Wäre doch mal eine feine Sache. In Oberreichenbach haben wir gerade 13 Grad. Ja, die Sonne kommt gerade raus. Das wird das Ganze noch auf 16 Grad erwärmen. Morgen dann viel Sonnenschein in Schneidach bei 17 Grad. 19 Grad dann am Mittwoch in Wiesenthal.
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10: Hi! Gestern noch das Reisejournal auf 98.6 Charivari moderiert und heute schon jemanden hinschicken. Das ist ganz einfach, denn ihr habt fleißig gestern geantwortet auf die Gewinnfrage per WhatsApp. Und all die das getan haben, sollten jetzt ihr Handy bei sich behalten, denn gleich wird einer zurückgerufen.

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0: Hier ist Jenny, hi! Und gestern habe ich euch im 98.6 Charivari Reisejournal das 4S Resort Tower Spa Zell am See Cabru näher gebracht mit ihrer fantastischen Spa-, Wasser- und Saunawelt. Und da wollte ich wissen, wie viele Quadratmeter diese Spa-, Wasser- und Saunawelt denn hat. Ja, und da kamen viele Antworten und die meisten waren richtig, 20.000 Quadratmeter. Und der Zufallsgenerator hat mir jetzt eine Telefonnummer ausgespuckt und da rufen wir jetzt mal an.
1: Hallo.
0: Hallo Anja, hier ist die Jenny von Charivari.
1: Hi.
0: Und schon geht der Puls hoch.
1: Ja.
0: Aber weißt du was? Der Puls geht bald runter. Wenn du zum Beispiel in 20.000 Quadratmeter in der Landschaft vom Spa, Wasser- und Saunawelt im 4S Resort Tower und Spa-Zell am See Cabrun legst. War ein langer Satz.
1: Nein. Oh mein Gott.
0: Lisa, wo erwischen wir dich gerade?
1: Im Auto auf dem Weg im Tiergarten.
0: Ach, wie schön. Habt ihr heute Ausflug?
1: Ja. Ja, mit meiner Kleinen.
0: Och, wie toll ist das denn?
1: Ja.
0: Was magst du am liebsten für Tiere?
1: Sie, die Elefanten, die es leider nicht mehr gibt in Nürnberg, aber auch die Giraffen, die Affen, eigentlich alles.
0: Und das Wetter passt ja heute perfekt. Und es hast du auch noch ein Grinsen auf dem Gesicht. Schau, Lisa.
1: Ja, ich bin gerade voll fertig.
0: Ich wünsche dir eine fantastische Zeit. Lass es krachen. Danke. Ich glaube, die Kleine kann natürlich auch mit, aber vielleicht kann dann mal dein Mann übernehmen oder wer auch immer mitkommt, die Omi. Und dann kannst du dich mal so richtig relaxen.
1: Oh ja. Dankeschön, so toll. Danke.
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5: Mit Tanja Scholl. Seit heute drohen beim Projekt Hafenbrücken in Nürnberg wieder massive Staus und lange Wartezeiten. Am Kreuz Nürnberg-Hafen ändert sich die Verkehrsführung grundlegend. Der Hintergrund? Die neue Brücke über den Main-Donau-Kanal wird gebaut, und zwar am Ufer des Kanals. Für die riesige Konstruktion muss Platz geschaffen werden. Dazu wird die Zubringerstraße zwischen dem Kreuz Nürnberg-Hafen und dem Anschluss Nürnberg-Hafen-Ost abgerissen. Sobald die neue Brückenkonstruktion fertig ist, wird sie um 90 Grad über das Wasser in ihre endgültige Position gedreht. Sir empfiehlt allen Verkehrsteilnehmern, das Kreuzhafen weiträumig zu umfahren. Herzogenaurach bekommt ab heute Besuch von den Fußballstars. Die deutsche Nationalmannschaft ist in der Stadt und bereitet sich bei Adidas auf ihre ersten Spiele in der Nations League vor. Für Fans könnte es dabei auch die Gelegenheit geben, die Nationalspieler beim Training zu sehen. Ob und wann ein öffentliches Training stattfindet, ist allerdings noch offen. Herzogenaurachs Bürgermeister German Hacker.
6: Die werden meistens relativ kurzfristig mitgeteilt. Das hängt natürlich auch von aktuellen Entwicklungen dann immer in der Mannschaft selber ab. Und wenn es dann mal eine Autogrammstunde gibt, dann ist es etwas, was immer wieder gerne im Adidas Outlet passiert. Adidas hat da eine App, da gibt es den Adi Club. Und da würden solche Termine auch drinstehen, wenn die dann zustande kommen.
5: Für Adidas ist der Besuch der Nationalmannschaft auch ein Abschied. Ende des Jahres endet die langjährige Partnerschaft mit dem DFB. Mitte November kommt die Nationalmannschaft zum vorerst letzten Mal nach Herzogenaurach. Der ausführliche Blick auf Deutschland und die Welt wieder um 12.
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0: träumt man sich sofort wieder in den Urlaub zurück, ne? Mit UB40. Falling in Love machen wir auch gleich mit den meisten 80ern und 90ern. Nach 12 freue ich mich total über Mike and the Mechanics mit All I Need is a Miracle. Und jetzt erstmal über Tanja Scholl mit den Nachrichten.
1: Die aktuelle Zeit.
0: 11.56 Uhr.
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3: Ich bin Dominik Schweiger. Das Deutschland-Ticket ist weiter der ÖPNV-Magnet. Gut 4,7 Milliarden Fahrten haben die Verkehrsbetriebe bundesweit im ersten Halbjahr gezählt, so das Statistische Bundesamt. Allerdings, so stark wie zu seiner Einführung, zieht das Deutschland-Ticket nicht mehr. Es könne laut Experten auch am Preis von mittlerweile 63 Euro liegen. Angesichts der hohen Spritpreise fordern einige, mit dem Preis wieder runterzugehen. Unsere deutschen Autofirmen stecken ja schon länger in der Krise. Die Konzerne reagieren mit Kürzungen und wollen Teile der Produktion ins Ausland verlegen. Genau dagegen stemmt sich die Gewerkschaft IG Metall mit einem bundesweiten Aktionstag. Mehr als 100.000 Beschäftigte sollen mobilisiert werden. Claudia Wächter berichtet.
4: Zig Entlassungen, ganze Werke stehen auf der Kippe. Die Gewerkschaft macht nun mobil, fordert, dass die angeschlagene Branche investiert. Zum Beispiel in autonomes Fahren. Denn egal ob Audi, Mercedes, BMW und Co., das Made in Germany zieht nicht mehr. Die Konkurrenz aus China dagegen gibt Gas. Es gibt heute Sternmärsche und Kundgebungen, viele Aktionen unter dem Motto Zukunft statt Kahlschlag.
3: Nach den Wahlniederlagen wächst der Druck auf Kanzler Merz. Aus mehreren Landesverbänden kommt nämlich deutliche Kritik. Merz fehle es an Empathie, im Bund könne es so nicht weitergehen. Berlins noch Rathauschef Wegner von der CDU macht den Gegenwind aus der Bundespolitik fürs schlechte Abschneiden mitverantwortlich. Rückendeckung erhält Merz von der CSU, eine Personaldebatte werde es nicht geben, hieß es.
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5: Mit Tanja Scholl. Erfolgreicher Saisonstart für die Nürnberg Ice Tigers. Im Derby gegen den ERC Ingolstadt setzte sich die Mannschaft von Trainer Mitch O'Keefe mit 6:2 durch. Es ist der zweite Sieg im zweiten Spiel der neuen DEL-Saison. Bereits am Freitag besiegten die Ice Tigers die Augsburger Panther mit 4:1. Aktuell sind die Tiger damit auf Platz 1 der Tabelle. Schon morgen steht das nächste Heimspiel an, dann geht's zu Hause in der Nürnberger Arena gegen die Adler Mannheim. Bulli ist um 19.30 Uhr.
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6: A6 Heilbronn-Nürnberg zwischen Ansbach und Lichtenau. Gefahr durch Gegenstände auf der Fahrbahn. Reifenteile sind das. Und ein defekter LKW auf dem Standstreifen, der den blockiert, weil er keine Reifen mehr hat. A3 Würzburg-Nürnberg zwischen Geiselwind und Schlüsselfeld. Standstreifen blockiert wegen einem defekten Fahrzeug. Das ist dann ein Wohnwagen. Und dichter Verkehr haben wir in Nürnberg von der Tannstraße zwischen Leiher und Rotenburger Straße. In Erlangen, Schillerstraße wird geblitzt. Und wenn ihr noch mehr habt, gerne anrufen. 08000 98 6 98 6.
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6: In Bellenbrach haben wir gerade 14 Grad. Heute ein sehr durchwachsener Tag. Es soll aber trocken bleiben. In Sengenthal dann morgen, ja, viel Sonnenschein, 17 Grad. 20 Grad erreichen wir dann fast wieder am Mittwoch. In Schneidach ist das der Fall. Donnerstag kann es dann schon wieder ein bisschen Regen geben.
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6: Hi ihr Lieben, erschreckende Nachrichten haben uns erreicht aus Amerika. Ja, Cindy Crawford muss einen großen Verlust jetzt erstmal begreifen und damit umzugehen lernen, genauso wie ihr Mann und ihre Tochter Kaya. Was da geeignet hat, das erfahrt ihr gleich bei uns im Gossip.

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1: Brad Pitt, der hat die Nase voll von Hollywood und feiert die Premiere seines neuen Films. Nicht in L.A., sondern in Franklin, Tennessee. Wie er sagt, mit normalen Leuten. Ein Insider sagt, die letzten Jahre waren hart, seit der Scheidungsstreit mit Angelina Jolie damals öffentlich wurde. Das hat besonders geschmerzt und vor allem jetzt auch, dass die ganzen Kinder den Kontakt abgebrochen haben, sogar ihren Nachnamen Pitt abgegeben haben. Das sei das Schlimmste überhaupt für ihn gewesen. Gleichzeitig habe Brad an sich gearbeitet, seinen Weg wiedergefunden und akzeptiert, was ist. Das Gerücht Alkohol sei der Trennungsgrund gewesen, weist die Quelle aber zurück. Keine Alkoholprobleme, ein Angelina-Problem war das Problem. Na, das ist doch toll. Der Freund sagt, Brad sei im Herzen ein guter Typ und bodenständig. Ja, große Trauer um Presley Gerber. Das ist der Sohn von Cindy Crawford und Randy Gerber. Der ist gestern mit 27 Jahren gestorben. Laut TMZ, mit Verweis auf den Gerichtsmediziner in L.A., starb das Model gestern in einer Reha-Einrichtung. Die Hintergründe, die sind unklar und es gibt noch keine offizielle Todesursache. Eine Autopsie soll Antworten bringen. Presley hinterlässt seine Eltern und seine jüngere Schwester Kaya Gerber und er war der einzige Sohn des verheirateten Paares. Und das ist natürlich jetzt ganz schön harter Tobak für die Familie.
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0: gleich extra viel Musik am Stück mit zum Beispiel OMD und Sailing on the Seven Seas. Da können wir im Takt nicken. Davor natürlich die Regionalnachrichten, die Lokalnachrichten mit Tanja Scholl.
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5: Mit Tanja Scholl. Beim Nürnberger Boschwerk wird gerade protestiert im Rahmen eines Aktionstags der IG Metall unter dem Motto Zukunft statt Kahlschlag. Rund 800 Beschäftigte sind dafür auf die Straße gegangen. Das Ziel der Aktion, auf die aktuelle Situation in der Auto- und Zulieferindustrie aufmerksam zu machen. Christian Heine von der IG Metall Nürnberg.
6: Kein Beschäftigter kann was dafür, dass in China aktuell nur E-Autos verkauft werden. Und die Antwort aber ist, dass hier in Deutschland, statt in Zukunft zu investieren, die Arbeitsplätze abgebaut werden sollen. Die Beschäftigten haben in den letzten Jahren ihren Teil dazu beigetragen, dass die Unternehmen erfolgreich waren, haben für gute Renditen gesorgt und jetzt, wo es mal nicht läuft, werden sie auf die Straße gesetzt. Das funktioniert nicht.
5: Beim Boschwerk in Nürnberg sind nach Angaben der IG Metall rund 1.700 Arbeitsplätze gefährdet. Die Gewerkschaft fordert neue Produkte, Investitionen und klare Perspektiven für die Werke. Der heutige Aktionstag findet bayernweit statt. In mehr als 50 Betrieben wird protestiert. Der HC Erlangen hat endlich wieder ein Auswärtsspiel gewonnen. Gegen den TBV Lemgo Lippe setzten sich die Erlanger mit 33:28 durch. Damit endet nach 359 Tagen die Negativserie des HCE bei Auswärtsspielen. Durch den Erfolg klettert das Team von Trainer Johannes Selin auf den 9. Tabellenplatz der Handball-Bundesliga. Kommenden Montag geht es für den HCE dann zu Hause gegen den THSV Eisenach. Der ausführliche Blick auf Deutschland und die Welt wieder um 13 Uhr.
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0: Gleich bei uns die Nachricht mit Tanja Scholl, die vielleicht genau wie die Frontfrau von No Doubt, ja, Gwen Stefani, sich den roten Lippenstift drauf gemacht hat. Aber sie ist braunhaarig, unsere Tanja, und nicht so blond wie sie Gwen.
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1: Ich bin Dominik Schweiger. Nach den Rekordwerten letzte Woche sind die Spritpreise am Wochenende leicht gesunken. Ein Liter Super E10 hat gestern im Schnitt rund 2,28 Euro gekostet, Diesel knapp 2,45 Euro. Das sind 2 bis 3 Cent weniger als auf dem Höhepunkt. Für eine stärkere Entlastung soll ab Anfang Oktober ein neuer Tankrabatt gelten, erstmal nur bis Jahresende. Mit einem bundesweiten Aktionstag stemmt sich die Gewerkschaft IG Metall gegen den Jobabbau in der Autobranche. Bei rund 280 Aktionen sollen mehr als 100.000 Beschäftigte mobilisiert werden. IG Metall-Chefin Benner sagt ganz klar, die Menschen sind stolz, in der Automobilindustrie zu arbeiten. Politik und Konzerne müssten jetzt handeln. Man sehe die Probleme.
2: Aber die Beschäftigten haben diese Krise nicht verursacht. Und jetzt sich vom Acker zu machen und zu sagen, wir schließen Werke, wir machen hier zu, wir machen unbezahlte Arbeitszeitverlängerung, ist aus unserer Sicht das völlig falsche Signal.
1: Unter anderem Volkswagen will neben den ausgemachten 50.000 Stellen in Deutschland weiter 50.000 Jobs weltweit streichen. Die Zukunft mehrerer VW-Werke in Deutschland steht auf dem Spiel. Das Deutschlandticket bleibt gefragt. Im ersten Halbjahr waren gut 5,7 Milliarden Fahrgäste im Nahverkehr unterwegs, 2% mehr als im Vorjahr. Angesichts der Rekordpreise an den Tankstellen werden nun wieder Forderungen nach einem günstigeren Ticket laut. Derzeit kostet es 63 Euro im Monat. Im Bahnfernverkehr gingen die Fahrgastzahlen zuletzt leicht zurück.
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3: Mit Tanja Scholl. Der nächste Bauabschnitt im XXL-Projekt Hafenbrücken sorgt ab heute in Nürnberg für neue Sperrungen und Umleitungen. Um am Ufer die neue Brücke aufzubauen, wird die Zubringerstraße zwischen dem Kreuz Nürnberg-Hafen und dem Anschluss Nürnberg-Hafen-Ost abgerissen. Ist die Konstruktion fertig, wird sie um 90 Grad an ihre endgültige Position gedreht, so Bürgermeister Andreas Kriegelstein.
4: Die nächsten Schritte werden jetzt so aussehen, dass wir noch hier am Knoten weitere Anschlussstellen jetzt auch für den Übergang optimieren, montieren sozusagen die neue Brücke, die dann hier eingehoben wird. Und ab 2030 soll dann auch die neue Brücke in Betrieb gehen.
3: Wegen der Staugefahr durch die neue Verkehrsführung empfiehlt Sir aktuell allen Verkehrsteilnehmern, das Kreuzhafen weiträumig zu umfahren.
5: Ja, wie denn? Minervastraße ist auch dicht. Da kommen wir auch nicht durch, nur einspurig und zwar stadtauswärts oder halt Richtung Langwasser. Wo soll ich fliegen? Hätte jemand einen Helikopter für mich? Das wäre super.
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5: A6 Heilbronn-Nürnberg zwischen Ansbach und Lichtenau ist der rechte Fahrstreifen gesperrt, auch der Standstreifen durch einen defekten LKW. Bergungsarbeiten auf der A3 Würzburg-Nürnberg zwischen Geiselwind und Schlüsselfeld, da ist der Standstreifen gesperrt durch einen Wohnwagen. In Nürnberg an der Radrunde wird geblitzt, an der Schule finde ich gut. Habt ihr was? Anrufen. 08000 98 6 98 6. Danke.
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5: Ohne Socken das Haus zu verlassen, nur mit Loafers an, ja, war eine scheiß Idee. Ich sag, wie es ist, mir ist kalt. Ich war schon kurz davor, die Heizung hier drin anzumachen, nur den Spott meiner Kollegen will ich mich nicht aussetzen. Den würde ich nämlich kriegen. Deswegen halte ich jetzt durch, genauso wie in Kremsdorf, bei 15 Grad, 17 werden es heute noch. Immer wieder ziehen Wolken durch, sollten aber keinen Regen mit sich bringen. Auch morgen in Schwand ist das dann der Fall, dass alles trocken bleibt. Mittwoch dann schon wieder an die 20 Grad in Feucht.
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5: Und was haben wir dieses Jahr schon echt miteinander gefeiert und tolle Erinnerungen geschaffen. Da hatten wir zum Anfang des Jahres, besser gesagt, Tanzen im Mai, unsere Discomania. Dann ein paar Wochen später das Open Air, Happy Life Open Air. Das war auch fantastisch mit den No Angels und vielen weiteren Stars aus den 90ern. Und ja, jetzt machen wir wieder Party. Und diesmal laden wir euch ein, Freunde. Haha, diesen Samstag, wo wir uns treffen, dazu gleich mehr.

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0: Da holt man sich das Sommerfeeling zurück, oder? Mit der Sergio Mendes und The Black Eyed Peas.
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Werden wir bestimmt hören, bin ich mir sicher, am Samstag bei unserer Open Air Mania. Christoph Imler macht sie nämlich schon bereit. Jetzt muss er noch die ganze Woche aufstehen, weil er einen neuen Morgen moderiert. Ganz klar, Morning Show am Ende muss er.

0: aber dann am Samstag wird er gestärkt hinter den Turntables stehen. So schaut's aus. Gestärkt sind jetzt auch gleich die Jungs von Murrayhead, aber auch Phil Collins. Der hat sich schon hier ein bisschen warm getrommelt und am Mikrofon warm gesungen, wobei es ihm ja aktuell nicht wirklich so gut geht. Na, man sieht's auch, wenn man so aktuelle Bilder von ihm sieht, er ist schon echt ein alter Mann geworden. Ja, Billy Joel auch. Oh Gott, oh Gott. Soul Asylum, ja, du habe ich schon lange nicht mehr gehört, aber wir haben gleich hier One-Hit-Wonder bei extra viel Musik am Stück. Runaway Train.
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12: Mit Tanja Scholl. Nach dem Tod einer 45-jährigen Frau in Nürnberg sitzt ihr 20 Jahre alter Sohn jetzt in Untersuchungshaft. Laut Polizei hat ein Ermittlungsrichter am Wochenende auf Antrag der Staatsanwaltschaft Nürnberg-Fürth Haftbefehl erlassen. Die Frau war am Freitagvormittag leblos in ihrer Wohnung in Großreuth bei Schweinau gefunden worden. Angehörige hatten die Polizei alarmiert, weil sie nichts mehr von ihr gehört hatten und sich Sorgen machten. Die Beamten nahmen ihren Sohn noch vor Ort als Tatverdächtigen fest. Jetzt ermittelt die Nürnberger Mordkommission. Herzogenaurach hat wieder die Fußballstars zu Gast. Ab heute bereitet sich das deutsche Nationalteam dort auf die kommenden vier Nations-League-Partien vor. Bundestrainer Jürgen Klopp und sein Trainerteam

0: sind bereits seit Freitag im Homeground von Adidas. Gestern Abend reisten dann auch die ersten Nationalspieler an. Inzwischen sollte der vollständige erste Kader angekommen sein. Ob und wann ein öffentliches Training stattfindet, ist allerdings noch offen. Herzogenaurachs Bürgermeister German Hacker.
1: Die werden meistens relativ kurzfristig mitgeteilt. Das hängt natürlich auch von aktuellen Entwicklungen dann immer in der Mannschaft selber ab. Und wenn es dann mal eine Autogrammstunde gibt, dann ist es etwas, was immer wieder gerne im Adidas Outlet passiert. Adidas hat da eine App, da gibt es den Adi Club. Und da würden solche Termine auch drinstehen, wenn die dann zustande kommen.
0: Für Adidas ist der Besuch der Nationalmannschaft der vorletzte, denn Ende des Jahres endet die langjährige Partnerschaft mit dem DFB. Der ausführliche Blick auf Deutschland und die Welt wieder um 14 Uhr.
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0: So, die meisten 80er und 90er kriegt ihr nur bei uns bei 98.6 Charivari. Madonna, Open Your Heart, damals 86 rausgekommen. Das waren noch die Anfänge von ihrer Megakarriere, die bis heute andauert. Mal mehr, mal weniger.
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3: Die aktuelle Zeit?
0: 2:03.
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18: Ich bin Dominik Schweiger. Immer mehr Menschen sind mit Bussen und Bahnen unterwegs.

0: Knapp 6 Milliarden waren es im ersten Halbjahr. Das hat das Statistische Bundesamt ausgerechnet. Ein Plus, das auch am Deutschlandticket liegt. Claudia Wächter berichtet.
1: Es läuft. Zumindest im Nah- und Regionalverkehr, allerdings im Fernverkehr, da gingen die Fahrgastzahlen zurück, vor allem bei der Bahn. Und das, sagen die Statistiker, liege vor allem an wetterbedingten Ausfällen oder Verspätungen. Im Moment kostet das Deutschlandticket gut 60 Euro im Monat, doch angesichts der aktuellen horrenden Spritpreise fordern viele, das Ticket muss schnell wieder billiger werden.
0: Ex-Verkehrsminister Scheuer hat vor dem Landgericht Berlin den Vorwurf der Falschaussage zurückgewiesen. Er soll im Untersuchungsausschuss zur gescheiterten Pkw-Maut ein Angebot der Betreiber verschwiegen haben, die Vertragsunterzeichnung zu verschieben. Daran könne er sich nicht erinnern, so Scheuer vor Gericht. Die Planung der Pkw-Maut hat den Steuerzahler Milliarden gekostet. Nach den Landtagswahlen beraten Union und SPD über Konsequenzen. Die CDU-Spitze stellt sich trotz der schweren Verluste hinter Kanzler Merz. Die Reformen seien richtig, müssten aber stärker zur Lebenswirklichkeit der Menschen passen, hieß es. Auch SPD-Chef Klingbeil fordert Änderungen, wenn Bürger die Reformen als Bedrohung wahrnehmen, reiche bessere Kommunikation allein nicht aus.
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3: Mit Tanja Scholl. Die Nürnberger Innenstadt ist bei Jugendlichen als Shoppingmeile beliebt. Das zeigt eine Umfrage der Berufsschule 4 zusammen mit der Stadt Nürnberg. Mehr als 1500 Schüler haben ihre Meinung abgegeben. Das Ergebnis zeigt Wirtschaftsreferentin Andrea Heilmeier, dass viele Jugendliche gar nicht wissen, was ihre Innenstadt alles zu bieten hat. Und noch einiges mehr.
4: Für uns war ganz wichtig, einmal zu sehen, was für Angebote sich die Schülerinnen und Schüler in Nürnberg wünschen, weil das natürlich die Marken sind, auf die wir auch weiterhin zugehen werden. Wir wissen, dass die Information in erster Linie über die sozialen Medien, Instagram, TikTok erfolgt und dass wir hier noch besser in die Kommunikation gehen müssen, um die Innenstadt besser in dieser Zielgruppe zu platzieren.
3: Neben dem Shoppen kommen die 8-, 9- und 10-Klässler am liebsten zum Freundetreffen und Essen in die Stadt.
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5: A6 Heilbronn-Nürnberg zwischen Ansbach und Lichtenau ist der rechte Fahrstreifen gesperrt. Obacht defekter LKW. A73 Bamberg-Nürnberg zwischen Mörndorf und Erlangenbruck. 1 Kilometer Stau. Für euch macht es eine Viertelstunde länger aus. In Nürnberg an der Radrunde wird geblitzt, auch in Eckental in der Heidestraße. 0800 98 6 98 6, die Nummer, die ihr zu wählen habt, wenn ihr weitere Verkehrsmeldungen habt.
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5: Hier kam's das Sun, auch in Hilpoltstein, auch in Großhabersdorf und in Simmelsdorf. Bei 17 Grad heute Höchsttemperaturen. Ja, die Sonne scheint heute 5 Stunden, morgen dann nur 3, denn es ist dann doch eher bewölkt. Auch ein kühler Wind ist mit dabei. Also auf alle Fälle Socken anziehen. Ja, der Tipp kommt von mir. Habe ich vergessen heute und war vielleicht ein bisschen doof. Ja, bevor es dann wieder ein bisschen milder wird, vor allem am Wochenende über 20 Grad.
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5: Hallo! Gerade haben wir einen Schülerpraktikanten bei uns, den Jonas, und den haben wir gerade schon 2-Stunden-Pläne in die Hand gedrückt und haben gesagt: Schau, da musst du nicht zu Norma, haben wir hier rumliegen, kannst du haben. Wo ihr aber hin könnt und vor allem welche Norma-Filialen, darüber sprechen wir gleich, um wie besonders vor allem unser Stundenplan ist.

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1: Ja, hab ich tatsächlich neu überarbeitet. Nicht am Design, das haben die KollegInnen für uns gemacht, aber wie er aussehen soll, also was er beinhalten soll. Und ich habe gesagt, auf alle Fälle auch Zeilen für den Nachmittag. Ob es jetzt Unterricht ist oder irgendeine Sportart, die man dem macht oder wie auch immer, da müssen mehr Zeilen hin. Und genauso ist es geschehen. 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

0: Seine erstgeborene Teddy wurde gestern 14 Jahre alt, hat einen ganz süßen Post abgesetzt auf seine Frau Ada. Robbie Williams. Ach, wie schön. Mein Großer wird der 15. Nächsten. Oh Gott. Genau in einem Monat. Ach du meine Güte. Dann geht es mit dieser Pubertät noch weiter, oder? Ja, geht's. Sie ist schon aus der Pubertät draußen, da bin ich mir sicher. Tanja Scholl, aber sie hat was mitgebracht, nämlich unsere lokalen Nachrichten Franken live. Gleich hier auf 98.6 Charivari.
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19: Mit Tanja Scholl. Vor dem Nürnberger Boschwerk haben heute rund 800 Metaller aus verschiedenen Betrieben protestiert. Die IG Metall hatte im Rahmen des Aktionstags Zukunft statt Kahlschlag dazu aufgerufen. Das Ziel der Aktion? Auf die aktuelle

0: Situation in der Auto- und Zulieferindustrie aufmerksam machen. Christian Heine von der IG Metall Nürnberg.
1: Kein Beschäftigter kann was dafür, dass in China aktuell nur E-Autos verkauft werden. Und die Antwort aber ist, dass hier in Deutschland, statt in Zukunft zu investieren, die Arbeitsplätze abgebaut werden sollen. Die Beschäftigten haben in den letzten Jahren ihren Teil dazu beigetragen, dass die Unternehmen erfolgreich waren, haben für gute Renditen gesorgt. Und jetzt, wo es mal nicht läuft, werden sie auf die Straße gesetzt. Das funktioniert nicht.
0: Allein beim Bosch-Werk in Nürnberg sind nach Angaben der IG Metall rund 1700 Arbeitsplätze gefährdet. Die Gewerkschaft fordert neue Produkte, Investitionen und klare Perspektiven für die Betriebe. Der heutige Aktionstag ist ein bayernweiter. In mehr als 50 Betrieben wurde protestiert. Die Nürnberg Ice Tigers können mit breiter Brust ins morgige Heimspiel gegen die Adler Mannheim gehen. Denn aktuell steht das Team von Trainer Mitch O'Keefe auf Platz 1 der DEL-Tabelle. Die Nürnberger haben die beiden ersten Spiele der neuen Saison gewonnen. Gegen die Augsburger Panther hieß es in der heimischen Arena am Ende 4:1. Im Derby gegen den ERC Ingolstadt setzte sich die Mannschaft mit 6:2 durch. Bulli morgen gegen die Adler Mannheim ist um 19.30 Uhr. Der ausführliche Blick auf Deutschland und die Welt wieder um 15 Uhr.
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0: Sarina, die ist heute für euch an den Reglern ab 3 Uhr. Seht die besten 80er und 90er für euch dabei. Und natürlich die echte Abwechslung für Franken. Geht gleich los mit Share und Believe. Sehr coole Nummer. Wir hören uns morgen wieder um 10 auf 98.6 Charivari nach einem neuen Morgen mit Christoph Öhm. Und ich freue mich auf euch. Bis dann, eure Jenny.
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3: Die aktuelle Zeit?
4: 3:04.
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15: Ich bin Dominik Schweiger. Nach den Rekordwerten letzte Woche sind die Spritpreise am Wochenende leicht gesunken. Ein Liter Super E10 hat gestern im Schnitt rund 2,28 Euro gekostet, Diesel knapp 2,45 Euro. Das sind 2 bis 3 Cent weniger als auf dem Höhepunkt. Für eine stärkere Entlastung soll ab Anfang Oktober ein neuer Tankrabatt gelten, erstmal nur bis Jahresende. Mit einem bundesweiten Aktionstag stemmt sich die Gewerkschaft IG Metall gegen den Jobabbau in der Autobranche. Bei rund 280 Aktionen sollen mehr als 100.000 Beschäftigte mobilisiert werden. IG Metall-Chefin Benner sagte ganz klar, die Menschen sind stolz, in der Automobilindustrie zu arbeiten. Politik und Konzerne müssten jetzt handeln. Man sehe die Probleme.
16: Aber die Beschäftigten haben diese Krise nicht verursacht. Und jetzt sich vom Acker zu machen und zu sagen, wir schließen Werke, wir machen hier zu, wir machen unbezahlte Arbeitszeitverlängerung, ist aus unserer Sicht das völlig falsche Signal.
15: Unter anderem Volkswagen will neben den ausgemachten 50.000 Stellen in Deutschland weiter 50.000 Stellen weltweit streichen. Die Zukunft mehrerer VW-Werke steht auf dem Spiel. Für jedes zweite Unternehmen ist die Bürokratie das größte Problem des Wirtschaftsstandorts Deutschland. Das zeigt eine Umfrage des Münchner IFO-Instituts. Mit deutlichem Abstand folgen Energie- und Arbeitskosten. Dabei unterscheiden sich die Sorgen je nach Branche. Die Industrie

0: leidet besonders unter den Energiepreisen, dem Bau fehlen Fachkräfte und der Handel kämpft mit einer schwachen Nachfrage.
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2: Mit Tanja Scholl. Ein Beziehungsstreit in Fürth ist gestern am späten Abend völlig eskaliert. In einem Mehrfamilienhaus in der Buchenstraße sind Polizisten von einem Paar angegriffen worden. Drei Beamte wurden verletzt. Die Polizei war kurz vor 23 Uhr über den Streit informiert worden. Als eine Streifenbesatzung die betreffende Wohnung betrat, stürmte ein 45-Jähriger mit erhobenen Händen auf die Beamten zu. Sie brachten ihn zu Boden. Seine 46-jährige Partnerin schlug in dem Moment von hinten auf einen Polizisten ein. Später trat sie nach den Einsatzkräften, beleidigte sie und musste aus dem Haus getragen werden. Zwei Beamte wurden anschließend wegen Prellungen ambulant im Krankenhaus behandelt. Ein weiterer Polizist wurde leicht verletzt. Beide Bewohner kamen in Gewahrsam. Die Frau hatte rund 2,2 Promille im Blut, der Mann etwa 0,8. Gegen beide wird jetzt ermittelt.
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3: Hi zusammen und Grüße zu euch auf Frankenstraßen gleich 3 nach 3 und auch Obacht auf der A3 Nürnberg Richtung Regensburg. Zwischen Altdorf-Burgthann und Oberölsbach, da liegen Gegenstände auf der Fahrbahn, vorsichtig fahren. A6 Heilbronn Richtung Nürnberg zwischen Ansbach und Lichtenau ist der rechte Fahrstreifen gesperrt, da steht ein defekter LKW. Und A73 Bamberg Fahrt Richtung Nürnberg zwischen Möhrendorf und Erlangenburg, da staut es sich recht ordentlich. Auf 5 Kilometern, 32 Minuten kommen da oben drauf. Zudem ist die Ausfahrt Erlangen-Nord gesperrt. Da läuft aktuell die Unfallaufnahme. Ansonsten habe ich aktuell genau einen einsamen Blitzer für euch. Der steht in Eckental in der Heidestraße. Wenn euch mehr aufgefallen ist, sagt mir Bescheid. Kostenlos 08000 98 6 98 6. Ganz lieben Dank schon mal.
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3: Ja, durchwachsen fühlt sich durchaus schon stellenweise etwas nach Herbst an. 16 Grad in Pyrbaum, 17 Grad in Nürnberg und auch in Tennenlohe. Dazu ein überwiegend eher grauer Himmel. Zwischendrin blitzt mal ein bisschen Sonnenschein durch mit einer Spitzentemperatur von so an die 17 Grad. Die nächsten Tage geht's ganz ähnlich weiter. Morgen an die 15 Grad, auch da eine Mischung aus vielen Wolken und ein bisschen Sonnenschein. Deutlich schöner wird dann aber der Mittwoch, der wird auch ein Stückel wärmer und vor allen Dingen deutlich

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1: Ja, hi zusammen. Während die Kids so langsam noch über den Hausaufgaben brüten, habt ihr hoffentlich schon bald die nächste Pause. Kleiner Schnack mit den Kollegen, neuer Kaffee oder Tee und dann geht's weiter. Wir begleiten euch gleich mit Chicago und direkt jetzt wird's erstmal hoffnungsvoll mit Cher und Believe. Ich bin Sarina, ich wünsche euch einen schönen Nachmittag.

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0: Never be the same again. Wisst ihr, was auch nie mehr gleich sein wird? Unser Geld, unsere Euroscheine, denn wir können aktuell mitentscheiden, wie die zukünftig genau aussehen sollen. Aber nur noch heute. Die öffentliche Abstimmung über das Design der neuen Banknoten geht jetzt wirklich in die letzte Runde. Zur Auswahl stehen 10 Entwürfe mit Motiven wie Beethoven, Marie Curie oder auch dem Eisvogel oder Storch. Also Vögel oder wichtige Persönlichkeiten. Abgestimmt werden kann auf der Internetseite der Europäischen Zentralbank. Die endgültige Entscheidung fällt dann voraussichtlich Ende des Jahres. Aber alle Infos und die Designs unserer neuen Euro-Banknoten findet ihr natürlich auch jetzt schon auf 98.6charivari.de. Und während ihr stöbert, habe ich gleich die Creme de la Creme der Musiklegenden für euch. Das Trio von Bryan Adams, Rod Stewart und Sting aus den 90ern und dazu der King of Pop aus den 80ern. Nur hier auf 98.6charivari, die meisten 80er und 90er für euch.
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10: Mit Tanja Scholl. Junge Menschen in Nürnberg kaufen lieber vor Ort ein, als Kleidung und Waren im Internet zu bestellen. Laut einer Befragung der Berufsschule 4 gemeinsam mit der Stadt Nürnberg hat der klassische Handel die Nase vorn. Über 1500 Jugendliche haben an der Umfrage teilgenommen. Dabei ging es darum, die Wünsche und Einschätzungen der 8-, 9- und 10-Klässler herauszufinden. Laut Wirtschaftsreferentin Andrea Heilmeier bekommt die Nürnberger Innenstadt eigentlich ganz gute Noten.
11: Wir haben festgestellt, der große, überwiegende Teil bewertet sie positiv, beziehungsweise mit einem fränkischen Bastschau. Das heißt, sie kommen gerne in die Innenstadt, sie kommen auch gern zum Einkaufen, sie geben hier Teile ihres Taschengelds aus, bis zu 20 Euro im Monat. Das ist der

0: meist ausgegebene Betrag. Sie finden die Gastronomieangebote gut, aber bei vielen Punkten noch Luft nach oben.
1: Dazu zählen mehr gewünschte Vielfalt bei Marken und der Gastronomie und der Punkt Sauberkeit in der Innenstadt. Zur Begrüßung gab es einen kräftigen Handschlag von Bundestrainer Jürgen Klopp. Der hat heute in Herzogenaurach den ersten Teil seines XXL-Kaders versammelt. Denn in den kommenden Tagen bereitet sich die deutsche Nationalmannschaft im Homeground von Adidas auf die kommenden vier Nations League-Spiele vor. Klopp ist bereits seit Freitag mit seinem Trainerteam vor Ort. Heute stand erst einmal ein Fotoshooting zu Marketingzwecken auf dem Programm. Das erste komplette Teamtraining gibt es dann morgen Nachmittag. Ob es auch ein öffentliches Training geben wird, bei dem die Fans dabei sein können, ist noch offen. Der ausführliche Blick auf Deutschland und die Welt wieder um 16 Uhr.
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3: Hi zusammen, Grüße auf Frankenstraßen und bitte Obacht, wenn ihr jetzt auf der A3 von Nürnberg Richtung Regensburg unterwegs seid. Zwischen Altdorf, Burgthann und Oberölsbach liegen Gegenstände auf der Fahrbahn. Und auf der A6 Heilbronn Richtung Nürnberg, zwischen Ansbach und Lichtenau ist der rechte Fahrstreifen gesperrt, da steht ein defekter LKW. Es dauert länger, wenn ihr auf der A73 Bamberg Richtung Nürnberg unterwegs seid. Zwischen Möhrendorf und Erlangenbruck 3 Kilometer Stau. Eine Viertelstunde kommt da oben drauf und außerdem ist da die Ausfahrt Erlangen-Nord gesperrt. Da läuft noch die Unfallaufnahme. Und im Stadtverkehr Nürnberg, die Weißenburger Straße ist aktuell gesperrt, stadteinwärts zwischen der Jägerstraße und am Röthenbacher Landgraben. Auch hier gab es einen Unfall. Ansonsten wird geblitzt bei uns in Nürnberg, Erlenstegenstraße, auch in Nürnberg in der Siegmundstraße Richtung Leierstraße und in Eckental in der Heidestraße. Wenn euch noch was aufgefallen ist, sagt Bescheid. 0800 98 6 98 6. Danke!
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3: Und das fühlt sich schon ein bisschen nach Herbst an, so kühl wie es stellenweise ist. 16 Grad in Wendelstein, 17 Grad in Fürth und auch in Weißendorf. Ziemlich genau das ist heute die Spitzentemperatur und dazu ganz viele Wolken, eine ganz geringe Regenwahrscheinlichkeit und hier und da aber auch die ein oder andere Sonnenstunde, die versteckt sich aber so ein bisschen. Morgen ähnliches Wetter, also auch eher viele Wolken, ein bisschen Sonnenschein mit so an die 15, vielleicht 16 Grad. In der Nacht wird es auch nochmal ein Stückchen kälter, aber dann am Mittwoch, übermorgen, morgen kommt die Sonne wieder deutlich länger raus und die Temperatur steigt auch wieder ein bisschen.
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0: Und damit geht's immer dem Feierabend entgegen. Ihr hört 98.6 Charivari. Ich bin Sarina. Hi zusammen.
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2: Ich habe unsere Zukunft geplant. Nächte in der Spülküche und Tage an meiner Stelle. Ich weiß bloß, was die wichtigen Themen sind. Das waren die Textzeilen aus einem Song von Nick Kershaw. Bei diesem Hit aus dem Jahre 1984 geht es im Text um nichts. Total verwirrende Lyrics, die überhaupt keinen Sinn ergeben. Nick erklärte das mal in einem Interview. Er sagte, die Musik war soweit fertig, nur der Text fehlte noch. Und dann sang ich irgendwas ins Mikrofon, was mir gerade einfiel. Und wir haben es einfach gelassen, weil wir diesen Nonsens echt lustig fanden. Der Song wurde wieder ein Hit, schon sein dritter in den Top 5 in England. Nick Kershaw, The Riddle.

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0: Und jetzt wird's investigativ. Was hat ein Sonderflug aus Südamerika mit Ansbach zu tun? Ja, schon einiges. Denn genau mit diesem Flug beschäftigte sich jetzt die mittelfränkische Justiz. Und warum das Ganze, was da los ist, das erfahrt ihr gleich in Franken Live, unseren 98.6 Charivari Nachrichten, jetzt um 16 Uhr.
1: Die aktuelle Zeit.
0: 3 Minuten vor 4.
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11: Ich bin Dominik Schweiger. Die CDU hat auf viele Fragen keine zufriedenstellenden Antworten mehr. Das hat Kanzler Merz festgestellt infolge der Wahlpleiten in Berlin und Mecklenburg-Vorpommern. Das rüttelt am Status der Christdemokraten als Volkspartei, so Merz.
12: Das sind wir noch in Teilen, aber wir sind es nur noch in Teilen.
11: Personaldebatten, auch um seine Person gäbe es aber keine, sagt der Kanzler. Und dabei kommt er auch Rückendeckung vom bayerischen Ministerpräsidenten und CSU-Chef Söder.
13: Wir stehen da gemeinsam zusammen und wollen, dass wir jetzt Inhaltsfragen und Strukturfragen bereden und keine Personalfragen.
11: Die CDU hatte in Berlin herbe Verluste erlitten. In Schwerin flog die Partei aus dem Landtag. Ex-Verkehrsminister Scheuer hat den Vorwurf einer Falschaussage zurückgewiesen. Er habe vor dem Untersuchungsausschuss des Bundestags wahrheitsgemäß geantwortet, sagte Scheuer zum Prozessauftakt vor dem Landgericht Berlin. Ihm und seinem früheren Staatssekretär Schulz werden Falschaussagen im Zusammenhang mit der gescheiterten PKW-Maut vorgeworfen. Es nehme ihn emotional sehr mit, heute vor Gericht zu sitzen, so Scheuer. Mit Aktionen an mehr als 200 Orten erhöht die IG Metall den Druck auf Autohersteller und Politik. Gewerkschaftschefin Benner forderte die Vorstände im VW-Stammwerk in Wolfsburg auf, mehr Verantwortung für Beschäftigte, Arbeitsplätze und Standorte zu übernehmen. Von der Politik verlangte sie verlässliche Bedingungen für Investitionen, bezahlbare Energie und Schutz vor unfairem Wettbewerb.
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15: Mit Tanja Scholl. Ein teurer Sonderflug aus Südamerika hat jetzt die Justiz in Mittelfranken beschäftigt. Der nach Kolumbien geflohene Amokläufer von Ansbach muss die Kosten für seine Rückholung nicht selbst bezahlen. Nach Angaben der Staatsanwaltschaft Ansbach übernimmt die Staatskasse die Summe von 195.000 Euro. Der Mann hatte 2009 bei einem Amoklauf an einer Ansbacher Schule 10 Menschen verletzt. Er war deshalb zu 9 Jahren Jugendhaft und der unbefristeten Unterbringung in der Psychiatrie verurteilt worden. Letztes Jahr kehrte er von einem Ausgang nicht in die Erlanger Klinik zurück. Die Flucht selbst ist für den Mann nicht strafbar. Anders sieht es bei seinen Eltern aus. Ihnen droht wegen

0: Beihilfe ein Prozess.
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2: Hi zusammen und Grüße zu euch auf Frankenstraßen. Jetzt um 3:58 einmal. Obacht, auf der A6 Heilbronn Richtung Nürnberg zwischen Ansbach und Lichtenau ist der rechte Fahrstreifen blockiert. Da steht ein defekter LKW. A73 Bamberg Richtung Nürnberg. In der Ausfahrt Erlangen Nord ist aktuell eine Sperre. Da ist ein Unfall passiert. Im Stadtverkehr Nürnberg in der Weißenburger Straße ist aktuell gesperrt stadteinwärts zwischen der Jägerstraße und am Rötenbacher Landgraben. Auch hier gab es einen Unfall. Ansonsten habe ich noch Blitzer für euch, und zwar in Nürnberg-Erlenstegenstraße und in Nürnberg in der Siegmundstraße Richtung Leierstraße. Wenn ihr noch einen Blitzer gefunden habt, in Fürth oder Erlangen zum Beispiel, sagt mir gerne kostenlos Bescheid. 08098 6 98 6.
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2: Das ist schon ein schöner Anblick, wenn die Sonne mal durchkommt. Ich schaue aus dem Fenster und sehe strahlenden Sonnenschein, aber schon auch ganz, ganz viele Wolken, die immer noch und auch weiterhin natürlich unterwegs sind. 17 Grad messen wir in Erlangen und in Reichelsdorf. 16 sind es in Rückersdorf. Also ja, ziemlich um den Dreh ist das heute die Spitzentemperatur. Viele, viele Wolken. Morgen geht's ähnlich weiter. Auch viele, viele Wolken mit maximal 15, vielleicht 16 Grad. Ein bisschen Sonnenschein zwischendrin, aber deutlich mehr von der Sonne haben wir dann am Mittwoch übermorgen wieder.

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1: Na, kommt ihr auch schon so langsam ins Schwitzen? Kaum kommt die Sonne durch, wird stellenweise ja doch schon relativ warm. Da ist langärmlich vielleicht gar nicht mehr so die ideale Wahl gewesen. Aber gut, heute früh, am Morgen generell ist es natürlich auch eisig, frostig, kalt. In den Nächten geht's ganz schön runter und in den Morgenstunden bleibt's ja. Die nächsten Tage lohnt es sich aber trotzdem, immer ein T-Shirt runterzuziehen. Bis inklusive Sonntag steigen die Temperaturen. Und warum das für uns und vielleicht auch für euch ganz besonders wichtig und richtig und gut ist, das schauen wir uns gleich gemeinsam an. Nach Lady Gaga, nach Phil Collins und direkt jetzt starten wir in den 80ern mit Man at Work.

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0: immer dem Duft nach Raclette, Räucherfisch und Bratwurst folgt, dann landet ihr am Hauptmarkt in Nürnberg beim Herbstmarkt. Sarina hier auf 98,6 Charivari und ich habe das getan, was ich am besten kann. Ich habe mich da einmal quer durchgefuttert und ja, das lohnt sich schon sehr, da mal ein bisschen was Feines zu schnabulieren. Außerdem natürlich auch, falls ihr neue Tischdecken, Gürtel, Schmuck, Keramik oder Snacks jeglicher Art sucht, da gibt's auch Kunstdrucke, Seife, Zwiebelkuchen und eure stumpfen Scheren und Messer könnt ihr außerdem direkt am Herbstmarkt schleifen lassen. Heute auch wieder bis 18 Uhr und wir begleiten euch auf dem Weg gleich mit Coldplay, mit Lionel Richie und direkt nach Hype mit Roxette.
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10: Mit Tanja Scholl. Vor dem Nürnberger Boschwerk haben heute rund 800 Metaller aus verschiedenen Betrieben protestiert. Die IG Metall hatte im Rahmen des Aktionstags Zukunft statt Kahlschlag dazu aufgerufen. Das Ziel der Aktion, auf die aktuelle Situation in der Auto- und Zulieferindustrie aufmerksam machen. Christian Heine von der IG Metall Nürnberg.
11: Kein Beschäftigter kann was dafür, dass in China aktuell nur E-Autos verkauft werden. Und die Antwort aber ist, dass hier in Deutschland, statt in Zukunft zu investieren, die Arbeitsplätze abgebaut werden sollen. Die Beschäftigten haben in den letzten Jahren ihren Teil dazu beigetragen, dass die Unternehmen erfolgreich waren, haben für gute Renditen gesorgt. Und jetzt, wo es mal nicht läuft, werden sie auf die Straße gesetzt. Das funktioniert nicht.
10: Allein beim Boschwerk in Nürnberg sind nach Angaben der IG Metall rund 1700 Arbeitsplätze gefährdet. Die Gewerkschaft fordert neue Produkte, Investitionen und klare Perspektiven für die Betriebe. Der heutige Aktionstag ist ein bayernweiter. In mehr als 50 Betrieben wurde protestiert. Die Nürnberg Ice Tigers können mit breiter Brust ins morgige Heimspiel gegen die Adler Mannheim gehen. Denn nach den Siegen gegen Augsburg und Ingolstadt steht das Team von Trainer Mitch O'Keefe aktuell auf Platz 1 der DEL-Tabelle. Damit die Fans immer bestens über die Saison und das Team informiert sind, gibt es jetzt eine offizielle App der Ice Tigers. Sie bietet News, Spielplan, Ergebnisse, Tabellen und Statistiken. Auch Infos zur Mannschaft und zu einzelnen Spielern sind direkt abrufbar. In den nächsten Wochen und Monaten wollen die Ice Tigers noch neue Funktionen, Inhalte und Aktionen nachlegen. Der ausführliche Blick auf Deutschland und die Welt wieder um 17 Uhr.
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12: Hi zusammen und Grüße zu euch auf

0: Frankenstraßen. Jetzt um, was haben wir, 16.32 Uhr schaue ich auf die Straßen und ich sehe da ein Problemchen auf der A9 Nürnberg Richtung München zwischen Kreuz Nürnberg Ost und Allersberg Obacht. Da liegen Gegenstände auf der Fahrbahn, also da unbedingt vorsichtig fahren. A9 Nürnberg Richtung München zwischen Kreuz Nürnberg Ost und Allersberg. Ansonsten habe ich Blitzer für euch. Zwei Stück an der Zahl, beide in Nürnberg. Einmal die Erlenstegenstraße und einmal die Siegmundstraße Richtung Leierstraße. Und wenn euch noch was aufgefallen ist, sagt mir Bescheid. 08000 98 6 98 6. Lieben Dank euch.
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0: Ja, da ist so eine Mischung aus immer mal wieder Sonnenschein, aber immer mal wieder schon auch viele, viele Wolken aktuell unterwegs. Aber wenn die Sonne kommt, dann macht es schon wirklich ganz besonders viel Spaß. Zum Beispiel ein paar Schokofrüchte zu essen auf dem Nürnberger Altstadtfest oder auch den letzten Kerbertag in Kraftshof auszunutzen oder in Schwabach mal über die Herbstkirchweih zu schlendern. 17 Grad in Schwabach und in Rostal, 16 Grad in Kalchreuth und dazu eine Mischung aus viele Wolken, ein paar Sonnenstrahlen. Morgen ganz ähnlich mit an die 15 Grad. Der Mittwoch, der wird dann wieder ein Stückel wärmer und vor allen Dingen deutlich sonniger.
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das war so dermaßen heftig. Ich habe am vergangenen Wochenende wirklich so viel gelernt. Zum Beispiel, wie man früher nur hier bei uns in Nürnberg die Zeit gezählt hat. Wirklich absurd anders, weil nicht alle Stunden gleich lang waren. Ich habe den ältesten Garten Nürnbergs besucht, erfahren, was uns so richtig glücklich machen kann im Leben, warum Dürer vermutlich so berühmt wurde und vor allem habe ich einen wunderschönen Sonnenaufgang mit Blick über ganz Fürth gesehen. Von einem Ort aus, den man ja sonst nie besuchen kann, den Kirchturm von St. Michael, dem ältesten Gebäude im Herzen Fürths. Hi zusammen, hier ist Sarina, ihr hört 98,6 Charivari und ja, das war ein ganz schöner Führungsmarathon am vergangenen Wochenende. 17 Stück habe ich mitgemacht von den über 1000, die wir im Rahmen der Stadtverführungen in Nürnberg und auch in Fürth mitmachen konnten. Große Empfehlung an dieser Stelle für euch alle. Wann die Stadtverführungen im nächsten Jahr stattfinden, das ist noch nicht klar, aber vermutlich wieder an einem Septemberwochenende. Also markiert euch das am besten jetzt schon mal dick im Kalender. Und dann übrigens, falls eure Kinder noch einen Praktikumsplatz suchen und ihr ihnen ein bisschen Kultur näher bringen wollt, das Projektbüro Kultur in Nürnberg sucht noch Praktis, die bei Großveranstaltungen wie der Blauen Nacht, dem Classic Open Air, dem

Entscheidungsblockaden treffen oder eben auch den Stadtverführungen mitmachen und mithelfen wollen. Allesamt wirklich großartige Veranstaltungen, die sich unbedingt auch lohnen, mal zu besuchen. Und ja, eure Kids könnten sogar mitmachen. Alle Infos findet ihr unter nürnberg.de.

0: Unsere Nürnberger Innenstadt, die sah ja zugegebenerweise zwischendrin mal ein bisschen traurig aus. Da waren viele Geschäfte leer, aber da hat sich einiges getan. Viele neue Restaurants, viele neue Geschäfte. Ist das schon bei unserer Jugend angekommen? Kaufen Sie denn gerne vor Ort ein? Gehen Sie gerne in die Nürnberger Innenstadt? Oder bestellen Sie doch lieber ganz klassisch einfach online? Die Antwort, die bekommt ihr gleich in Franken Live, unseren 98.6 Charivari Nachrichten jetzt um 5.
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0: Gleich 3 Minuten vor 5.
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12: Ich bin Dominik Schweiger. CDU-Chef Merz spricht nach der Wahlniederlage in Mecklenburg-Vorpommern von einer tiefen Zäsur. Mit 4,9% verpasste seine Partei dort erstmals den Einzug in einen Landtag. Auch in Berlin verlor die CDU Stimmen, könnte aber an einem schwarz-rot-grünen Bündnis beteiligt sein. Merz räumte ein, dass die Bundespolitik und seine eigene Person bei den Ergebnissen eine große Rolle gespielt hätten. Das Deutschlandticket bringt weiter mehr Menschen in Busse und Bahnen. Im ersten Halbjahr wurden im Nahverkehr gut 5,7 Milliarden Fahrgäste gezählt, 2% mehr als im Vorjahreszeitraum. Das bundesweit gültige Ticket kostet derzeit 63 Euro im Monat. Im Fernverkehr ging die Zahl der Fahrgäste dagegen um 2% zurück. Gutverdiener müssen sich im kommenden Jahr auf höhere Sozialabgaben einstellen. Die Beitragsgrenze soll bei der Krankenversicherung auf knapp 6.400 Euro und bei der Rentenversicherung auf 8.850 Euro im Monat steigen. Für Spitzenverdiener könnte das bis zu 100 Euro Mehrbelastung monatlich bedeuten. Bundesregierung und Bundesrat müssen den neuen Grenzen noch zustimmen.
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14: Mit Tanja Scholl. Die Nürnberger Innenstadt ist bei Jugendlichen als Shoppingmeile beliebt. Das zeigt eine Umfrage der Berufsschule 4 zusammen mit der Stadt Nürnberg. Mehr als 1500 Schüler haben ihre Meinung abgegeben. Das Ergebnis zeigt Wirtschaftsreferentin Andrea Heilmeier, dass viele Jugendliche gar nicht wissen, was ihre Innenstadt alles zu bieten hat. Und noch einiges mehr.
15: Für uns war ganz wichtig, einmal zu sehen, was für Angebote sich die Schülerinnen und Schüler in Nürnberg wünschen, weil das natürlich die Marken sind, auf die wir auch weiterhin zugehen werden. Wir wissen, dass die Information in erster Linie über die sozialen Medien, Instagram, TikTok erfolgt und dass wir hier noch besser in die Kommunikation gehen müssen, um die Innenstadt besser in dieser Zielgruppe zu platzieren.
14: Neben dem Shoppen kommen die 8-, 9- und 10-Klässler am liebsten zum Freundetreffen und Essen in die Stadt.
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17: Hi zusammen und Grüße zu euch auf Frankenstraßen. Jetzt um 2:05 sieht's gut aus soweit. Keine großen Probleme auf den Straßen, keine großartigen Staus in Sicht, die unüblich wären, jetzt so in der Rush-Hour. Aber wir haben Blitzer und zwar in Nürnberg in der Erlenstegenstraße und in Nürnberg in der Siegmundstraße Richtung Leierstraße. Also da nicht reinrasseln, ansonsten immer gut, sich ans Tempolimit zu halten. Grundsätzlich, wenn euch aber noch was auffällt, dann sagt mir gerne Bescheid. 08000 98 6 98 6. Ganz lieben Dank euch.
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1: Ja, morgens schon sehr, sehr kalt. Über den Tag wird es dann ein bisschen milder. Aktuell sind wir bei 16 Grad in Ottensoos, 17 Grad in Großgründlach und auch in Zirndorf. Ziemlich genau das ist auch die Spitzentemperatur heute mit einer Mischung aus vielen Wolken, zwischendrin aber auch ein bisschen Sonnenschein. Und ziemlich genau das haben wir dann auch morgen, an die 15 Grad mit ein bisschen Sonnenschein und vielen, vielen Wolken. Übermorgen dann aber am meteorologischen Herbstanfang haben wir Sonnenschein von früh bis spät mit bis zu 18 Grad.

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1: Ja, sie ist da. Die nächste Erkältungswelle. Ja, mögen wir alle nicht. Einige sind aktuell am Kränkeln, Husten und Schniefen. Grüße an alle kranken Hasen da draußen und gute Besserung euch. Und wenn ihr euch jetzt im Moment gerade fragt, oh Gott, quäle ich mich morgen in die Arbeit oder nicht? Freunde der guten Unterhaltung, krank ist krank und es hilft niemandem, wenn ihr alle Kollegen ansteckt. Also schaut, dass ihr euch gut erholt, dass ihr euch schont, damit ihr dann bald wieder fit seid und natürlich mit voller Power zurück auf Arbeit seid. Wir begleiten euch auch beim entspannten Teil gleich mit Robbie Williams, Come On Done. Vorher wird's romantisch mit Patrick Swayze und She's Like the Wind. Das ist unser nächster 80er. Direkt jetzt starten wir frech und fröhlich in den 90ern mit Christina Aguilera. Sarina hier. Schönen Feierabend euch.

0: Wir haben es geschafft. Die erste Woche Schule, das erste Wochenende danach, alles hinter uns. Habt ihr schon den kompletten Überblick? Sarina hier. Hi zusammen.
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0: Ja, der könnte da schon helfen. 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

0: Ja, ja, ja, ich sag's euch ganz offen. Also tanken macht ja aktuell wirklich ganz wenig Spaß, das kann man nicht anders sagen. Aber es ging so ein bisschen bergauf, also nicht nur mit den Preisen, ich meine, die gingen auch stellenweise wieder nach unten, womit ihr am günstigsten tankt. Und wo vor allem ganz genau, ganz konkret hier bei uns in der Region, das verrate ich euch gleich in wenigen Augenblicken. Hier auf 98.6 Charivari in unserem Sprit-Tipp.
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11: Mit Tanja Scholl. In Nürnberg und Herzogenaurach sind heute hunderte Beschäftigte der Automobilbranche auf die Straße gegangen. Sie haben sich am bundesweiten Aktionstag Zukunft statt Kahlschlag beteiligt. Vor den Werkstoren von Bosch und Schaeffler kritisierte die Gewerkschaft IG Metall das Krisenkonzept und den geplanten Stellenabbau in der Auto- und Zulieferindustrie und warnte vor Einschnitten bei der 35-Stunden-Woche. Aus Sicht der IG Metall brauchte stattdessen Investitionen und neue Produkte, damit die Standorte langfristig eine Perspektive haben. Besonders betroffen von der Krise in der Automobilindustrie ist derzeit das Nürnberger Bosch-Werk. Dort sieht die Gewerkschaft rund 1.700 Arbeitsplätze in Gefahr. Vor gut einem Jahr ist der verurteilte Amokläufer von Ansbach aus der Erlanger Psychiatrie nach Kolumbien geflohen. Jetzt steht fest, der Freistaat Bayern bleibt auf den Kosten für seine Rückholung per Sonderflug sitzen. Immerhin fast 200.000 Euro. Das hat eine Prüfung der Staatsanwaltschaft Ansbach ergeben. Der damals 19-Jährige hatte 2009 bei einem Amoklauf in einer Schule in Ansbach 10 Menschen verletzt. Dafür hatte das Landgericht ihn zu 9 Jahren Jugendhaft verurteilt, zudem zur unbefristeten Unterbringung in einer Psychiatrie. Damals wurde auch entschieden, dass ihm die Kosten für das Verfahren erlassen werden. Dazu gehören laut Staatsanwaltschaft auch die Kosten für die Vollstreckung, also für den Flug. Der ausführliche Blick auf Deutschland und die Welt wieder um 18 Uhr.
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12: Hi zusammen, Grüße auf Frankenstraßen. 17.31 Uhr ist es jetzt und ich habe nichts, also keine großartigen Staus oder Probleme für euch, aber einen Blitzer ganz frisch reingekommen. In Nürnberg, Reichelsdorfer Hauptstraße, wird Richtung Eibach geblitzt, da also Obacht geben. Und wenn euch noch was aufgefallen ist, dann sagt mir bitte Bescheid. Das geht kostenlos. 0800 98 6 98 6. So, und jetzt schauen wir uns die Spritpreise an. Und Spoiler vorab, da kann ich etwas sagen, was ich schon wirklich lange nicht mehr gesagt habe.
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12: Erst die schlechte Nachricht, erst die gute Nachricht. Wir starten mit der schlechten Nachricht. So mache ich das üblicherweise. Also falls ihr Diesel tankt, könntet ihr mal über Mitfahrgelegenheiten nachdenken. Der Liter Diesel kostet im Schnitt bei uns 2,41 Euro. Am günstigsten geht das gerade in Deberndorf, in der Dillenbergstraße. Da zahlen wir aber immer noch 2,35 Euro für den Liter Diesel. Aber jetzt kommen wir zu den guten Nachrichten. Super E10 ist wirklich aktuell so ja, ich will es nicht günstig nennen, aber nicht so.

0: Oh, ganz teuer. So günstig habe ich es wirklich schon lange nicht gesehen. Super E10 im Schnitt, 2,23 Euro. Am günstigsten aktuell in Seukendorf im Röteweg. Da tankt ihr, haltet euch fest, für 2,16 Euro pro Liter. Also das habe ich schon lange nicht gesehen. Falls ihr Super E10 tankt, fahrt nach Seukendorf in den Röteweg und tankt für 2,16 Euro pro Liter. Ja, wir bleiben bei der 16. 16 Grad in Oberasbach und in Frauenaurach. 17 sind es in Schoppershof und dazu eine Mischung aus vielen Wolken, hier und da ein bisschen Sonnenschein. Aber die hat es heute schwer. Morgen hat sie es noch schwerer. Auch da bleibt es überwiegend grau mit an die 15 Grad. In der Nacht geht es runter auf Temperaturen um die 6 Grad. Die nächste Nacht wird sogar noch ein bisschen kälter, aber am Mittwoch, also pünktlich dann auch zum Herbstanfang, dem offiziellen, wird es ein ganzes Stückchen wärmer und vor allen Dingen sonnig. Sonnenschein von früh bis spät.
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0: Und jetzt Frage in die Runde an alle mit den grauen Gehirnzellen. Vom 5. Juni bis zum 31. Dezember 2026, dieses Jahr. Wie viele Feiertage haben wir da, die nicht auf ein Wochenende fallen? Es ist genau einer. Hi zusammen, hier ist Sarina, ihr hört 98.6 Charivari. Und ja, diese Erkenntnis ist ein bisschen frustrierend, zugegebenermaßen. Maria Himmelfahrt, Tag der Deutschen Einheit, Allerheiligen, zweiter Weihnachtsfeiertag, alles Wochenende. Das heißt, es gibt Grund genug, jetzt schon mal zu schauen, wie es nächstes Jahr so aussieht und wie wir da das meiste aus unserem Urlaub rausholen können. Das weiß Kollegin Steffi. Wie schaut's denn aus mit den Feiertagen 2027?
1: Da hat es schon bessere Jahre gegeben. Nein. Gleich 4 Feiertage liegen für Beschäftigte mit klassischer Montag- bis Freitagwoche ziemlich ungünstig am Wochenende. Oh. Der 1. Mai, der Tag der Deutschen Einheit und beide Weihnachtsfeiertage.
0: Nein.
1: Aber mit geschickter Planung lässt sich trotzdem einiges rausholen. Wer die besten Brückentage kombiniert, kann aus 26 Urlaubstagen insgesamt bis zu 53 freie Tage machen.
0: Okay, das klingt super, aber beide Weihnachtsfeiertage sind am Wochenende.

0: meine, das ist ja, das gehört doch verboten, oder? Aber kurzer Spoiler, 2028 ist Heiligabend ein Sonntag und dann die beiden Weihnachtsfeiertage Montag und Dienstag. Also wir können uns auf was freuen, dann irgendwann. Aber bleiben wir bei 2027. Wann lohnt es sich denn da besonders, Urlaubstage einzusetzen, zwecks Brückentage, Steffi?
1: Besonders lohnt es sich rund ums Osterwochenende. Wer vom 22. bis zum 25. März und vom 30.

0: Noch besser wird der Mai. Christi Himmelfahrt ist am Donnerstag, 6. Mai, Pfingstmonat am 17. Mai. Wer die Arbeitstage geschickt kombiniert, kann mit 13 Urlaubstagen vom 1. bis zum 23. Mai ganze 23 Tage freimachen.
1: Wow.
0: Für einen Kurztrip reicht rund um Christi Himmelfahrt sogar ein einziger Urlaubstag für 4 freie Tage.
1: Wow, du hattest mich bei 13 Urlaubstage, die 23 freie Tage machen. Das klingt wirklich sehr, sehr, sehr gut. Immerhin. Also, frühzeitig den Urlaub 2027 planen. Das lohnt sich definitiv, damit ihr auch wirklich die Brückentage, die schönsten, bekommt. Eine Übersicht mit allen Feiertagen für eure perfekte Planung findet ihr, na klar, auf 98.6charivari.de.

0: Nürnberg Ice Tigers, die haben jetzt was Neues und zwar für euch alle. Also, wenn ihr wollt. Was das ist, das hört ihr gleich in Franken live, unseren 98.6 Charivari Nachrichten jetzt um 6.
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2: Die aktuelle Zeit?
0: 6:03.
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12: Ich bin Dominik Schweiger. Tanken soll ab Oktober bis zu 17 Cent pro Liter günstiger werden. Die Bundesregierung will den geplanten Tankrabatt noch heute auf den Weg bringen. Dafür soll die Energiesteuer auf Benzin und Diesel bis Jahresende sinken. Bund und Länder würde die Entlastung zusammen knapp 2,5 Milliarden Euro kosten. Die soll die hohen Spritpreise infolge des Iran-Kriegs abfedern. Die CDU hat auf zu viele Fragen keine zufriedenstellenden Antworten mehr. Das hat Kanzler Merz festgestellt, infolge der Wahlpleiten in Berlin und Mecklenburg-Vorpommern. Das rüttelt am Status der Christdemokraten als Volkspartei, so Merz.
13: Das sind wir noch in Teilen, aber wir sind es nur noch in Teilen.
12: Personaldebatten, auch um seine Person gäbe es aber keine, sagte der Kanzler. Da bekommt er auch Rückendeckung vom bayerischen Ministerpräsidenten und CSU-Chef Söder.
14: Wir stehen da gemeinsam zusammen und wollen, dass wir jetzt Inhaltsfragen und Strukturfragen bereden und keine Personalfragen.
12: Die CDU hatte in Berlin herbe Verluste erlitten. In Schwerin flog die Partei sogar aus dem Landtag. In den Krankenhäusern soll künftig weniger Zeit für Formulare und mehr für die Patienten bleiben. Gesundheitsminister Linnemann fordert dafür weniger Bürokratie, mehr Digitalisierung und mehr Vertrauen in das Personal. Die Krankenhausgesellschaft unterstützt den Vorstoß. Viele Vorgaben würden vor allem zusätzlichen Papierkram verursachen, ohne die Versorgung zu verbessern.
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15: Mit Tanja Scholl. Die Nürnberg Ice Tigers haben jetzt eine eigene offizielle App. Fans bekommen damit News, Spielplan, Ergebnisse, Tabelle und Statistiken gebündelt direkt aufs Smartphone. Auch Infos zur Mannschaft und zu einzelnen Spielern sind direkt abrufbar. Die App soll ein digitaler Begleiter durch die Saison werden und sie wird weiter ausgebaut. In den nächsten Wochen und Monaten wollen die Ice Tigers neue Funktionen, Inhalte und Aktionen nachlegen. Spannend vor allem für Mitglieder, geplant ist ein eigener Login-Bereich mit exklusivem Premium-Content. Erste zusätzliche Inhalte sollen schon in Kürze freigeschaltet werden.
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16: Hi zusammen, Grüße auf Frankenstraßen. 2:02 haben wir es. Obacht auf der A9 Berlin Richtung Nürnberg. In der Ausfahrt Lauf, da steht ein defekter PKW. Fahrt da bitte vorsichtig. Ansonsten soweit keine großartigen Staus gemeldet, aber Blitzer habe ich für euch. In Nürnberg Lauf am Holzstraße statt auswärts. Die übliche Stelle, ihr kennt sie. Nürnberg-Würzburger Straße in Richtung Erlanger Straße. Und in Nürnberg Reichelsdorfer Hauptstraße Richtung Aibach. Auch da wird geblitzt. Und wenn euch noch was aufgefallen ist, vielleicht ein Blitzer in Schwabach oder in Fürth oder in Erlangen, dann sagt mir gerne Bescheid. 0800 98 6 98 6, und ich gebe das dann weiter. Herzlichen Dank euch.
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16: Ja, und es ist dieses Wetter, wo wir

Morgens mal kurzes Fenster aufmachen, den Arm rausstrecken und feststellen, boah, am liebsten würde ich im Wintermantel vor die Tür gehen. Ja, und Richtung Mittag und Nachmittag stellen wir dann fest, oh, also ein T-Shirt drunter wäre schon auch smart gewesen. 16 Grad in Rot und unter Farnbach, 15 Grad in Lauf. Und dazu eine Mischung aus strahlend blauem Himmel, Sonnenschein und hier und da aber schon auch viele, viele Wolken. Aktuell können wir uns schön zwiebelig anziehen. Die nächste Nacht wird auch ziemlich kalt. Da sind wir so bei einer Minimaltemperatur von 6 Grad plus. 15 werden es dann morgen in der Spitze. Da bleibt es überwiegend grau und schattig, aber übermorgen dann, der Mittwoch, der wird super schön sonnig und auch nochmal ein Stück wärmer.

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1: Ja, wie ist das denn bei euch? Tütchen oder Paste aus dem Döschen? Pastetchen vielleicht? Was darf es denn bei eurer Katze sein? Also falls ihr eine habt, das ist ja gerade eine sehr angeregte Diskussion hier im Studio entstanden zwischen meiner Kollegin Ann-Kathrin und mir. Wir tauschen uns gerade über unsere Miezen aus und über ihr jeweiliges Katzenkloverhalten. Ja, ist gut, du kriegst ja gleich was. Ja, okay, also jetzt ab. Döschen auf, Futter an eure Katze oder Hund oder an die Kinder. Ihr alle, esst was Schönes, macht euch was Feines und wir begleiten euch beim Füttern und Essen gleich mit Maroon 5, mit Don Henley und direkt jetzt mit Ace of Base. Sarina hier, hi!

Ah, das sind sie doch, oder? Das sind doch die Lieder unserer vielleicht Kindheit, vielleicht Jugend. Und ja, Ronan Keating hat auch solo eine absolute Weltkarriere hingelegt. Oh, und da geht mir ganz ehrlich wirklich das Herz auf. Diese Nummer, die trifft mich immer mitten rein. 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Die Tickets sind im Vorverkauf ab Mittwoch, also übermorgen erhältlich. 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Und direkt jetzt schummelt er sich schon mal in unser Herz. Das, wenn ihr mich fragt, schönste Ronan Keating-Lied. Jetzt für euch. 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

0: Wie sollen sie aussehen? Unsere neuen Euro-Geldscheine? Darüber können wir aktuell mitentscheiden, aber nur noch heute. Die öffentliche Abstimmung über das Design der neuen Banknoten geht in die allerletzte Runde. 10 Entwürfe sind zur Wahl mit unter anderem berühmten Persönlichkeiten aus Europa oder auch, finde ich ja ganz besonders schön, mit Vögeln aus Europa, denn Vögel kennen ja bekanntlich keine Ländergrenzen und fliegen einfach drüber hinweg. Abgestimmt werden kann auf der Internetseite der Europäischen Zentralbank. Den Link dazu und alle Designs findet ihr natürlich auf unserer Homepage unter 98.6charivari.de. Und während ihr da gleich stöbert, begleiten wir euch mit den meisten 80ern und 90ern gleich. Philip Bailey und Phil Collins, die beiden Filse mit Easy Lover, unser nächster 80er. Und direkt nach halb starten wir mit den Pet Shop Boys und Go West.
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10: Hi zusammen, Grüße auf Frankenstraßen. Jetzt um 6:30 habe ich die A9 für euch. Berlin Richtung Nürnberg. Da ist in der Ausfahrt Lauf ein defekter PKW, also da Obacht geben. Ansonsten skippen wir die Staus und kommen direkt zu den Blitzern. In Nürnberg Lauf am Holzstraße statt auswärts. In Nürnberg in der Würzburger Straße. Fahrt Richtung Erlanger Straße und in Nürnberg in der Reichelsdorfer Hauptstraße Richtung Aibach. Ja, alles in Nürnberg, diese Blitzer. Wie schaut's denn in den anderen Städten aus? Wenn ihr da noch einen Blitzer entdeckt, sagt mir doch gerne mal Bescheid. 08000 98 6 98 6.
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10: Das ist doch schön, um sich jetzt noch ein bisschen auf die Terrasse oder den Balkon zu setzen. Vielleicht dicker eingepackt, aber dann sehen wir überwiegend einen blauen Himmel und Sonnenschein. 14 Grad in Beringersdorf und Schönberg. In Langenzenn sind wir bei 15 Grad. So langsam geht's runter temperaturtechnisch. Heute Nacht landen wir dann bei um die 6 Grad plus. Morgen wird's ähnlich wie heute, überwiegend schattig mit an die 15 Grad. Aber dann übermorgen, da wird's pünktlich zum Beginn des Herbstes, könnte man ja sagen, wieder ein ganzes Stückchen wärmer und sonniger.
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Oh mein Gott, das war so dermaßen heftig. Ich habe am vergangenen Wochenende wirklich so viel gelernt. Zum Beispiel, wie man früher nur hier bei uns in Nürnberg die Zeit gezählt hat. Wirklich absurd anders.

Michael, dem ältesten Gebäude im Herzen Fürths. Hi zusammen, hier ist Sarina, ihr hört 98,6 Charivari und ja, das war ein ganz schöner Führungsmarathon am vergangenen Wochenende. 17 Stück habe ich mitgemacht von den über 1000, die wir im Rahmen der Stadtverführungen in Nürnberg und auch in Fürth mitmachen konnten. Große Empfehlung an dieser Stelle für euch alle. Wann die Stadtverführungen im nächsten Jahr stattfinden, das ist noch nicht klar, aber vermutlich wieder an einem Septemberwochenende. Also markiert euch das am besten jetzt schon mal dick im Kalender. Und dann übrigens, falls eure Kinder noch einen Praktikumsplatz suchen und ihr ihnen ein bisschen Kultur näher bringen wollt, das Projektbüro Kultur in Nürnberg sucht noch Praktis, die bei Großveranstaltungen wie der Blauen Nacht, dem Klassik Open Air, dem Badentreffen oder eben auch den Stadtverführungen mitmachen und mithelfen wollen. Allesamt wirklich großartige Veranstaltungen, die sich unbedingt auch lohnen, mal zu besuchen. Und ja, eure Kids könnten sogar mitmachen. Alle Infos findet ihr unter nürnberg.de.

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6: Ich bin Moritz Einzel. Das Wahldesaster der CDU in Mecklenburg-Vorpommern wird lange nachhallen. Das hat Bundeskanzler Merz heute betont, nachdem die Christdemokraten den Wiedereinzug ins Landesparlament von Schwerin verpasst hatten.
7: Diese Wahl ist eine tiefe Zäsur. Es ist ein für die CDU in Deutschland dramatisches, einmaliges Ergebnis, dass wir die 5%-Hürde nicht überwinden konnten und dass eine ganze Landtagsfraktion aus dem Landtag heraus fällt. Das ist ein schwerer Schlag.
6: Merz räumte ein, dass die Bundespolitik und auch seine Person bei den Wahlen eine große Rolle gespielt haben. Es gäbe aber auch eine tiefgreifende Veränderung des Parteiensystems und das stelle die schwarz-rote Koalition im Bund vor eine historische Aufgabe. Tanken soll ja ab Oktober bis zu 17 Cent pro Liter günstiger werden. Die Bundesregierung will den geplanten neuen Tankrabatt noch heute auf den Weg bringen. Dafür soll die Energiesteuer auf Benzin und Diesel bis Jahresende sinken. Das soll die hohen Spritpreise infolge des Iran-Kriegs abfedern. In den Krankenhäusern soll künftig weniger Zeit für Formulare und mehr für die Patienten bleiben. Gesundheitsminister Linnemann fordert dafür weniger Bürokratie, mehr Digitalisierung und mehr Vertrauen in das Personal. Die Krankenhausgesellschaft unterstützt den Vorstoß. Viele Vorgaben würden vor allem zusätzlichen Papierkram verursachen, ohne die Versorgung zu verbessern. Ein TikTok-Livestream vom Oktoberfest hat zur vorübergehenden Festnahme eines 22-Jährigen geführt. Ein Zuschauer hatte darin eine mögliche Drohung erkannt und die Polizei alarmiert. Die Beamten fanden jedoch keine ernsthafte Gefahr und ließen den Mann wieder frei. Gegen ihn wird trotzdem ermittelt. Livestreams von der Münchner Theresienwiese sind während der Wiesen verboten.
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8: Mit Tanja Scholl. Junge Menschen in Nürnberg kaufen lieber vor Ort ein, als Kleidung und Waren im Internet zu bestellen. Laut einer Befragung der Berufsschule 4 gemeinsam mit der Stadt Nürnberg hat der klassische Handel die Nase vorn. Über 1500 Jugendliche haben an der Umfrage teilgenommen. Dabei ging es darum, die Wünsche und Einschätzungen der 8-, 9- und 10-Klässler herauszufinden. Laut Wirtschaftsreferentin Andrea Heilmeier bekommt die Nürnberger Innenstadt eigentlich ganz gute Noten.
9: Wir haben festgestellt, der große, überwiegende Teil bewertet sie positiv bzw. mit einem fränkischen Bastschau. Das heißt, sie kommen gerne in die Innenstadt, sie kommen auch gern zum Einkaufen. Sie geben hier Teile ihres Taschengelds aus, bis zu 20 Euro im Monat. Das ist der meist ausgegebene Betrag. Sie finden die Gastronomieangebote gut, aber bei vielen Punkten noch Luft nach oben.
8: Dazu zählen mehr gewünschte Vielfalt beim Marken und der Gastronomie und der Punkt Sauberkeit in der Innenstadt.
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10: Hi zusammen, Grüße zu euch auf Frankenstraßen. 3 nach 7 haben wir es jetzt und ich habe eine Meldung für euch von der B8 Nürnberg-Neustadt-Alsch. Zwischen Breuersdorf und Emskirchen. Aufgepasst in beiden Richtungen, das sind Personen auf der Fahrbahn. Ich wiederhole nochmal, weil super gefährlich. Es sind Personen auf der B8 Nürnberg-Neustadt an der Alsch zwischen Breuersdorf und Emskirchen. Deshalb da bitte vorsichtig fahren. Ansonsten haben wir noch die A9 Berlin Richtung Nürnberg in der Ausfahrt Lauf. Da steht ein defekter PKW und es wird geblitzt in Nürnberg. Lauf am Holzstraße statt auswärts in Nürnberg in der Würzburger Straße Richtung Erlanger Straße und in Nürnberg in der Reichelsdorfer Hauptstraße Richtung Eibach. Ich wünsche euch eine gute Heimfahrt. Und da geht's Stück für Stück runter mit den Temperaturen. Heute Nacht geht's um die 6 Grad rum, sind die Tiefstwerte. Morgen dann ganz ähnlich wie heute. Ein bisschen schattiger wird's noch mit an die 15 Grad in der Spitze. Aber dann wird's erstmal richtig kalt in der Nacht. Aber dann

übermorgen, der Mittwoch, der wird richtig schön spätsommerlich, möchte ich sagen. Das ist dieser goldene Herbst, der da ja auch offiziell beginnt. Mit an die 18 Grad und Sonnenschein von früh bis spät.

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6: Ich bin Moritz Einzel. Nach den Wahlniederlagen der CDU in Berlin und vor allem in Mecklenburg-Vorpommern hat Kanzler Merz nochmal klargemacht, dass er seinen Reformkurs fortsetzen will. Um seine politische Zukunft gehe es parteiintern gerade nicht.
7: Es hat weder gestern Abend noch heute Vormittag von irgendjemandem irgendeine personelle Frage, geschweige denn eine Personaldebatte gegeben. Von niemandem.
6: Dass die CDU in Mecklenburg-Vorpommern aus dem Landtag geflogen ist, bezeichnete Merz als dramatisches, einmaliges Ergebnis. Der frühere Verkehrsminister Scheuer hat den Vorwurf der Falschaussage zur gescheiterten Pkw-Maut auch vor Gericht zurückgewiesen. Die Mautbetreiber sollen Scheuer angeboten haben, die Verträge erst nach einem Urteil des Europäischen Gerichtshofs zu unterzeichnen. Daran erinnere er sich nicht, unterstrich Scheuer zu Verfahrensbeginn in Berlin. Der Bund musste 243 Millionen Euro Schadenersatz zahlen. Umbau im bayerischen Kabinett. Justizminister Eisenreich hat ja seinen Rücktritt angekündigt. Neuer Justizminister soll der Münchner CSU-Abgeordnete Schmid werden. Das hat Ministerpräsident Söder laut Teilnehmern bei einer internen Sitzung der CSU-Fraktion in Klosterbanz angekündigt. Überraschend soll Europaminister Beiswenger seinen Posten verlieren. Dafür wird der Chef der Jungen Union Bayern, Manuel Knoll, Staatsminister für Jugend und Demokratie. Weniger Trump im US-Fernsehen. Mehrere große Sender in den Vereinigten Staaten schränkten ihre Berichterstattung über den US-Präsidenten ein. Gemeinsam mit CNN erklärten ABC, CBS, NBC und auch Fox News vorerst nicht mehr über Trump-Auftritte zu berichten. Grund ist das Hausverbot, das Trump für Journalisten von CNN und zwei weiteren Medienunternehmen ausgesprochen hatte. Jürgen Klopp legt jetzt so richtig los. Der neue Fußball-Bundestrainer hat seine Spieler heute in Herzogenaurach empfangen. Dabei gibt es noch Veränderungen an den beiden Kadern, die Klopp nominiert hat. Karim Adeyemi vom FC Barcelona rückt ins Aufgebot für die ersten Spiele in den Niederlanden und gegen Griechenland. Lennart Karl vom FC Bayern wechselt ins zweite Aufgebot mit Partien gegen Serbien und in Griechenland. Der Grund ist Belastungssteuerung. Der Leipziger Brajan Gruda kann wegen einer Bauchmuskelzerrung nicht zum DFB-Team reisen.
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9: Mit Tanja Scholl. Vor gut einem Jahr ist der verurteilte Amokläufer von Ansbach aus der Erlanger Psychiatrie nach Kolumbien geflohen. Jetzt steht fest, der Freistaat Bayern bleibt auf den Kosten für seine Rückholung per Sonderflug sitzen. Immerhin fast 200.000 Euro. Das hat eine Prüfung der Staatsanwaltschaft Ansbach ergeben. Der damals 19-Jährige hatte 2009 bei einem Amoklauf in einer Schule in Ansbach 10 Menschen verletzt. Dafür hatte das Landgericht ihn zu 9 Jahren Jugendhaft verurteilt, zudem zur unbefristeten Unterbringung in einer Psychiatrie. Damals wurde auch entschieden, dass ihm die Kosten für das Verfahren erlassen werden. Dazu gehören laut Staatsanwaltschaft auch die Kosten für die Vollstreckung, also für den Flug.
10: Und das hat sich heute schon wirklich nach Herbst angefühlt. Heute Nacht wird es auch wieder bitterkalt. Morgen früh also wieder eine dicke Jacke und dann ist Zwiebellook angesagt. Morgen in der Spitze an die 15 Grad. Ah, wenig Sonnenschein ist dabei. Sie tut sich schwer, so 3 Sonnenstunden vielleicht.

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0: Ich bin Moritz Einzel. Bundeskanzler Merz will ein Gesetz gegen Enteignungen vorantreiben. Nach dem Wahlsieg der Linken in Berlin hat Merz gesagt, die Bundesregierung werde ein entsprechendes Verbot vorlegen.
1: Es geht vor allem darum, an die internationalen Investoren eine klare Botschaft zu senden, die da lautet, es gibt in Deutschland keine Enteignungen von privatem Eigentum. Das ist gerade für den Investitionsstandort Deutschland von größter Relevanz und deswegen machen wir dieses Gesetz.
0: Die Linke hatte im Wahlkampf in Berlin versprochen, sich für Enteignungen der Wohnungskonzerne stark zu machen. Die SPD in Mecklenburg-Vorpommern will mit Linken und Grünen über ein gemeinsames Regierungsbündnis sprechen. Der Vorstand der Sozialdemokraten hat sich einstimmig hinter einen entsprechenden Vorschlag von Ministerpräsidentin Schwesig gestellt. Bisher regieren SPD und Linke in einer Zweierkoalition. Die SPD war gestern bei der Landtagswahl knapp hinter der AfD gelandet. Mit der AfD will aber niemand koalieren. Bayerns Ministerpräsident Söder baut sein Kabinett um. Der Münchner CSU-Landtagsabgeordnete Josef Schmid wird Nachfolger von Georg Eisenreich als Justizminister. Der Chef der Jungen Union in Bayern, Manuel Knoll, wird Staatsminister für Jugend und Demokratie. Söder will damit ein Zeichen für die jungen Leute setzen. Europaminister Erik Beiswenger wiederum verliert seinen Posten. Deutschlands Obstbauern haben eine der besten Kirschernten der vergangenen Jahre eingefahren. Insgesamt sind es rund 48.500 Tonnen Süß- und Sauerkirschen, 8% mehr als im langjährigen Durchschnitt. Das milde Frühjahr und nur wenige Frostschäden haben das möglich gemacht. München geht mit Kiel in den Endspurt der nationalen Bewerbungsphase für die Olympischen Spiele. Die beiden Städte haben mitgeteilt, dass sie zusammenarbeiten. Sollte München also den Zuschlag für Olympia bekommen, finden in Kiel die Segelwettbewerbe statt. Am Samstag entscheidet sich, wer als deutscher Kandidat für die Spiele 2036, 40 oder 44 ins Rennen geht. Neben München bewerben sich Köln-Rhein-Ruhr und Berlin.
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3: Mit Tanja Scholl. Die Nürnberg Ice Tigers haben jetzt eine eigene offizielle App. Fans bekommen damit News, Spielplan, Ergebnisse, Tabelle und Statistiken gebündelt direkt aufs Smartphone. Auch Infos zur Mannschaft und zu einzelnen Spielern sind direkt abrufbar. Die App soll ein digitaler Begleiter durch die Saison werden und sie wird weiter ausgebaut. In den nächsten Wochen und Monaten wollen die Ice Tigers neue Funktionen, Inhalte und Aktionen nachlegen. Spannend vor allem für Mitglieder, geplant ist ein eigener Login-Bereich mit exklusivem Premium-Content. Erste zusätzliche Inhalte sollen schon in Kürze freigeschaltet werden.
4: Und da geht's Stück für Stück runter mit den Temperaturen. Heute Nacht geht's um die 6 Grad rum, sind die Tiefstwerte. Morgen dann ganz ähnlich wie heute. Ein bisschen schattiger wird's noch, mit an die 15 Grad in der Spitze. Aber dann wird's erstmal richtig kalt in der Nacht. Aber dann, übermorgen, der Mittwoch, der wird richtig schön spätsommerlich, möchte ich sagen. Das ist dieser goldene Herbst, der da ja auch offiziell beginnt. Mit an die 18 Grad und Sonnenschein von früh bis spät.

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1: Ein Klassiker unter den vielen Zeichentrick-Cartoons ist die legendäre Fehde zwischen Willy Coyote und dem Roadrunner.
2: Miep, miep.
1: In dem Spaß Coyote vs. Acme geht es vor Gericht. Willy Coyote möchte gegen das Acme-Studio klagen. Dafür braucht er den Anwalt Avery, der wiederum dafür den Roadrunner vorladen muss.
3: Sehen Sie zu und lernen Sie. Also, wir nehmen diese Vorladung und bestreuen sie dann einfach mit Vogelfutter. Roadrunner frisst das Vogelfutter, schnappt sich versehentlich seine Vorladung und bumm, ist er gesetzlich verpflichtet, vor Gericht zu erscheinen. Eine Roadrunner-Falle vom Feinsten.
1: Naja, auch Kevin hat es mit dem Roadrunner nicht leicht. Im Gerichtssaal will Avery beweisen, dass das Acme-Studio dem Kojoten fehlerhaftes Material geliefert hat.
3: Verzeihung, eine Sekunde bitte. Sekunde. Nein, Willy, wir brauchen jetzt keine Beweismittel.
4: Mr. Avery!
3: Ja, okay, Entschuldigung, euer Ehren. Mein Mandant möchte, dass ich Ihnen diese defekten Raketenscales von Acme zeige. Wie Sie sehen, ist der Einschalter beschädigt.
1: Der war offensichtlich nicht kaputt. Avery kommt mit seiner Klage nicht recht weiter. Aber da erscheint ihm der schlauste Hase mit Karotte, Bugs Bunny.
5: Du holperst und stolperst doch schon seit Wochen völlig planlos durch diesen Fall. Zum Glück hast du mich auf deiner Seite.
3: Jetzt wird's langsam peinlich, finde ich.
5: Sie nannten es Projekt Sisyphus.
3: Wozu das alles?
5: Ach, die entwickelten keine Produkte für Cartoonfiguren. Die nutzten die Cartoonfiguren, um Produkte zu entwickeln.
1: Die Mischung aus Cartoonfiguren und echten Schauspielern ist spaßig anzusehen. Eigentlich sollte Coyote vs. Acme gar nicht in die Kinos kommen. Wer länger sitzen bleibt, kann deshalb erleben, wie sich Regisseur Dave Green bei all jenen bedankt, die es doch möglich machten. Stefan Grundler, 98,6 Charivari, Kinoredaktion.

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1: Ich bin Moritz Einzel. Bundeskanzler Merz will ein Gesetz gegen Enteignungen vorantreiben. Nach dem Wahlsieg der Linken in Berlin hat Merz gesagt, die Bundesregierung werde ein entsprechendes Verbot vorlegen.
2: Es geht vor allem darum, an die internationalen Investoren eine klare Botschaft zu senden, die da lautet, es gibt in Deutschland keine Enteignungen von privatem Eigentum. Das ist gerade für den Investitionsstandort Deutschland von größter Relevanz und deswegen machen wir dieses Gesetz.
1: Die Linke hatte im Wahlkampf in Berlin versprochen, sich für Enteignungen der Wohnungskonzerne stark zu machen. Die SPD in Mecklenburg-Vorpommern will mit Linken und Grünen über ein gemeinsames Regierungsbündnis sprechen. Der Vorstand der Sozialdemokraten hat sich einstimmig hinter einen entsprechenden Vorschlag von Ministerpräsidentin Schwesig gestellt. Bisher regieren SPD und Linke in einer Zweierkoalition. Die SPD war gestern bei der Landtagswahl knapp hinter der AfD gelandet. Mit der AfD will aber niemand koalieren. Bayerns Ministerpräsident Söder baut sein Kabinett um. Der Münchner CSU-Landtagsabgeordnete Josef Schmid wird Nachfolger von Georg Eisenreich als Justizminister. Der Chef der Jungen Union in Bayern, Manuel Knoll, wird Staatsminister für Jugend und Demokratie. Söder will damit ein Zeichen für die jungen Leute setzen. Europaminister Erik Beißwenger wiederum verliert seinen Posten. Deutschlands Obstbauern haben eine der besten Kirschernten der vergangenen Jahre eingefahren. Insgesamt sind es rund 48.500 Tonnen Süß- und Sauerkirschen, 8% mehr als im langjährigen Durchschnitt. Das milde Frühjahr und nur wenige Frostschäden haben das möglich gemacht. München geht mit Kiel in den Endspurt der nationalen Bewerbungsphase für die Olympischen Spiele. Die beiden Städte haben mitgeteilt, dass sie zusammenarbeiten. Sollte München also den Zuschlag für Olympia bekommen, finden in Kiel die Segelwettbewerbe statt. Am Samstag entscheidet sich, wer als deutscher Kandidat für die Spiele 2036, 40 oder 44 ins Rennen geht. Neben München bewerben sich Köln-Rhein-Ruhr und Berlin.
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3: Mit Tanja Scholl. Junge Menschen in Nürnberg kaufen lieber vor Ort ein, als Kleidung und Waren im Internet zu bestellen. Laut einer Befragung der Berufsschule 4 gemeinsam mit der Stadt Nürnberg hat der klassische Handel die Nase vorn. Über 1500 Jugendliche haben an der Umfrage teilgenommen. Dabei ging es darum, die Wünsche und Einschätzungen der 8-, 9- und 10-Klässler herauszufinden. Laut Wirtschaftsreferentin Andrea Heilmeier bekommt die Nürnberger Innenstadt eigentlich ganz gute Noten.
4: Wir haben festgestellt, der große, überwiegende Teil bewertet sie positiv, beziehungsweise mit einem fränkischen Bastschau. Das heißt, sie kommen gerne in die Innenstadt, sie kommen auch gern zum Einkaufen, sie geben hier Teile ihres Taschengelds aus, bis zu 20 Euro im Monat. Das ist der meist ausgegebene Betrag. Sie finden die Gastronomieangebote gut, aber bei vielen Punkten noch Luft nach oben.
3: Dazu zählen mehr gewünschte Vielfalt bei Marken und der Gastronomie und der Punkt Sauberkeit in der Innenstadt.
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2: Ich bin Joshua Heise. Die CDU leckt nach den Wahlpleiten in Berlin und vor allem in Mecklenburg-Vorpommern ihre Wunden. Kanzler Merz hat heute festgestellt, dass die Christdemokraten nur noch in Teilen eine Volkspartei seien.
3: Wir werden über die Arbeit und die Struktur der Partei sprechen, über unser Programm und über das Profil der CDU. Wir haben, um es offen zu sagen, auf zu viele Fragen keine zufriedenstellenden Antworten mehr. Und das werden wir und das müssen wir ändern.
2: Den Reformkurs der Bundesregierung will Merz fortsetzen. Dazu kündigte er an, etwas gegen die Einschränkungen für Kassenpatienten zu tun. Weniger Trump im US-Fernsehen. Mehrere große Sender in den Vereinigten Staaten schränkten ihre Berichterstattung über den US-Präsidenten ein. Gemeinsam mit CNN erklärten ABC, CBS, NBC und auch Fox.

0: Fox News, vorerst nicht mehr über Trump-Auftritte zu berichten. Grund ist das Hausverbot, das Trump für Journalisten von CNN und zwei weiteren Medienunternehmen ausgesprochen hatte. Der frühere Verkehrsminister Scheuer von der CSU hat den Vorwurf der Falschaussage zur gescheiterten Pkw-Maut auch vor Gericht zurückgewiesen. Die Mautbetreiber sollen Scheuer angeboten haben, die Verträge erst nach einem Urteil des Europäischen Gerichtshofs zu unterzeichnen. Daran erinnere er sich nicht, unterstrich Scheuer zu Verfahrensbeginn in Berlin. Der Bund musste 243 Millionen Euro Schadenersatz zahlen. Ein TikTok-Livestream vom Oktoberfest hat zur vorübergehenden Festnahme eines 22-Jährigen geführt. Ein Zuschauer hatte darin eine mögliche Drohung erkannt und die Polizei alarmiert. Die Beamten fanden jedoch keine ernsthafte Gefahr und ließen den Mann wieder frei. Gegen ihn wird trotzdem ermittelt. Livestreams von der Münchner Theresienwiese sind während der Wiesen verboten. Der Schweizer Fußballprofi Granit Xhaka wird von seinem Umgang mit der Corona-Zeit eingeholt. Der frühere Spieler von Bayer Leverkusen, der heute in Sunderland unter Vertrag steht, hat zugegeben, dass er sich damals ein gefälschtes Impfzertifikat geholt hat. Das sei ein Fehler gewesen. Gegen Xhaka ermittelt jetzt die Staatsanwaltschaft Luzern. Die ersten Spiele der Schweizer Nationalmannschaft in der Nations League finden ohne ihren Kapitän statt.
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2: Mit Tanja Scholl. Vor gut einem Jahr ist der verurteilte Amokläufer von Ansbach aus der Erlanger Psychiatrie nach Kolumbien geflohen. Jetzt steht fest, der Freistaat Bayern bleibt auf den Kosten für seine Rückholung per Sonderflug sitzen. Immerhin fast 200.000 Euro. Das hat eine Prüfung der Staatsanwaltschaft Ansbach ergeben. Der damals 19-Jährige hatte 2009 bei einem Amoklauf in einer Schule in Ansbach 10 Menschen verletzt. Dafür hatte das Landgericht ihn zu 9 Jahren Jugendhaft verurteilt, zudem zur unbefristeten Unterbringung in einer Psychiatrie. Damals wurde auch entschieden, dass ihm die Kosten für das Verfahren erlassen werden. Dazu gehören laut Staatsanwaltschaft auch die Kosten für die Vollstreckung, also für den Flug.
3: Und das hat sich heute schon wirklich nach Herbst angefühlt. Heute Nacht wird es auch wieder bitterkalt. Morgen früh also wieder eine dicke Jacke und dann ist Zwiebellook angesagt. Morgen in der Spitze an die 15 Grad. Ah, wenig Sonnenschein ist dabei. Sie tut sich schwer, so 3 Sonnenstunden vielleicht. Aber dann kommt der Mittwoch übermorgen und da sind es deutlich mehr Sonnenstunden und bis zu 18 Grad. Also fast.

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1: 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Erfolgskomiker wird er drüben genannt. 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
2: Ich kann Ihnen versichern, ich bin alles andere als arrogant. Denn dafür bin ich zu intelligent, zu erfolgreich und sehe auch zu gut aus.

0: 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Vergiss es. 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Aber ich meine, Aussehen bedeutet mir in meinem Alter, ich bin 62 Jahre alt, nicht wirklich viel. Ich habe trotzdem aber mal einen Schönheitschirurgen gefragt, Herr Doktor, wenn Sie mich so anschauen und mein Kopf, gibt es da irgendwas zu optimieren? Hat er gesagt, ja, Herr Rima, das tut mir leid, aber Köpfen ist in der Schweiz schon lange verboten.
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1: Meine Männer sind bereit und mehr als gerüstet für den großen Kampf. Sie müssen sie nur an die Strände bringen, irgendwie, egal wie.
2: Die Strände sind die in der Normandie während des Zweiten Weltkriegs. Denn in Pressure geht es um die Invasion der Alliierten am D-Day. Und dafür braucht Oberbefehlshaber General Dwight D. Eisenhower von dem britischen Meteorologen Stack einen Wetterbericht.
3: Der Ausgang des Krieges hängt davon ab. Alle Puzzleteile liegen auf dem Tisch. Es bleibt nur eine Unwägbarkeit. Ich brauche eine Vorhersage.
4: Ich habe nur die Sorge, dass das, was Sie verlangen, wissenschaftlich unmöglich ist. Wir sind hier in Nordeuropa, Sir. Alles über 24 Stunden gilt als Langzeitprognose im meteorologischen Sinn.
2: Im Gegensatz zu seinem amerikanischen Kollegen Crick ist Stack der Meinung, dass das Wetter am geplanten D-Day zu schlecht für die Invasion sein wird.
4: Versammeln Sie so viele Panzer und Soldaten und Schiffe, wie Sie wollen. Aber wenn Sie wirklich morgen landen, dann werden Sie weggespült werden. Weil diese Stürme, von denen ich fortwährend spreche, real sind. Und der Jetstream, der die Stürme auf die Küste der Normandie zutreibt, ist real. Und der Zaun der Natur ist real.
2: Sowas will General Eisenhower gar nicht hören und es kommt zum Streit. Stack bittet Eisenhowers Assistentin Summersby um ihren Rat.
5: Lassen Sie es über sich ergehen. Er wird sich nicht mal erinnern, was er gesagt hat.

0: hat.
1: So verfahren Sie mit ihm?
0: Ach, er ist doch harmlos. Während der Luftschläge war ich Fahrerin der Ambulanz.
1: Von einer Ambulanzfahrerin zur rechten Hand des Oberkommandierenden.
0: Mhm. Chauffeurin, Sekretärin, rechte Hand, Krankenschwester, alles eigentlich.
2: Ein klassischer Kriegsfilm ist Pressure nicht. Eher ein Kammerspiel, aber ein wirklich sehenswertes. Stefan Grundler, 98.6 Charivari, Kinoredaktion.

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1: Ich bin Joshua Heise. Die CDU leckt nach den Wahlpleiten in Berlin und vor allem in Mecklenburg-Vorpommern ihre Wunden. Kanzler Merz hat heute festgestellt, dass die Christdemokraten nur noch in Teilen eine Volkspartei seien.
2: Wir werden über die Arbeit und die Struktur der Partei sprechen, über unser Programm und über das Profil der CDU. Wir haben, um es offen zu sagen, auf zu viele Fragen keine zufriedenstellenden Antworten mehr. Und das werden wir und das müssen wir ändern.
1: Den Reformkurs der Bundesregierung will Merz fortsetzen. Dazu kündigte er an, etwas gegen die Einschränkungen für Kassenpatienten zu tun. Weniger Trump im US-Fernsehen. Mehrere große Sender in den Vereinigten Staaten schränkten ihre Berichterstattung über den US-Präsidenten ein. Gemeinsam mit CNN erklärten ABC, CBS, NBC und auch Fox News vorerst nicht mehr über Trump-Auftritte zu berichten. Grund ist das Hausverbot, das Trump für Journalisten von CNN und zwei weiteren Medienunternehmen ausgesprochen hatte. Der frühere Verkehrsminister Scheuer von der CSU hat den Vorwurf der Falschaussage zur gescheiterten Pkw-Maut auch vor Gericht zurückgewiesen. Die Mautbetreiber sollen Scheuer angeboten haben, die Verträge erst nach einem Urteil des Europäischen Gerichtshofs zu unterzeichnen. Daran erinnere er sich nicht, unterstrich Scheuer zu Verfahrensbeginn in Berlin. Der Bund musste 243 Millionen Euro Schadenersatz zahlen. Ein TikTok-Livestream vom Oktoberfest hat zur vorübergehenden Festnahme eines 22-Jährigen geführt. Ein Zuschauer hatte darin eine mögliche Drohung erkannt und die Polizei alarmiert. Die Beamten fanden jedoch keine ernsthafte Gefahr und ließen den Mann wieder frei. Gegen ihn wird trotzdem ermittelt. Livestreams von der Münchner Theresienwiese sind während der Wiesen verboten. Der Schweizer Fußballprofi Granit Xhaka wird von seinem Umgang mit der Corona-Zeit eingeholt. Der frühere Spieler von Bayer Leverkusen, der heute in Sunderland unter Vertrag steht, hat zugegeben, dass er sich damals ein gefälschtes Impfzertifikat geholt hat. Das sei ein Fehler gewesen. Gegen Xhaka ermittelt jetzt die Staatsanwaltschaft Luzern. Die ersten Spiele der Schweizer Nationalmannschaft in der Nations League finden ohne ihren Kapitän statt.
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3: Mit Tanja Scholl. Die Nürnberg Ice Tigers haben jetzt eine eigene offizielle App. Fans bekommen damit News, Spielplan, Ergebnisse, Tabelle und Statistiken gebündelt direkt aufs Smartphone. Noch Infos zur Mannschaft und zu einzelnen Spielern sind direkt abrufbar. Die App soll ein digitaler Begleiter durch die Saison werden und sie wird weiter ausgebaut. In den nächsten Wochen und Monaten wollen die Ice Tigers neue Funktionen, Inhalte und Aktionen nachlegen. Spannend vor allem für Mitglieder, geplant ist ein eigener Login-Bereich mit exklusivem Premium-Content. Erste zusätzliche Inhalte sollen schon in Kürze freigeschaltet werden.
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2: Ich bin Joshua Heise. In der Debatte um eine eventuelle Nachfolge von Kanzler Merz fällt immer wieder ein Name, Hendrik Wüst. Doch wie der Ministerpräsident von Nordrhein-Westfalen der Rheinischen Post gesagt hat, will er so lange wie es geht in seinem jetzigen Amt bleiben. Personaldebatten seien nicht zielführend, so der CDU-Politiker. Trotzdem sehe er für die schlechten Wahlergebnisse in Berlin und Mecklenburg-Vorpommern auch eine Verantwortung beim Bundeskanzler. Die CDU Mecklenburg-Vorpommern zieht aus dem Wahldesaster Konsequenzen. Landeschef Daniel Peters gibt seinen Posten ab, kommissarisch übernimmt Philipp Amthor die Geschäfte. Die CDU war am Sonntag mit 4,9% zum ersten Mal in ihrer Geschichte aus einem Landtag geflogen. Unterdessen hat die SPD von Ministerpräsidentin Schwesig Gespräche mit Linken und Grünen angekündigt, denn mit dem Wahlsieger AfD

0: Hier will niemand koalieren. Als Reaktion auf den Ausschluss des renommierten TV-Senders CNN aus dem Weißen Haus schränken andere große US-Sender die engmaschige tägliche Begleitung des Präsidenten auf seinen Terminen ein. Auch der sonst eher Trump-treue Sender Fox News ist dabei. Tina Eck berichtet.
1: Die verbannten Medien klagen gegen den Rauswurf. Sie sehen das Recht der Öffentlichkeit auf unabhängigen Journalismus unmittelbar bedroht. Die Regierung habe nicht zu entscheiden, worüber die Presse berichtet. Die anderen großen Networks sind solidarisch und verweigern die Begleitung Trumps im sogenannten Pressepool, mit dem die Medien Infos und Material zusammenlegen. Trump reist also ohne Begleitung zur UN-Generaldebatte nach New York.
0: Totalausfall an den Flughäfen der Ostküste der USA. Wie die US-Luftfahrtbehörde mitgeteilt hat, musste der Flugverkehr wegen einer technischen Störung kurzzeitig komplett gestoppt werden. Am Flughafen Philadelphia war bei Bauarbeiten ein Glasfaserkabel durchtrennt worden. Betroffen waren auch die Flughäfen in New York, New Jersey und Boston. Hunderte Flüge wurden gestrichen oder konnten nur verspätet starten. Bayern will die Lehrerausbildung reformieren. Ein Masterplan von Kultus- und Wissenschaftsministerium sieht vor, dass Studium und späterer Beruf enger verzahnt werden. Das Lehramtsstudium soll also praxisbezogener werden, unter anderem mit einem neuen intensiven Praxisjahr. Auch die psychische Gesundheit von Lehrkräften soll stärker in den Fokus rücken. Die reformierten Studiengänge sollen zum Wintersemester 2029/2030 starten.
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3: Mit Tanja Scholl. Junge Menschen in Nürnberg kaufen lieber vor Ort ein, als Kleidung und Waren im Internet zu bestellen. Laut einer Befragung der Berufsschule 4 gemeinsam mit der Stadt Nürnberg hat der klassische Handel die Nase vorn. Über 1500 Jugendliche haben an der Umfrage teilgenommen. Dabei ging es darum, die Wünsche und Einschätzungen der 8-, 9- und 10-Klässler herauszufinden. Laut Wirtschaftsreferentin Andrea Heilmeier bekommt die Nürnberger Innenstadt eigentlich ganz gute Noten.
4: Wir haben festgestellt, der große, überwiegende Teil bewertet sie positiv, beziehungsweise mit einem fränkischen Bastschau. Das heißt, sie kommen gerne in die Innenstadt, sie kommen auch gern zum Einkaufen, sie geben hier Teile ihres Taschengelds aus, bis zu 20 Euro im Monat. Das ist der meist ausgegebene Betrag. Sie finden die Gastronomieangebote gut, aber bei vielen Punkten noch Luft nach oben.
3: Dazu zählen mehr gewünschte Vielfalt beim Marken und der Gastronomie und der Punkt Sauberkeit in der Innenstadt.

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1: 1955 will der ehemalige Boxer und Lehrer Karl Adam in Adams 8 wieder als Trainer arbeiten. Als Sportart wählt er ohne jegliche Erfahrung das Rudern. Damit stößt er auf dem Deutschen Rudertag in Kiel auf Verwunderung.
2: Wie kommt ausgerechnet ein Boxer zum Rudersport?
3: Wo man herkommt, ist belanglos. Wichtig ist, wo man hin will.
4: Wo wollen Sie denn hin?
3: Naja, da, wo jeder hier hin will. Zu den Olympischen Spielen nach Rom. Ich will mal eine These aufstellen. Ob man in Kleinbooten trainiert oder im Achter, macht überhaupt keinen Unterschied. Die Bewegung bleibt die gleiche.
5: Wären Sie bereit, diese These auf die Probe zu stellen?
1: Ja, ist er. Und so bekommt Adam die Chance, ein Team für den Achter zu trainieren. Er ist die Königsdisziplin im Rudersport und Adam bereitet seine Ruderer gewissenhaft darauf vor.
3: Unser Ziel ist Gleichmäßigkeit. Jeden Sektor in der gleichen Geschwindigkeit zu rudern. Denn jede Tempoverschärfung, jeder Zwischenspurt verliert Zeit. Und warum? Die Tempoverschärfung erhöht den Widerstand im Wasser. Und zwar zum Quadrat. Das ist reine Physik.
4: Kein Endspurt.
3: Nein, das erzeugt nur Reibung. Und ihr verliert dann eure Energie an die Reibung.
1: Karl Adam wird von Oliver Masucci gespielt. Für ihn waren die Dreharbeiten mit den Booten etwas Besonderes. Denn auf dem Wasser ist es bekanntlich unruhig.
6: Wind ist das Erste. Und diese Kamera muss sich ausrichten auf das Ruderboot. Jetzt reagieren beide Boote auf Wind. Das Kameraboot ist größer, also hat es eine größere Fläche, Angriffsfläche für den Wind, dreht sich ständig weg. Das heißt, es ist ein aufwendiger Dreh.
1: Und er hat sich gelohnt. Denn Adams 8 bietet tolle Bilder und basiert zudem auf einer wahren Geschichte. Der echte Karl Adam gewann mit dem Achter nicht nur die Europameisterschaft, sondern in Rom 1960 sensationell auch

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1: Ich bin Joshua Heise. In der Debatte um eine eventuelle Nachfolge von Kanzler Merz fällt immer wieder ein Name, Hendrik Wüst. Doch wie der Ministerpräsident von Nordrhein-Westfalen der Rheinischen Post gesagt hat, will er so lange wie es geht in seinem jetzigen Amt bleiben. Personaldebatten seien nicht zielführend, so der CDU-Politiker. Trotzdem sehe er für die schlechten Wahlergebnisse in Berlin und Mecklenburg-Vorpommern auch eine Verantwortung beim Bundeskanzler. Die CDU Mecklenburg-Vorpommern zieht aus dem Wahldesaster Konsequenzen. Landeschef Daniel Peters gibt seinen Posten ab, kommissarisch übernimmt Philipp Amthor die Geschäfte. Die CDU war am Sonntag mit 4,9% zum ersten Mal in ihrer Geschichte aus einem Landtag geflogen. Unterdessen hat die SPD von Ministerpräsidentin Schwesig Gespräche mit Linken und Grünen angekündigt, denn mit dem Wahlsieger AfD will niemand koalieren. Als Reaktion auf den Ausschluss des renommierten TV-Senders CNN aus dem Weißen Haus schränken andere große US-Sender die engmaschige tägliche Begleitung des Präsidenten auf seinen Terminen ein. Auch der sonst eher Trump-treue Sender Fox News ist dabei. Tina Eck berichtet.
2: Die verbannten Medien klagen gegen den Rauswurf. Sie sehen das Recht der Öffentlichkeit auf unabhängigen Journalismus unmittelbar bedroht. Die Regierung habe nicht zu entscheiden, worüber die Presse berichtet. Die anderen großen Networks sind solidarisch und verweigern die Begleitung Trumps im

0: sogenannten Pressepool, mit dem die Medien Infos und Material zusammenlegen. Trump reist also ohne Begleitung zur UN-Generaldebatte nach New York.
1: Totalausfall an den Flughäfen der Ostküste der USA. Wie die US-Luftfahrtbehörde mitgeteilt hat, musste der Flugverkehr wegen einer technischen Störung kurzzeitig komplett gestoppt werden. Am Flughafen Philadelphia war bei Bauarbeiten ein Glasfaserkabel durchtrennt worden. Betroffen waren auch die Flughäfen in New York, New Jersey und Boston. Hunderte Flüge wurden gestrichen oder konnten nur verspätet starten. Bayern will die Lehrerausbildung reformieren. Ein Masterplan von Kultus- und Wissenschaftsministerium sieht vor, dass Studium und späterer Beruf enger verzahnt werden. Das Lehramtsstudium soll also praxisbezogener werden, unter anderem mit einem neuen intensiven Praxisjahr. Auch die psychische Gesundheit von Lehrkräften soll stärker in den Fokus rücken. Die reformierten Studiengänge sollen zum Wintersemester 2029/2030 starten.
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3: Mit Tanja Scholl. Vor gut einem Jahr ist der verurteilte Amokläufer von Ansbach aus der Erlanger Psychiatrie nach Kolumbien geflohen. Jetzt steht fest, der Freistaat Bayern bleibt auf den Kosten für seine Rückholung per Sonderflug sitzen. Immerhin fast 200.000 Euro. Das hat eine Prüfung der Staatsanwaltschaft Ansbach ergeben. Der damals 19-Jährige hatte 2009 bei einem Amoklauf in einer Schule in Ansbach 10 Menschen verletzt. Dafür hatte das Landgericht ihn zu 9 Jahren Jugendhaft verurteilt, zudem zur unbefristeten Unterbringung in einer Psychiatrie. Damals wurde auch entschieden, dass ihm die Kosten für das Verfahren erlassen werden. Dazu gehören laut Staatsanwaltschaft auch die Kosten für die Vollstreckung, also für den Flug.
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2: Ich bin Joshua Heise. Ex-Bundesarbeitsminister Heil hat Mecklenburg-Vorpommerns Ministerpräsidentin Schwesig als Vorbild für die SPD gelobt. Schwesig habe es geschafft, dass die AfD bei der Wahl nicht durchmarschiert sei, sagte Heil in der ARD. Weiter signalisierte er die Bereitschaft, ein Führungsamt in der Partei zu übernehmen. Wegen schlechter Umfragewerte gibt es aus der SPD-Basis Forderungen, die Parteichefs Baas und Klingbeil abzulösen. Trotz des historischen Wahldebakels der CDU setzt Parteichef und Kanzler Merz weiter auf den geplanten Reformkurs. Er hat auch ausgeschlossen, dass es in der CDU-Spitze eine Diskussion über seine politische Zukunft gegeben habe. David Riemer berichtet.
3: Merz steht nach den Wahlklatschen in Mecklenburg-Vorpommern, Berlin und vor zwei Wochen in Sachsen-Anhalt massiv unter Druck. Er selbst denkt nicht an Rücktritt, im Gegenteil, er will Regierungs- und CDU-Parteichef bleiben. Gut möglich, dass ihm die Union eine letzte Chance gibt, verlorenes Vertrauen zurückzugewinnen und die nötigen Reformen anzuschieben. Scheitert das Projekt, dürfte sein politisches Ende kaum noch zu verhindern sein.
2: Auf dem Münchner Oktoberfest ist es am Abend zu einem Unfall an einem Fahrgeschäft gekommen. Wie die Polizei erklärte, wurde ein Security-Mitarbeiter beim Freefall Tower Hangover eingequetscht und musste reanimiert werden. Er ist jetzt im Krankenhaus. Der Mann habe sich demnach in einem Bereich aufgehalten, in dem er sich nicht hätte aufhalten dürfen. Weil die Beziehungen zu Kanada derzeit auf Eis liegen, will US-Präsident Trump den für die Landwirtschaft wichtigen Kalidünger künftig aus Belarus beziehen. Das hat der Republikaner

0: Japaner auf seinem Sprachrohr mitgeteilt. Bislang war das nördliche Nachbarland der mit Abstand größte Lieferant des Düngers. Nähere Angaben zu dem Deal mit Belarus machte Trump zunächst nicht. Im großen Führungsmachtkampf beim Fußball-Weltverband zeigt sich FIFA-Chef Infantino erstmals gesprächsbereit für Reformen. In einem Brief an die Präsidenten der 211 Mitgliedsverbände kündigte der Schweizer eine unabhängige Überprüfung der FIFA-Governance sowie Gespräche über eine Stärkung der Entscheidungsprozesse an. Seine erneute Kandidatur als Präsident will er aber nicht zurückziehen.
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2: Mit Tanja Scholl. Die Nürnberg Ice Tigers haben jetzt eine eigene offizielle App. Fans bekommen damit News, Spielplan, Ergebnisse, Tabelle und Statistiken gebündelt direkt aufs Smartphone. Auch Infos zur Mannschaft und zu einzelnen Spielern sind direkt abrufbar. Die App soll ein digitaler Begleiter durch die Saison werden und sie wird weiter ausgebaut. In den nächsten Wochen und Monaten wollen die Ice Tigers neue Funktionen, Inhalte und Aktionen nachlegen. Spannend vor allem für Mitglieder, geplant ist ein eigener Login-Bereich mit exklusivem Premium-Content. Erste zusätzliche Inhalte sollen schon in Kürze freigeschaltet werden.

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2: 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Und zum Wochenende wird's für mich dann international, denn wir besuchen mit einer Delegationsreise unsere griechische Partnerin.

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1: Ein Klassiker unter den vielen Zeichentrick-Cartoons ist die legendäre Fehde zwischen Willy Coyote und dem Roadrunner.
2: Miep, miep.
1: In dem Spaß Coyote vs. Acme geht es vor Gericht. Willy Coyote möchte gegen das Acme-Studio klagen. Dafür braucht er den Anwalt Avery, der wiederum dafür den Roadrunner vorladen muss.
3: Sehen Sie zu und lernen Sie. Also, wir nehmen diese Vorladung und bestreuen sie dann einfach mit Vogelfutter. Roadrunner frisst das Vogelfutter, schnappt sich versehentlich seine Vorladung und bumm, ist er gesetzlich verpflichtet, vor Gericht zu erscheinen. Eine Roadrunner-Falle vom Feinsten.
1: Naja, auch Kevin hat es mit dem Roadrunner nicht leicht. Im Gerichtssaal

0: will Avery beweisen, dass das ECMI-Studio dem Kojoten fehlerhaftes Material geliefert hat.
1: Verzeihung, eine Sekunde bitte. Sekunde. Nein, Willy, wir brauchen jetzt keine Beweismittel.
2: Mr. Avery! Ja,
1: okay, Entschuldigung, euer Ehren. Mein Mandant möchte, dass ich Ihnen diese defekten Raketenscales von ECMI zeige. Wie Sie sehen, ist der Einschalter beschädigt.
0: Der war offensichtlich nicht kaputt. Avery kommt mit seiner Klage nicht recht weiter. Aber da erscheint ihm der schlauste Hase mit Karotte, Bugs Bunny.
3: Du holperst und stolperst doch schon seit Wochen völlig planlos durch diesen Fall. Zum Glück hast du mich auf deiner Seite.
1: Jetzt wird's langsam peinlich, finde ich.
3: Sie nannten es Projekt Sisyphus.
1: Wozu das alles?
3: Ach, die entwickelten keine Produkte für Cartoonfiguren. Die nutzten die Cartoonfiguren, um Produkte zu entwickeln.
0: Die Mischung aus Cartoonfiguren und echten Schauspielern ist spaßig anzusehen. Eigentlich sollte Coyote vs. ECMI gar nicht in die Kinos kommen. Wer länger sitzen bleibt, kann deshalb erleben, wie sich Regisseur Dave Green bei all jenen bedankt, die es doch möglich machten. Stefan Grundler, 98.6 Charivari, Kinoredaktion.

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9: Ich bin Joshua Heise. Ex-Bundesarbeitsminister Heil hat Mecklenburg-Vorpommerns Ministerpräsidentin Schwesig als Vorbild für die SPD gelobt. Schwesig habe es geschafft, dass die AfD bei der Wahl nicht durchmarschiert sei, sagte Heil in der ARD. Weiter signalisierte er die Bereitschaft, ein Führungsamt in der Partei zu übernehmen. Wegen schlechter Umfragen

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2: Herzlich willkommen zu einer neuen Folge Stadtgespräch. Ich bin Gastgeber Chris Wahle. Zur ersten Folge nach der Sommerpause war ich wieder bei Oberbürgermeister Markus König zu Gast. Wir haben über den Elefanten im Raum gesprochen, die Haushaltssperre und die anstehenden Sparmaßnahmen, die der Nürnberger Stadtrat jetzt beschließen muss. Außerdem ging es um die Finals in den 2030er Jahren und wie der Oberbürgermeister damals die Wiedervereinigung erlebt hat. Steigen wir direkt ein. Markus, wir sind wieder da bei dir im Rathaus. Danke, dass du uns wieder empfängst heute.
3: Ja, sehr gerne. Herzlich willkommen. Ich hoffe, alle Batterien sind aufgeladen und wir konnten uns gut erholen. Ich habe mich auf jeden Fall sehr gut erholt und bin bereit für das, was kommt.
2: Das, was jetzt vor dir liegt.
3: Ja.
2: Wo ging es denn diesmal hin für euch? Wo wartet denn?
3: Alles spontan. Ich kann nur sagen, mein letzter Termin war ja mit der Christopher Street Day und ja. Wir haben 3 Tage vorher haben wir gesagt, ach komm, wir wollten ja ursprünglich nach Frankreich, das war uns aber dann zu voll und irgendwie auch mit zu heiß. Und dann sind wir nach St. Peter-Ording.
2: Ach schön.
3: In den Norden oben, das war richtig toll, kann ich jedem nur empfehlen, toller Strand. Tolle Stadt auch. Also das ist hat uns richtig gut gefallen, war eine gute Erholung. Sind dann, haben einen Tag vorher auf der Mecklenburgischen Seenplatte was gebucht, sind dann einfach rübergefahren, haben Mecklenburgische Seenplatte gemacht, paar Tage. Schön. Sind dann wieder nach Hause, waren 2 Tage daheim und der Junior wollte unbedingt noch ganz heiß und ganz warmes Meer. Und dann sind wir noch ganz spontan nach Kreta geflogen, eine Woche.
2: Sehr schön. Ja, Griechenland, sehr schön. War ich selber noch nicht, möchte ich unbedingt mal hin. Obwohl jetzt 40 Grad nicht so mein Wetter ist.
3: Auch vom Bautyp her ist das nicht so mein. Es waren 34, an einem Tag waren 37, war aber immer am Meer, war ein bisschen in der Luft. Ich fand's gut, wir haben viel Sport gemacht und wir sind, also wir können das nicht, aber wir machen es trotzdem leidenschaftlich, Beachvolleyball.
2: Cool.
3: Und dann einfach mal Zeit mit den Lieben verbringen, ja. Und dann ist dann auch der Urlaub wieder schnell vorbei, ne?
2: Also ja,
3: ein paar Tage, dann hier 5, hier 3, hier nochmal 4 und dann ist wieder alles vorbei. Also es ist insgesamt richtig schön gewesen und ja, also jetzt kommt der heiße Herbst.
2: Ja, heißer Herbst ist genau das richtige Stichwort. Unmittelbar nachdem wir uns das letzte Mal gesehen hatten, wurde ja quasi eine Haushaltssperre verhängt. Ihr musstet da durchgreifen. Nimm doch bitte die Hörer und mich nochmal mit. Was war der Auslöser und was ist aktuell der Stand der Dinge?
3: Also was heißt Haushaltssperre? Das ist eine, ich versuche es mal wie im Privaten das zu erklären.
2: Ja.
3: Jeder von uns macht fürs nächste Jahr vielleicht eine Planung und sagt, okay, ich habe so und so viel Einnahmen, das ist mein Gehalt, ich kriege ein Weihnachtsgeld vielleicht oder ich kriege noch irgendwo eine Boni oder ich habe noch eine Mieteinnahme oder ich kriege irgendwo noch eine Kohle her und dann habe ich meinen Status quo erstmal, den ich mir errechne und dann plane ich meine Ausgaben. Fahre in Urlaub, hol mir einen neuen Schrank, hol mir eine neue Küche oder so. So macht die Stadt das ja auch. So,
2: ja.
3: Wir haben Einnahmen und die größte Einnahmequelle ist die Gewerbesteuer. So, jetzt müssen wir natürlich festhalten, dass wir eine gute Gewerbesteuer haben und ich danke allen, die bei uns wirklich Steuern zahlen, ob Einkommensteuer oder Gewerbesteuer. Aber wir haben natürlich auch dementsprechend viele Ausgaben und wir mussten schon annehmen, dass die Gewerbesteuer einfach sehr stark steigt. So, weil wir haben in den letzten Jahren oder meiner Zeit haben wir wirklich gute Gewerbesteuerzahler nach Nürnberg geholt und wir haben zugelegt. Und wir haben eine Prognose gesetzt. So. Mhm. Und jetzt ist eins eingetreten und das war halt wirklich einen Tag oder 2 Tage nachdem ihr da wart, kam der Kämmerer zu mir und hat gesagt, Mensch Markus, wir haben jetzt die Zahlen für Juni bekommen. Bis Mai lief genau das, wie wir es prognostiziert haben. Ist die Gewerbesteuer auch so hochgegangen. Aber jetzt ist sie auf einmal leicht Tendenz runter. Heißt nicht, dass die Gewerbesteuer eingebrochen ist, sondern ja. Die ist immer noch hoch, aber die Erwartung oder das, was wir gehofft haben zu bekommen,
2: ja,
3: das ist

0: nicht eingetreten. So, und wir haben aber natürlich ja Ausgaben geplant mit der Hoffnung, dass genau dieser Betrag, den wir reingeschrieben haben, auch sozusagen, dass wir diese Ausgaben tätigen können.
1: Ja.
0: Wenn ich aber jetzt schon weiß, dass ich diese Einnahme in der Höhe, in der ich dann auch ausgegangen bin, nicht habe, muss ich ja sagen, okay, da muss ich dieses Jahr schauen, dass ich das und das vielleicht nicht gleich ausgebe, um den Cashflow sozusagen zu erhalten.
1: Ja.
0: So, und das haben wir gemacht. Also da ging es darum, müssen wir jetzt die neuen Schreibtische bestellen? Sind jetzt alle neue Ausgaben, die wir jetzt dieses Jahr noch auf Beschluss auch gleich anstoßen, müssen wir das jetzt tätigen?
1: Ja.
0: So, und das ist die Haushaltssperre. Jetzt gibt's natürlich Kritik und dann heißt es, ja, wieso habt ihr das so spät gesagt? Nochmal, ich kann dann reagieren, wenn ich was weiß. Und wir hatten dann eben diese Steuerschätzung beziehungsweise die steuerliche Erkenntnis aus dem Steueramt und nach 2 Tagen haben wir reagiert. Schneller geht's nicht. Ich kann aber auch nicht meine Verwaltung fragen und sagen, na ja, jetzt haben wir das Problem. Wir müssen jetzt dann irgendwann mal eine Haushaltssperre machen, weil wir haben schlechte Einnahmen oder schlechtere Einnahmen.
1: Ja.
0: Dann ist es wie bei allen, dann wie daheim auch, dann gibt der Sohn noch schnell das Geld aus, dann gibt die Frau oder der Mann noch schnell das Geld aus und die Tochter hat sich auch noch schnell was gekauft, weil sie sagen, hey, wenn der Papa jetzt dann das Geld einfriert, dann gebe ich es jetzt schnell aus.
1: Ja, verstehe. So.
0: Genau deshalb haben wir gesagt, ich kann niemanden mit einbinden, sondern wir müssen jetzt auf den Stopp drücken. Das haben wir getan. Aber natürlich werden wir weiterhin Kindergärten bauen. Wir werden weiter Schulen bauen. Wir müssen natürlich auch die Straßen bauen. Aber wir müssen halt auch sparen. Also man kann es vergleichen. Wir müssen eine Diät machen. Und die ist schon hart. So, aber natürlich wirst du bei jeder Diät, wirst du auch essen. Und wirst du auch aber halt anders essen. Ja?
1: Ja.
0: Weniger essen und drauf schauen, was du isst. Und nichts anderes tun wir jetzt.
1: Da möchte ich jetzt genau einhaken. So. Rathaus Clubbing wurde ja direkt gestrichen. Das ist eine der Sparmaßnahmen. Du hast jetzt gerade schon wirklich so Basics wie neue Tische und sowas angeschnitten. Wie schwerwiegend wird's denn? Also ihr habt ja gesagt, Bildung, und du, das hast du ja gerade auch schon gesagt, Bildung ist auf jeden Fall schon mal außen vor. Ne? Aber was sind denn jetzt die Prestige-Sachen, die getrimmt werden.
0: Jetzt kommt ja das dazu, das ist die Haushaltssperre 2026. Das ist ja nur, sag ich mal, die Zahlen, die wir jetzt kennen für dieses Jahr.
1: Ja.
0: Aber wir wissen ja schon, wie wir jetzt in den nächsten Jahren werden. Das bedeutet Beschlüsse, die der Bundestag getroffen hat. Und das hat natürlich jetzt erstmal nichts mit der Haushaltssperre zu tun.
1: Ja.
0: Das verwechseln viele, wenn es dann heißt, ja, Stadion und das und das und das. Das hat mit der Haushaltssperre null zu tun, weil das ist ja dann die Folgejahre.
1: Mhm.
0: Es ist aber klar so, dass wir wissen, Leute, wir haben ein Ausgabenproblem und ein Einnahmethema. Wir haben gute Einnahmen, aber wir haben mehr Ausgaben, weil wir das Klinikum mehr belastet wird. Die Hilfe im Alter hochgegangen ist, die Sozialausgaben hochgegangen sind, das Personal mit Tarifen mehr Geld bekommt. So, und diese Einnahmen fehlen uns, um das zu decken.
1: Ja.
0: So, und deshalb gilt es, dass wir natürlich auch einen Haushalt aufstellen müssen fürs nächste Jahr. Und da wissen wir jetzt schon, da müssen wir alleine schon fast 100 Millionen sparen.
1: Weil die Regierung von Mittelfranken hat ja euch ja auch schon Auflagen gegeben davor, dass ihr davor das schon
0: konsolidieren müsst. Ja klar, weil sie sagt, ich kann ja keine Kredite aufnehmen, um Kredite zu bedienen.
1: Mhm.
0: Also wenn zum Schluss das Geld nicht reicht, was ich an Einnahmen habe, um auch die Ausgaben zu decken, und die Ausgaben sind natürlich auch Kredite, dann wird es dann irgendwann mal problematisch. Und wenn aber Ausgaben auf uns zukommen, die ja noch gar nicht eingeplant waren, wie ein Beitragsstabilisierungsgesetz für Krankenkassen, die auf einmal das Klinikum belastet, wie zum Beispiel Ausgaben, die im Pflege im Alter so hoch durch die Decke stießen, die der Bezirk bezahlen muss, aber sich das Geld von der Stadt holt. Das ist alles Ausgaben, oder wir haben zum Beispiel Hilfe zur Erziehung. Ja, auch da ist Gebühren, die richtig gestiegen sind, die wir bezahlen müssen. So, und jetzt gilt's, drauf zu schauen, was kann man einsparen. So, natürlich sind Projekte mit dabei, wo wir sagen, dann werden wir zum einen auch an liebgewordenen Dingen drangehen, den ein oder anderen Empfang so nicht mehr machen.
1: Mhm.
0: Dann gibt's halt nur noch mal eine Breze, dann wird's kein Getränk mal mehr geben. So, dann wird's den ein oder anderen Dienstreiseantrag nicht mehr da durchgehen.
1: Ja.
0: So, dann wird's auch nur mal drauf schauen, wie können wir den ein oder anderen Personalschlüssel anpassen. Dann Also alles, was du halt an Ausgaben hast, aber das sind natürlich oftmals, und das ist das Schwierige, wir haben ja Ausgaben, die sind gesetzlich gesichert und an die kann ich ja gar nicht ran.
1: Ja.
0: So, und dann sind natürlich solche Dinge wie der ein oder andere Großveranstaltung, die halt dann auch nochmal überprüft wird, wenn wir keine Sponsoren finden.
1: Ja.
0: So,
1: was und wäre das dann zum Beispiel?
0: Naja, gut, ich meine, wir werden die Blaue Nacht haben wir sowieso nur noch alle 2 Jahre.
1: Ja.
0: So, wir werden Stars im Leupoldhain überlegen, ob es nochmal funktionieren wird.
1: Ja. Okay.
0: So, alles, wo halt dann wir eigenes Geld in die Hand nehmen müssen, wird sich nochmal genauer angesehen. Wir haben jetzt die Brunnensaison 1 Monat früher beendet. So, das sind alles so Dinge, das trifft auch den einen oder anderen Bürger. Ich kann aber das Geld, ja, kann ich nur einmal ausgeben.
1: Ich meine,
0: oder den Euro kann ich nur einmal ausgeben.
1: Wir hatten's jetzt, glaube ich, erst gestern oder vorgestern kam es erst raus mit der Brunnensaison. Spart ihr euch schon mal 27.000 Euro, meine ich, war jetzt das, was in der Pressemitteilung stand. Ja. Kleinvieh macht auch Mist, ja. Was ist denn mit den großen Nummern? Stichwort Frankenschnellweg, Stichwort Stadion.
0: Ne, Frankenschnellweg, ich meine, das ist halt Infrastruktur. Ich meine, ich muss ja die Straße muss ich jetzt sanieren.
1: Ja.
0: Weil sonst muss ich sie sperren. Weil es ist ja wie bei einer, sagen wir, Bauwerk, wenn das nicht mehr die Traglast hat. Das ist ja unser Problem gewesen. Wir müssen jetzt sowieso den Frankenschnellweg angehen. Aber wir fangen ja sowieso nur im Westen an. Mhm. Also im Westen ist das Thema mit Lärmschutz und das ist das Thema, dass wir die Straße halt neu gestalten. Da werden wir natürlich damit anfangen, weil ich muss ja die Straße machen.
1: Ja, also die Leute, man muss ja da noch langfahren können.
0: Halt, also ja. Ob dann, und es ist dann immer die Frage, ja, kommt der Tunnel und kommt der, sage ich, das ist in der Planfeststellung so festgelegt worden, was dann zum Schluss wirklich kommt und wie man sich das noch alles dann genauer anschaut und auch leisten kann, das werden wir sehen. Aber dass die Leute jetzt einen besseren Lärmschutz bekommen, und das Ganze, das wird jetzt getan. So, und auch, weil sie jetzt in den letzten Tagen und auch gestern und vorgestern mal rumgefahren haben, Stadion und der Oberbürgermeister gesagt, das wird jetzt 28 nicht angefangen. Ja, nur gut, 28 wird das Stadion nicht den Baubeginn haben.
1: Ja.
0: So, dass wir ein neues Stadion irgendwann brauchen, das ist ja vollkommen richtig, weil auch das fällt ja ein. Aber wir müssen halt schauen, wo kommt das Geld her? Und wenn wir als Stadt nicht das Geld im Moment auftreiben können und nicht in der großen Größenordnung darstellen und der Club auch nicht in einer Größenordnung, und dann wird's ja auch schwierig werden.
1: Also so. Lässt sich schon sagen, dass das jetzt aber schon ein bisschen in die Ferne gerückt ist dann
0: auch. Nee, das wird meines Erachtens natürlich jetzt nicht 28, 29, glaube ich nicht, dass der Bagger rollen wird. So, und wir brauchen jetzt, und das haben wir ja beschlossen, ein Finanzierungskonzept, mhm. Weil wir wissen ja jetzt nicht, wir haben uns jetzt mal genähert, was wollen wir für ein Stadion? Okay, ein anderes Fußballstadion. Wir wollen keine Mantelbebauung. Es soll, sag ich mal, sich rein auf den Fußball konzentrieren. Wir brauchen mehr Businessplätze. Wir wollen eine Internationalität haben. Das waren eine wichtige Diskussionen. Aber ja klar, jetzt gilt's, Geld zu sammeln. So, und wenn ich das Geld und den Finanzierungsplan habe, dann kann ich loslegen.
1: Ja.
0: So, aber wenn ich jetzt in diesem Jahr, und jetzt ist dann gleich 27, weiß, okay, so und so viel Geld brauchen wir. Und ich kann aber im Moment dieses Geld, was wir sogar selber auftreiben müssen, gar nicht auftreiben. Mhm. Dann kommt entweder ein Vierter oder ein Dritter, der mir das Geld gibt, oder ich muss es schieben. Also im Moment wird es eher wahrscheinlich geschoben werden. Aber wichtig ist, dass wir halt klar ein Konzept machen.
1: Ja.
0: So. Und dann gibt's immer natürlich Themen, die wir aufrechterhalten müssen. Wir können nicht die Museen alle schließen, weil wir sind ja eine attraktive Stadt.
1: Ja.
0: Wir leben vom Tourismus. Und auch da müssen wir attraktivitätssteigernd wirken. So. Und deshalb ist es immer ein Ritt auf der Rasierklinge, was kann ich sparen? Wo muss ich vielleicht was ausgeben, um auch einen Hebel zu bekommen? Weil wenn ich dann nur noch leere Hotels habe, dann gehen die Hotels irgendwann mal in die Binsen und in die Insolvenz, dann habe ich keine Gewerbesteuerzahler mehr. Also das hängt ja alles zusammen.
1: Ja.
0: Zum Schluss gilt es, wir in Nürnberg tun unseren Beitrag, dass wir was sparen. Aber wir sind die Wiege der Demokratie. Es muss immer auch eine funktionstüchtige Verwaltung da sein. Und deshalb wird es darauf rauslaufen, dass wir mehr Geld aus Bund, mehr Geld aus Land bekommen. Und das ist kein singuläres Problem, sondern man sieht Erlangen. Hof hat dieses Jahr schon keinen Haushalt mehr genehmigt bekommen. Ingolstadt, die reiche Stadt Ingolstadt mit Audi, keinen genehmigten Haushalt mehr. Ja, und es wird jetzt noch der ein oder andere Landkreis in der Nähe kommen, der auch schon jetzt keinen Haushalt mehr genehmigt bekommt. So, und das will ich vermeiden. Aber das sind Anstrengungen, aber es wird schon harte Einschnitte geben müssen.
1: Hast du den Eindruck, dass die Kommunen in Berlin ausreichend gehört werden? Weil das ist ja jetzt auch schon länger Thema.
0: Naja, das ist ja, gehören wenn wir schon, aber ich weiß, dass halt überall natürlich das Thema Geld ist überall angespannt. Es sind ja nirgendwo noch Schatzkammern da, die so gefüllt sind und dann, na klar, da wird jetzt sofort Geld ausgeschüttet.

0: Ja, und da geben wir halt denen mal einen Scheck. Sondern da schaut natürlich jeder auf das, was er hat. Da schaut der Bund und hält sein Geld zusammen. Das Land hält sein Geld zusammen.
1: Aber bedingt auch nur. Ich habe jetzt, Thorsten Frey hat jetzt die Woche wieder gesagt, ja, Tankrabatt vielleicht wieder. Aber es hieß doch beim letzten Mal schon, Tankrabatt, ist das die richtige Lösung? Also ob der Bund...

0: da auch in kein Museum mehr gehen, oder?
1: Klar, weil du es dir nicht mehr leisten
0: kannst. Bleibt
1: es
0: nicht mehr übrig. Ja. Und dann habe ich die Freiheit nicht mehr. Und die Freiheit will aber der Bürger haben. Und da müssen wir schon drauf schauen, das nehme ich sehr ernst. Aber da müssen wir halt auch zu einem Reformpaket kommen.
1: Hoffen wir, dass das zeitnah da dann auch eine Entscheidung gibt. Wann lässt sich jetzt schon sagen, wann ihr jetzt weitere Sparmaßnahmen im Stadtrat dann, absegnen werdet?
0: Im September wird jetzt der Haushalt eingebracht vom Kämmerer. Was heißt Haushalt einbringen? Und das ist dann das, was er sagt, hey, wie schaut denn das nächste Jahr aus? Mhm. So, und dann sagt er euch zu, also wir haben so und so viele Fixausgaben, wir haben so und so viele Einnahmen wahrscheinlich durch die Gewerbesteuer, durch die Einkommensteuer, durch die ganzen Steuerbereichen. Und dann haben wir Ausgaben. Dann gibt es fixe Ausgaben und dann gibt es ein Gap. So, und das Gap wird er präsentieren und wird sagen, okay, das Gap schaffen wir nur, wenn wir das und das als das, was wir entscheiden können.
1: Ja.
0: Dass wir das zum Schluss auch diskutieren und dann sagen, okay, das müssen wir dann weglassen. So, und das müssen wir einschränken. So, und dann wird es Gebührenerhöhungen geben, ja, für die Bäder, für die Museen, für die Stadtbibliothek. Ich kann ja nichts anderes machen.
1: Ja, führt kein Weg dran vorbei
0: in der aktuellen Situation. Und dann müssen wir aber halt auch, ich kann halt auch nur die Spirale nur gewissermaßen hochdrehen, weil wenn ich sie überdrehe, dann geht keiner mehr ins Museum und geht keiner mehr sich ein Buch ausleihen. Also das ist ja auch nicht der Sinn der Sache. So, und das werden wir jetzt alles dran setzen. So. Also es wird nicht einfach werden, aber nochmal, wir müssen halt auch zusammenbleiben und ich hoffe einfach, dass die Bevölkerung und auch wir auch in der Politik nicht uns nur die Augen aushacken und sagen, ja, ich hätte da gespart und hier gespart. Zum Schluss werden wir überall sparen müssen. Punkt. So, da wird kein Bereich ausgelassen.
1: Lass uns jetzt mal zu einem etwas schöneren Thema wiederkommen. Aktuell gespannt. Ist ja, der Herbst ist jetzt langsam da und es ist auch wieder Altstadtfest auf der Insel Schütt. Katharinenruine.
0: Kostet auch wieder
1: zu erleben.
0: Ich habe dich beim Bieranstich Geld der Stadt gesehen. Ja, aber auch das ist ein Beispiel. die Leute feiern, aber auch dafür, dass sie das tun können, zahlt die Stadt Geld. Ja, also wir unterstützen die Altstadtfest-Organisatoren mit einem Betrag, dass man das überhaupt durchführen kann.
1: Aber das macht ja die Stadtgesellschaft ja auch aus. Du willst ja auch zusammenkommen
0: in
1: der Stadt.
0: Ja, aber das siehst du.
1: Das ist genau diese Abwägung, was du eben meinst.
0: Das, ne? Genau, aber das ist aber alles eine freiwillige Leistung. So, und wenn ich dann keinen Haushalt mehr habe, dann wird es das auch nicht mehr in der Form geben können. Das wird auch spannend.
1: Ja.
0: So, aber nochmal, das ist ein tolles Altstadtfest. Ich freue mich jedes Mal drauf, weil es doch ein, ja, es ist Tradition und Brauchtum. Ich meine, das sagen die Politiker immer, aber es ist doch auch so. Ich sitze gerne in so einer Hütte, trinke Bierle, esse gute Sülze mit Bratkartoffeln und schön ist es. So, und das gehört auch dazu. So, und ich finde schon auch, dass wir eine sehr große kulinarische Vielfalt haben. Mhm. Und eine gute Musik und einen Spaß darf man sich auch in schweren Zeiten gönnen. Also, Altstadtfest gehört für mich zu Nürnberg wie die Burg und die Bratwurst.
1: Schaffst du es, abseits vom Anstich, den du jetzt die Woche hattest, mal hinzuschauen? Oder?
0: Mein Ziel ist es, mindestens zweimal dahin zu gehen. Ja. Und ich schaff's auch.
1: Ich schaue, dass ich dies
0: die nächste Woche, glaube ich, mit den einen oder anderen, auch wenn es halbberuflich ist, mit dem einen oder anderen Journalisten, dann auch vor Ort. Ich freue mich da drauf.
1: Schön. Schaffst du es denn auch nach Fürth mal zu Michaeliskirchweih zu gehen? Die ist ja jetzt dann auch nach dem Altstadtfest direkt.
0: Auch das mache ich. Auch unsere Nachbarstadt besuche ich, auch wenn sie uns manchmal ärgern. Aber ich besuche die auch, weil ich da auch finde, dass wir eine Tradition oder Straßenkirchweih haben. Und die ist wirklich auch in Fürth sehr, sehr, sehr gut. Und da schlendere ich natürlich auch mal privat mit meiner Frau durch.
1: Lass uns noch mal ganz kurz zu aktuellen Sachen kommen. Ich will jetzt nicht noch mal auf dem Finanzthema rumreiten, aber gestern beziehungsweise jetzt vor kurzem habt ihr ja, weil wir jetzt beim Thema Events auch waren, was ganz Großes angekündigt. Du hast mit dem Ministerpräsidenten, habt ihr über die Finals?
0: Genau.
1: Finals oder Finals gesprochen?
0: Die einen sagen Finals, die anderen sagen Finals.
1: Also nimm uns mal mit, was hat es damit auf sich? Es ist was Sportliches auf jeden Fall.
0: Ich glaube, jeder kann sich noch ein bisschen erinnern. Wir hatten ja zum Beispiel schon mal ein Beachvolleyball-Turnier. Die Deutsche Meisterschaft im Beachvolleyball vor Jahren auf dem Hauptmarkt. Genau. Ich glaube, das war ein Riesen-Event. Das hat Spaß gemacht. Das hat Leute nach Nürnberg gezogen. Wir können uns vielleicht noch auch an das Gefühl an 2006 erinnern, wie die Weltmeisterschaft in der Stadt war. Und wir alle im Fieber waren und es einfach toll ist. Und auch einen riesen Werbeeffekt hat und auch Geld einbringt erstmal, wenn wir sehen, wie viele Leute hierher kommen, um ins Hotel zu gehen, um zu essen, um einzukaufen. So, und deshalb haben wir gesagt, es gibt die Chancen, weil viel jetzt München bekommt, kriegen jetzt die Leichtathletik-Weltmeisterschaft 2031, die kriegen jenes, dieses, werden Olympia hoffentlich bekommen, sondern haben wir gesagt, ja, was bekommt eigentlich Nürnberg? Also ist ja nett, dass alles München

0: und überhaupt der Rest bekommt. Und dann gab es eben die Aussage, also wenn wir die Finals oder die Finals nach Nürnberg möchten, dann würde das der Freistaat mit 50% unterstützen. So, und dann habe ich gesagt, ja, also das ist ja auch mal eine Perspektive. Ja. Sonst kann man da sagen, gibt es ja auch welche, aber Haushaltssperre. Sag ich, ja, aber auch da müssen wir drauf schauen. Aber wir müssen auch solche Großveranstaltungen nach Nürnberg holen, weil sonst werden unsere Hotels irgendwann leer sein. Und deshalb glaube ich, wird nicht jedes Jahr und nicht alle zwei Jahre so ein Riesenevent kommen.
1: Ja.
0: Also die Weltmeisterschaft war 2006, 20 Jahre her.
1: Ja, ja.
0: Beachvolleyball war das letzte Mal, glaube ich, vor 4 Jahren. So, und wenn wir jetzt so ein großes Event, 31 oder 32...
1: Wir sprechen von 30er Jahren.
0: Ja? Genau.
1: Also nicht, dass die Leute jetzt denken, es ist irgendwie für nächstes Jahr geplant oder was.
0: Aber das ist ja, sofort ist ja die Haltung, man bewirbt sich, ja, und es geht doch gar nicht. Es ist ja... Politik verstehe ich, dass wir Dinge anstoßen, dass wir an die Zukunft denken und dass wir auch in manchen schwierigen Situationen nicht irgendwo weder den Kopf in den Sand noch den Sand in den Kopf stecken, sondern schauen, dass wir halt Möglichkeiten haben. Und die Möglichkeit ist, hey, wir bekommen Geld, es hilft der Wirtschaft, es hilft der Stadt, lass uns mal gucken, wie wir das dann auch auf den Weg bringen. Und in die Verhandlungen gehen wir jetzt, an welcher Jahreszahl dann die Finals auch in Nürnberg sich dann auch hier zeigen können.
1: Ja, das war ein schönes Schlusswort, Markus. In diesem Sinne freue ich mich, dass wir wieder gesprochen haben und ich freue mich aufs nächste Mal.
0: Danke fürs Kommen, bleiben wir optimistisch
1: ja.
0: Und bleiben wir gesund und dann kriegen wir es alles hin.
1: In diesem Sinne, bis zum nächsten Mal. Tschüss.
0: Servus.
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5: Ich bin Joshua Heise. In den Krankenhäusern soll künftig weniger Zeit für Formulare und mehr für die Patienten bleiben. Gesundheitsminister Linnemann fordert dafür weniger Bürokratie, mehr Digitalisierung und mehr Vertrauen in das Personal. Die Krankenhausgesellschaft unterstützt den Vorstoß. Viele Vorgaben würden vor allem zusätzlichen Papierkram verursachen, ohne die Versorgung zu verbessern. Bundeskanzler Merz will ein Gesetz gegen Vergesellschaftung vorantreiben. Nach dem Wahlsieg der Linken in Berlin sagte Merz, die Bundesregierung werde ein entsprechendes Verbot vorlegen.
6: Es geht vor allem darum, an die internationalen Investoren eine klare Botschaft zu senden, die da lautet, es gibt in Deutschland keine Enteignungen von privatem Eigentum. Das ist gerade für den Investitionsstandort Deutschland von größter Relevanz und deswegen machen wir dieses Gesetz.
5: Die Linke hatte im Wahlkampf in Berlin versprochen, sich für Vergesellschaftungen der Wohnungskonzerne stark zu machen. Gutverdiener müssen sich im kommenden Jahr auf höhere Sozialabgaben einstellen. Die Beitragsgrenze soll bei der Krankenversicherung auf knapp 6.400 Euro und bei der Rentenversicherung auf 8.850 Euro im Monat steigen. Für Spitzenverdiener könnte das bis zu 100 Euro mehr Belastung monatlich bedeuten. Bundesregierung und Bundesrat müssen den neuen Grenzen noch zustimmen. In Deutschland war dieses Jahr offenbar gut Kirschen essen. Die Obstbauern haben eine der besten Kirschenernten der letzten Jahre eingefahren. Insgesamt rund 48.500 Tonnen Süß- und Sauerkirschen. Das sind 8% mehr als im langjährigen Durchschnitt. Grund waren demnach das milde Frühjahr und nur wenige Frostschäden. München geht mit Kiel in den Endspurt der nationalen Bewerbungsphase für die Olympischen Spiele. Sollte München den Zuschlag für Olympia bekommen, finden in Kiel die Segelwettbewerbe statt, hieß es in einer Mitteilung. Am Samstag entscheidet sich, wer als deutscher Kandidat für die Spiele 2036, 40 oder 44 ins Rennen geht. Neben München bewerben sich die Region Rhein-Ruhr und Berlin.

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1: Mit Tanja Scholl. Vor gut einem Jahr ist der verurteilte Amokläufer von Ansbach aus der Erlanger Psychiatrie nach Kolumbien geflohen. Jetzt steht fest, der Freistaat Bayern bleibt auf den Kosten für seine Rückholung per Sonderflug sitzen. Immerhin fast 200.000 Euro. Das hat eine Prüfung der Staatsanwaltschaft Ansbach ergeben. Der damals 19-Jährige hatte 2009 bei einem Amoklauf in einer Schule in Ansbach 10 Menschen verletzt. Dafür hatte das Landgericht ihn zu 9 Jahren Jugendhaft verurteilt, zudem zur unbefristeten Unterbringung in einer Psychiatrie. Damals wurde auch entschieden, dass ihm die Kosten für das Verfahren erlassen werden. Dazu gehören laut Staatsanwaltschaft auch die Kosten für die Vollstreckung, also für den Flug.

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1: Meine Männer sind bereit und mehr als gerüstet für den großen Kampf. Sie müssen sie nur an die Strände bringen, irgendwie, egal wie.
2: Die Strände sind die in der Normandie während des Zweiten Weltkriegs. Denn in Pressure geht es um die Invasion der Alliierten am D-Day. Und dafür braucht Oberbefehlshaber General Dwight D. Eisenhower von dem britischen Meteorologen Stack einen Wetterbericht.
3: Der Ausgang des Krieges hängt davon ab. Alle Puzzleteile liegen auf dem Tisch. Es bleibt nur eine Unwägbarkeit. Ich brauche eine Vorhersage.
4: Ich habe nur die Sorge, dass das, was Sie verlangen, wissenschaftlich unmöglich ist. Wir sind hier in Nordeuropa, Sir. Alles über 24 Stunden gilt als Langzeitprognose im meteorologischen Sinn.
2: Im Gegensatz zu seinem amerikanischen Kollegen Crick ist Stack der Meinung, dass das Wetter am geplanten D-Day zu schlecht für die Invasion sein wird.
4: Versammeln Sie so viele Panzer und Soldaten und Schiffe, wie Sie wollen. Aber wenn Sie wirklich morgen landen, dann werden Sie weggespült werden. Weil diese Stürme, von denen ich fortwährend spreche, real sind. Und der Jetstream, der die Stürme auf die Küste der Normandie zutreibt, ist real. Und der Zorn der Natur ist real.
2: Sowas will General Eisenhower gar nicht hören und es kommt zum Streit. Stack bittet Eisenhowers Assistentin Summersby um ihren Rat.
5: Lassen Sie es über sich ergehen. Er wird sich nicht mal erinnern, was er gesagt hat.
4: So verfahren Sie mit ihm?
5: Ach, er ist doch harmlos. Während der Luftschläge war ich Fahrerin der Ambulanz.
4: Von einer Ambulanzfahrerin zur rechten Hand des Oberkommandierenden.
5: Mhm. Chauffeurin, Sekretärin, rechte Hand, Krankenschwester, alles eigentlich.
2: Ein klassischer Kriegsfilm ist Pressure nicht. Eher ein Kammerspiel, aber ein wirklich sehenswertes. Stefan Grundler, 98.6 Charivari, Kinoredaktion.

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6: Ich bin Joshua Heise. In den Krankenhäusern soll künftig weniger Zeit für Formulare und mehr für die Patienten bleiben. Gesundheitsminister Linnemann fordert dafür weniger Bürokratie, mehr Digitalisierung und mehr Vertrauen in das Personal. Die Krankenhausgesellschaft unterstützt den Vorstoß. Viele Vorgaben würden vor allem zusätzlichen Papierkram verursachen, ohne die Versorgung zu verbessern. Bundeskanzler Merz will ein Gesetz gegen Vergesellschaftung vorantreiben. Nach dem Wahlsieg der Linken in Berlin sagte Merz, die Bundesregierung werde ein entsprechendes Verbot vorlegen.
7: Es geht vor allem darum, an die internationalen Investoren eine klare Botschaft zu senden, die da lautet, es gibt in Deutschland keine Enteignungen von privatem Eigentum. Das ist gerade für den Investitionsstandort Deutschland von größter Relevanz und deswegen machen wir dieses Gesetz.
6: Die Linke hatte im Wahlkampf in Berlin versprochen, sich für Vergesellschaftungen der Wohnungskonzerne stark zu machen. Gutverdiener müssen sich im

0: kommenden Jahr auf höhere Sozialabgaben einstellen. Die Beitragsgrenze soll bei der Krankenversicherung auf knapp 6.400 Euro und bei der Rentenversicherung auf 8.850 Euro im Monat steigen. Für Spitzenverdiener könnte das bis zu 100 Euro Mehrbelastung monatlich bedeuten. Bundesregierung und Bundesrat müssen den neuen Grenzen noch zustimmen. In Deutschland war dieses Jahr offenbar gut Kirschen essen. Die Obstbauern haben eine der besten Kirschenernten der letzten Jahre eingefahren. Insgesamt rund 48.500 Tonnen Süß- und Sauerkirschen. Das sind 8% mehr als im langjährigen Durchschnitt. Grund waren demnach das milde Frühjahr und nur wenige Frostschäden. München geht mit Kiel in den Endspurt der nationalen Bewerbungsphase für die Olympischen Spiele. Sollte München den Zuschlag für Olympia bekommen, finden in Kiel die Segelwettbewerbe statt, hieß es in einer Mitteilung. Am Samstag entscheidet sich, wer als deutscher Kandidat für die Spiele 2036, 40 oder 44 ins Rennen geht. Neben München bewerben sich die Region Rhein-Ruhr und Berlin.
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2: Mit Tanja Scholl. Die Nürnberg Ice Tigers haben jetzt eine eigene offizielle App. Fans bekommen damit News, Spielplan, Ergebnisse, Tabelle und Statistiken gebündelt direkt aufs Smartphone. Auch Infos zur Mannschaft und zu einzelnen Spielern sind direkt abrufbar. Die App soll ein digitaler Begleiter durch die Saison werden und sie wird weiter ausgebaut. In den nächsten Wochen und Monaten wollen die Ice Tigers neue Funktionen, Inhalte und Aktionen nachlegen. Spannend vor allem für Mitglieder, geplant ist ein eigener Login-Bereich mit exklusivem Premium-Content. Erste zusätzliche Inhalte sollen schon in Kürze freigeschaltet werden.
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2: Ich bin Joshua Heise. Die Bundesregierung hat einen neuen Tankrabatt auf den Weg gebracht. Vom 1. Oktober bis zum Jahresende soll demnach die Energiesteuer auf Diesel und Benzin um 14 Cent pro Liter gesenkt werden. Mit der Mehrwertsteuer eingerechnet sollte tanken also bis zu 17 Cent günstiger sein. Ähnlich wie beim ersten Tankrabatt, den die Regierung wegen des Iran-Kriegs von Mai bis Juni eingeführt hatte. Die CDU Mecklenburg-Vorpommern zieht aus dem Wahldesaster Konsequenzen. Landeschef Daniel Peters gibt seinen Posten ab, kommissarisch übernimmt Philipp Amthor die Geschäfte. Die CDU war am Sonntag mit 4,9% zum ersten Mal in ihrer Geschichte aus einem Landtag geflogen. Unterdessen hat die SPD von Ministerpräsidentin Schwesig Gespräche mit Linken und Grünen angekündigt, denn mit dem Wahlsieger AfD will niemand koalieren. Trotz des historischen Wahldebakels der CDU setzt Parteichef und Kanzler Merz weiter auf den geplanten Reformkurs. Er hat auch ausgeschlossen, dass es in der CDU-Spitze eine Diskussion über seine politische Zukunft gegeben habe. David Riemer berichtet.
3: Merz steht nach den Wahlklatschen in Mecklenburg-Vorpommern, Berlin und vor 2 Wochen in Sachsen-Anhalt massiv unter Druck. Er selbst denkt nicht an Rücktritt, im Gegenteil, er will Regierungs- und CDU-Parteichef bleiben. Gut möglich, dass ihm die Union eine letzte Chance gibt, verlorenes Vertrauen zurückzugewinnen und die nötigen Reformen anzuschieben. Scheitert das Projekt, dürfte sein politisches Ende kaum noch zu verhindern sein.
2: Totalausfall an den Flughäfen der Ostküste der USA. Wie die US-Luftfahrtbehörde mitgeteilt hat, musste der Flugverkehr wegen einer technischen Störung kurzzeitig komplett gestoppt werden. In New Jersey war bei Bauarbeiten ein Glasfaserkabel durchtrennt worden. Betroffen waren auch die Flughäfen in New York, Philadelphia und Boston. Hunderte Flüge wurden gestrichen oder konnten nur verspätet starten. Auf der Bahnstrecke zwischen München und Passau gibt es für Pendler erste Erleichterungen. Der Regionalexpress fährt wieder stündlich zwischen München und Plattling. Auch die Regionalbahn nach Landshut ist wieder regulär unterwegs. Zwischen Plattling und Passau bleiben allerdings bis Mitte Dezember Ersatzbusse im Einsatz. Die umfangreiche Sanierung der Strecke verläuft laut Bahn planmäßig.
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4: Mit Tanja Scholl. Junge Menschen in Nürnberg kaufen lieber vor Ort ein, als Kleidung und Waren im Internet zu bestellen. Laut einer Befragung der Berufsschule 4 gemeinsam mit der Stadt Nürnberg hat der klassische Handel die Nase vorn. Über 1500 Jugendliche haben an der Umfrage teilgenommen. Dabei ging es darum, die Wünsche und Einschätzungen der 8-, 9- und 10-Klässler herauszufinden. Laut Wirtschaftsreferentin Andrea Heilmeier bekommt die Nürnberger Innenstadt eigentlich ganz gute Noten.
5: Wir haben festgestellt, der große, überwiegende Teil bewertet